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2: 3 Uhr.
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1: Die aktuellen Temperaturen: Mehringen 14 Grad, Kochstedt 18 Grad, Bernburg 17 Grad, Quedlinburg 16 Grad, Harzgerode 13 Grad, Stiege 12 Grad, Wernigerode 15 Grad, Schirke 13 Grad und auf dem Brocken 14 Grad.
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3: Die aktuellen Temperaturen: Mehringen 14 Grad, Kochstedt 16 Grad, Bernburg 16 Grad, Quedlinburg 16 Grad, Harzgerode 12 Grad, Stiege 11 Grad, Wernigerode 13 Grad, Schierke 12 Grad und auf dem Brocken 14 Grad.
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0: 5 Uhr.
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2: Die aktuellen Temperaturen: Mehringen 14 Grad, Kochstedt 15 Grad, Bernburg 16 Grad, Quedlinburg 14 Grad, Harzgerode 12 Grad, Stege 10 Grad, Wernigerode 13 Grad, Schierke 11 Grad und auf dem Brocken 14 Grad.
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1: Die Kirchglocke in Weddersleben. Wenn Sie den überregionalen Teufelmauerstieg als attraktiven Wanderweg nutzen, gelangen Sie nach Weddersleben. Die Gemeinde liegt am Harzrand, etwa 3 Kilometer nordöstlich von Thale an der Bode. Natürlich ist der etwa 1000 Einwohner zählende Ortsteil von Thale auch mit dem Auto bequem von Quedlinburg oder Thale aus erreichbar. Der Sage nach soll vor langer Zeit ein Hirte eine Kirchenglocke gefunden haben. Er weidete seine Herde unweit der Teufelsmauer in der Klosterbreite, als er auf die alte Kirchenglocke stieß. Doch wo die Glocke herkommt, bleibt wohl im Dunkel der Geschichte verborgen. Diese Glocke, die keine Jahreszahl und kein Herkunftszeichen trägt, ist lediglich mit mystischen Ritzzeichen versehen. Nach Ansicht von Fachleuten des Glockenmuseums in Apolda ist sie aufgrund der Form, der Herstellungsart und der Zeichen ein Einzelstück und sicher mehr als 1000 Jahre alt. Die Glocke hängt heute noch im Kirchturm von Weddersleben. Jörg Buschmann für Radio HBW.

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1: Die aktuellen Temperaturen: Mehringen 13 Grad, Kochstedt 15 Grad, Bernburg 15 Grad, Quedlinburg 14 Grad, Harzgerode 11 Grad, Stege 10 Grad, Wernigerode 13 Grad, Schirke 11 Grad und auf dem Brocken 14 Grad.

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1: Der Staßfurter Passionsaltar. Der Flügelaltar aus dem 15. Jahrhundert ist ein kunsthistorisches Prunkstück der Stadt Staßfurt. Er stammt aus der Johanneskirche. Dieser spätgotische Schnitzaltar wurde ursprünglich nur zu besonderen Festtagen geöffnet. Waren die Außenflügel geschlossen, konnte man das Bild betrachten. Johannes der Täufer weist auf den als Opferlamm symbolisierten Jesus. Festtags, wenn der Staßfurter Passionsaltar geöffnet wurde, sah man den prunkvoll geschnitzten und vergoldeten Mittelschrein. Wie Filigranarbeiten eines Goldschmiedes wirkten die vergoldeten Schnitzereien. Dieser Altar ist ein Kunstwerk aus Brüssel. Es weisen 1965 entdeckte Gütezeichen der Brüsseler Zunft darauf hin. Der bekannteste Bildschnitzer damals war Jan Bormann. Fraglich ist nur, ob er tatsächlich selbst am Staßfurter Altar gearbeitet hat. Er wurde erst 1479 Meister und der zwischen 1470 und 1480 entstandene Altar wäre dann eine sehr frühe Arbeit gewesen. Wahrscheinlich war das Werk ursprünglich für das Herzogtum Burgund bestimmt. Der eigentliche Auftraggeber, Herzog Karl der Kühne, verstarb aber vor der Fertigstellung. Heute kann man den Staßfurter Passionsaltar im Caritas-Altenpflegeheim am Luisenplatz bewundern. Eleonore Hebestreit, Radio H.

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1: 6 Uhr.
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3: Die aktuellen Temperaturen: Mehringen 12 Grad, Kochstedt 15 Grad, Bernburg 16 Grad, Quedlinburg 15 Grad, Harzgerode 11 Grad, Stiege 11 Grad, Wernigerode 13 Grad, Schierke 11 Grad und auf dem Brocken 14 Grad.
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1: Johann Friedrich Ahlfeld. Johann Friedrich Ahlfeld wurde am 1. November 1810 geboren. Er entstammte dem Hause eines in ärmlichen Verhältnissen lebenden Zimmermanns, Tagelöhners und Hausschlächters im Dorfe Meringen bei Aschersleben. Der Kantor Hermann, sein Großvater mütterlicherseits, und der Pastor Bobbe überzeugten den Vater, Johann Friedrich auf eine höhere Schule zu schicken. Sie erwarteten Großes von dem Jungen. Zunächst besuchte er das Gymnasium der Stadt Aschersleben, das Stephaneum, dann das Gymnasium in Dessau. An der Universität Halle studierte er Theologie und bestand 1833 in Dessau erfolgreich das theologische Kandidatenexamen. Von 1834 bis 1837 wirkte er als Gymnasiallehrer in Zerbst. Diese Stelle musste er jedoch wegen seiner burschenschaftlichen Vergangenheit in Halle aufgeben. So wurde er kurzzeitig Rektor der Knabenschule in Wörlitz und Hilfsprediger im Nebenamt. Ab 1838 wirkte er als hauptamtlicher Pastor in Ahlsleben an der Saale. Hier festigte sich allmählich sein Ruf als glanzvoller Prediger, der es verstand, seine Zuhörer nachhaltig zu erreichen. 1847 wurde er an die Laurentiuskirche in Halle berufen, von wo aus er allerdings schon nach 3 Jahren an die St. Nikolai-Kirche in Leipzig wechselte. Damit hatte er endgültig seinen Platz gefunden. Sein ganzes weiteres Leben bis zu seinem Ruhestand 1881 blieb er dieser Gemeinde treu. In diesen 30 Jahren entwickelte sich Johann Friedrich Ahlfeld zu einem der am stärksten wirkenden Prediger seiner Zeit. Als anziehend, fesselnd und herzgewinnend wurden seine Predigten bezeichnet. War er sich in seinem Predigeramt, seiner Stellung als Beauftragter Gottes, seiner Gemeinde gegenüber wohl bewusst, so bewegte er sich als Christ und Mitbruder doch immer auf der Ebene seiner Gemeindeangehörigen. Was er ihnen predigte, galt zuerst auch für ihn selbst. So gewann er immer mehr das Vertrauen seiner Gemeinde. Er lernte deren Sorgen und Nöte zutiefst verstehen und teilte auch deren Freuden. Sonntag für Sonntag konnten die weiten Räume der Nikolaikirche die Menge kaum fassen, die sich um seine Kanzel scharte. Am Ende fast erblindet, ein Auge hatte er schon als Kind verloren, starb er nach kurzer Zeit im Ruhestand am 4. März 1883. Dies war ein Beitrag für Radio HBW, gesprochen von Julia Blisse.

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1: Die aktuellen Temperaturen: Mehringen 13 Grad, Kochstedt 15 Grad, Bernburg 16 Grad, Quedlinburg 15 Grad, Harzgerode 11 Grad, Stege 10 Grad, Wernigerode 14 Grad, Schirke 12 Grad und auf dem Brocken 14 Grad.

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1: Am Klei, eine Straße in Quedlinburg. In den Jahren um 1930 errichtete man in dieser Gegend eine Arbeiterwohnsiedlung mit einem Stück Gartenland. Nach dem an der Westhäuser Straße gelegenen Flurstück, dem Kleifeld, wurden die Siedlung, Kleisiedlung und die Straße am Klei benannt. Die Wortbedeutung nach Klemann lautet Klei, Kleie, Kleie. Vom lateinischen Kleius abgeleitet, ist besonders im nordwestlichen Teil Deutschlands die Bezeichnung für einen feuchten, lehmigen Boden. Auch in der Quedlinburger Feldflur findet sich an der Westerhäuser Straße ein Kleifeld, in dem es einen Brockenteich gibt. Brock ist zu Niederdeutsch Bruchland. Über eine Straße in Quedlinburg und hier am Klei sprach Gerda Karl für Radio HBW.

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2: 7 Uhr.
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4: Die aktuellen Temperaturen: Mehringen 14 Grad, Kochstedt 18 Grad, Bernburg 17 Grad, Quedlinburg 16 Grad, Harzgerode 12 Grad, Stege 11 Grad, Wernigerode 16 Grad, Schirke 13 Grad und auf dem Brocken 14 Grad.
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1: Wer den Tag mit einem leckeren Frühstück startet, hat eine gute Grundlage für den Tag. Und wir leben damit auch gesünder, sagt Ute Essig von der Apothekenumschau.
2: Ein ausgiebiges Frühstück hat viele Vorteile. Es füllt den Magen und die Energiespeicher. Wer morgens wenig oder gar nichts isst, fühlt sich mitunter den ganzen Tag hungrig, wie Studien zeigen. Für Naschkatzen ist das besonders tückisch, denn ohne Frühstück greifen sie tagsüber verstärkt zu Süßigkeiten.
1: Empfehlenswert ist, das Frühstück in aller Ruhe zu genießen.
2: Wenn wir uns mehr Zeit für eine Mahlzeit nehmen, fällt sie mit großer Wahrscheinlichkeit gesünder aus. Ein Beispiel: Kinder essen mehr Obst und Gemüse, wenn sie nur 10 Minuten länger am Tisch sitzen.
1: Knusprige Brötchen, ein gekochtes Ei oder was immer wir gerne mögen. Mit einem leckeren Frühstück starten wir gut gelaunt und leistungsfähig in den Tag.
2: Eine frühe Mahlzeit wirkt sich positiv auf Konzentration und Aufmerksamkeit aus. Befragte einer Studie fühlten sich außerdem glücklicher, wenn sie morgens gefrühstückt hatten.
3: Can't you see when the day is over and all the people trying to forget about the trouble just to have some fun?

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1: Die aktuellen Temperaturen: Mehringen 16 Grad, Kochstedt 17 Grad, Bernburg 17 Grad, Quedlinburg 17 Grad, Harzgerode 13 Grad, Stiege 14 Grad, Wernigerode 19 Grad, Schirke 15 Grad und auf dem Brocken 15 Grad.

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1: Für die kommende Woche ist unser Freizeitkalender wieder randvoll. Seien Sie mal gespannt, ich bin Steffen Erfurt. Zuerst kümmern wir uns um die lieben Kleinen. Es gibt eine Ferienwerkstatt für Kinder in Hohenerxleben. Sägen, Hämmern, Bohren, Schrauben, das alles gehört dazu, wenn man ein Objekt aus Holz bauen will. Kinder ab 6 Jahre können unter fachkundiger Anleitung eigene Ideen für Holzspielzeug oder dekorative Holzobjekte für den Garten entwickeln und diese gestalten. Gesägt und gebohrt wird von morgen bis zum Freitag und in der darauffolgenden Woche jeweils von 10 bis 16 Uhr. Die Ferienwerkstatt für Kinder im Schloss Hohenerxleben kostet aber eine etwas größere Kleinigkeit. Auch das Museum Aschersleben hat ein Ferienprogramm. Zweimal können junge Entdecker tief in die Archäologie und das Mittelalter eintauchen. Zunächst geht's durch die Ur- und Frühgeschichte. Beim Buddeln werden Fossilien und Tonscherben ausgegraben, gereinigt und fachmännisch begutachtet. Die Aktion mit Schaufel und Pinsel beginnt am Mittwoch um 10 Uhr im Museum Aschersleben. Am 5. August geht's ins Mittelalter mit einem besonderen Blick auf den Alltag eines Ritters, eines Burgfräuleins und die Berufe der damaligen Zeit. Wichtig ist aber eine vorherige Anmeldung. In Wieserode steigt das Sommerfest und zu Gast ist wieder die Liedertafel Ermsleben und sie bereichert das Sommerfest in Wieserode mit einem musikalischen Programm am Sonnabend um 14 Uhr. Musik auch in Quedlinburg, ein ganz besonderes Konzert. Zu sehen und zu erleben gibt's die Zöllner. Das Trio Infernale ist noch lange nicht am Ende seiner Reise und versteht sich als leisen, aber stetigen Kontrapunkt in einer lauten Zeit. Still nennen sie ihre Tour, denn sie verzichten auf Pauken und Trompeten und setzen stattdessen auf die Ruhe von Klavier, Cello, Gitarre und auf den unverwechselbaren Gesang von Dirk Zöllner. Ein Kontrast zu den anderen Projekten aus dem Zöllner Kosmos. Die Tournee führt sie auch nach Quedlinburg am Sonnabend um 20.30 Uhr auf der Bühne 7.
2: Ein Käfer auf dem Blatt. Was ist das schon?
1: Sie können auch die Natur im Wippertal erkunden auf einer Wanderung. Unter dem Motto Auf den Höhen rund um Wippra geht es über etwa 12 Kilometer über den Teufelsstieg, die schöne Aussicht, den Pegelturm, die Rabenkuppe und den Lohkopf bis hinauf am Kleebeck. Von und nach Wippra geht's aber dann mit der Wipperliese. Treffpunkt ist am Bahnhof Kloster Mansfeld am kommenden Sonntag um 9 Uhr. Anmeldungen bitte zuvor bei der Mansfelder Bergwerksbahn. Die Teilnehmerzahl ist nämlich begrenzt. Schnell sein sollten Sie auch in Thale, denn Heino tritt auf, und zwar im Bergtheater. Ja, die Legende ist wieder auf großer Konzerttournee. Er bringt seine größten Hits auf die Bühne und begeistert mit einer Mischung aus Schlager- und Volksliedern und einigen musikalischen Überraschungen. Na dann, Caramba, Carajo, ein Whisky, Heino made in Germany, am kommenden Sonntag um 17 Uhr im Bergtheater in Thale.
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1: Und ein Ausblick auf eine Sportveranstaltung, auf den Ottonenlauf. Er führt von Stiege, Alexisbad und Maisdorf über Wald- und Forstwege durchs Sägetal zum gemeinsamen Ziel Quedlinburg. In Maisdorf beginnt der Halbmarathon und eine 26 Kilometer Wanderroute. Alexisbad ist Startort des Marathons und einer 45 Kilometer Wanderung. Und in Stiege startet der Supermarathon mit sage und schreibe 69 Kilometern. Der Startschuss zum Ottonenlauf fällt am 1. August, je nach Strecke zwischen 7 und 10 Uhr. Anmeldungen bitte auf ottonenlauf.info. Ja, ich hoffe, ich habe nicht zu viel versprochen. Da kommt einiges auf Sie zu, wenn Sie denn Interesse haben. Und ich wünsche viel Spaß bei allem, was Sie so treiben. Im Studio war Steffen Erfurt.
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4: Die aktuellen Temperaturen: Mehringen 19 Grad, Kochstedt 19 Grad, Bernburg 19 Grad, Quedlinburg 18 Grad. Harzgerode 16 Grad, Stiege 17 Grad, Wernigerode 20 Grad, Schirke 18 Grad und auf dem Brocken 15 Grad.
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1: Die alte Ziegelei bei Wieserode. Wieserode ist wohl der kleinste Ortsteil der Stadt Falkenstein. Es ist ein idyllisches Dörfchen, gelegen im sanften, grünen Tal der Mukarene und erweckt mit seinen wunderschönen Fachwerkhäusern den Eindruck, als wenn dort die Zeit stehen geblieben wäre. Die Gemarkung des kleinen Ortes umfasst ein ausgedehntes Waldgebiet. Dessen Grenzen erstrecken sich bis nach Ermsleben und Meisdorf. Diese Region des Unterharzes ist Jahrtausende altes Siedlungsgebiet und schon unter Markgraf Gero wurde im Jahre 964 eine Siedlung in diesem Gebiet erwähnt. Die alte Ziegelei liegt allerdings nicht in der Ortschaft Wieserode selbst, sondern nur in seiner Gemarkung. Aus Richtung Ermsleben-Meisdorf kommend, etwa 2 Kilometer hinter der Straßenabbiegung nach Wieserode und damit etwa 2,5 Kilometer vor Wieserode, haben sie die Schauanlage erreicht. Die alte Ziegelei befindet sich in einem alten, barocken, zweigeschossigen Fachwerkbau am Rande des Friedrichshohenberg, unmittelbar an der Landstraße. Sie wurde vermutlich Anfang des 19. Jahrhunderts unter preußischer Hoheit errichtet. Neben dem Fachwerkgebäude gehören noch ein Trockenschuppen sowie in der Erde liegende Grubenbrennöfen zu dieser Produktionsanlage. Diese Ziegelei stellt zwar keine bedeutende Fertigungsanlage dar, verkörpert aber in ihrer Erhaltung den musealen Effekt eines kleinen Technikmuseums. Dort kann anschaulich ein jahrhundertelang praktiziertes Brennverfahren in Grubenbrennöfen kennengelernt werden. Dieses Verfahren ist insbesondere für diese Region von Bedeutung, weil im nahegelegenen Selketal die einst mächtige Burg Anhalt um 1150 zu einem Großteil aus gebrannten Ziegeln erbaut worden war. Es ist daher durchaus denkbar, dass zu jener Zeit bereits in einer Vorgängeranlage Ziegeln für diese bedeutende Burg, die dem Adelsgeschlecht Anhalt sowie dem Land Sachsen-Anhalt seinen Namen gegeben hat, gebrannt wurden. Im fortschreitenden 19. Jahrhundert wurde das Grubenbrennofenverfahren dann aus wirtschaftlichen Gründen durch die Ringofentechnologie abgelöst. Die Folge dieses Technologiefortschritts war die Schließung dieser Anlage. Sie hatte keine Bedeutung mehr und verfiel, bis in den 1990er Jahren die Produktionsstätte restauriert wurde und so eine Schauanlage zur handwerklichen Ziegelherstellung entstand. Im Obergeschoss des Hauptgebäudes ist auch eine Ausstellung zur Ziegelherstellung zu sehen, sowie eine Sammlung historischer Ziegel mit besonders seltenen und schönen Exemplaren. Und wer einmal in dieser Gegend ist, sollte weiter nach Wieserode fahren, sowie anschließend einen Besuch im nahen Landschaftspark Degenershausen einplanen. Eine Tour, auf der Ihnen sicher keine Touristenströme begegnen werden, die aber auf jeden Fall lohnenswert ist. Soweit zum Bericht über die alte Ziegelei bei Wieserode, gesprochen von Gerda Karl für Radio HBW.

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1: Die aktuellen Temperaturen: Mehringen 21 Grad, Kochstedt 22 Grad, Bernburg 21 Grad, Quedlinburg 20 Grad, Harzgerode 18 Grad, Stiege 19 Grad, Wernigerode 21 Grad, Schirke 20 Grad und auf dem Brocken 16 Grad.

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1: Auch heute am Sonntag gibt es in der Region wieder so einige Jubilare, die wir recht herzlich beglückwünschen wollen. Fangen wir gleich an in Aschersleben, hier gibt es nämlich gleich mehrfach Anlass zum Feiern. Fangen wir an mit einem persönlichen Gruß, der geht nach Aschersleben. Die Mitglieder der SHG Rheuma-Liga Aschersleben gratulieren Silvia Richter herzlich zu ihrem 61. Geburtstag. Auch Ute schließt sich den Glückwünschen an und wünscht alles Gute. Da wollen wir Ute natürlich nicht alleine stehen lassen, denn auch Radio HBW möchte sich diesen Wünschen anhängen. Auch in Aschersleben feiert Maria Lukaschek ihren 95. Geburtstag, Gerhard Drube feiert seinen 85. Geburtstag, Christina Leffler, Ingeborg Müller und Klaus Kühne werden jeweils 80 Jahre alt, Margit Pape begeht ihren 75. Geburtstag und Helga Vopel feiert ihren 70. Geburtstag. Allen Aschersleben Jubilarinnen und Jubilaren wünschen wir natürlich einen schönen Ehrentag und alles Gute im neuen Lebensjahr. Nach Giersleben gehen heute herzliche Glückwünsche an Margarete Nennweg, die ihren 91. Geburtstag feiert und das von ihrer Bekannten Marita aus Neuendorf. In Gnöbzig gratulieren wir Karin Hildebrand ganz herzlich zum 85. Geburtstag. Und ein besonderes Ehejubiläum wird heute in Radmannsdorf gefeiert. Hartmut und Regina Dorow begehen ihre goldene Hochzeit. Dazu die herzlichsten Glückwünsche und noch viele gemeinsame Jahre. Nach Rheinstedt senden wir die besten Wünsche, nämlich an Anita Gerasch, die ihren 75. Geburtstag feiert. Und weiter geht es gleich in Stangerode. Hier wird Renate Freitag 70 Jahre alt. Herzlichen Glückwunsch und alles Gute. Nach Stassfurt senden wir Grüße, nämlich an Bärbel Renate Bachmann, die ihren 80. Geburtstag begeht. Und schließlich gratulieren wir heute zu guter Letzt in Winningen Christiane Steinbrecher ganz, ganz herzlich zum 75. Geburtstag. Das soll aber nicht der allerletzte Gruß für heute sein, denn noch einmal wünscht allen genannten und ungenannten Jubilaren der Region alles erdenklich Gute und noch einen schönen Festtag, Karl Küsters vom Radio HBW-Team.
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3: 9 Uhr.
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5: Die aktuellen Temperaturen: Mehringen 22 Grad, Kochstedt 22 Grad, Bernburg 23 Grad, Quedlinburg 22 Grad, Harzgerode 21 Grad, Stiege 20 Grad, Wernigerode 22 Grad, Schirke 21 Grad und auf dem Brocken 16 Grad.
6: Herzlich willkommen, liebe Hörer, zu Gespielt und Gesungen auf Radio HBW zwischen 9 bis 10, also zum Frühstücksradio sozusagen. Heute ist es im wahrsten Sinne des Wortes eine Sendung für Harz-Urlauber, denn neben typischen Harz-Folklore-Titeln, gejodelt wie nicht gejodelt, will ich über Besonderheiten der Harzer Landschaft, also der Berge, der Burgen, der Ortschaften sprechen, diese also auch vorstellen. Vielen wird also der Inhalt vertraut sein, aber für so manchen Touristen und Urlauber aus der weiteren Ferne dürfte es doch bisweilen recht hilfreich sein. Also legen wir los und beginnen wir musikalisch zunächst mit einem echten Harzer Wanderlied. Dargeboten, liebe Hörer, von der Folkloregruppe Hesse-Rode. Es heißt Wir wandern früh, ist komponiert von Marina Hein und die Solisten sind Elisa Spengler und Dani Ballhauser.

Ja, beginnen wir gleich erstmal mit dem Brocken. Er ist nämlich mit seinen 1142 Metern der höchste Berg in Norddeutschland. Wer den Aufstieg wagt, wird bei gutem Wetter mit einer tollen Fernsicht belohnt. War zu Zeiten der DDR der Brocken Sperrgebiet, so finden heute ganze Völkerwanderungen zum Gipfel statt. Erfreulicherweise. Der 726 Meter hohe Boxberg ist der Hausberg des Ortes Hahnenklee-Boxwiese. Er ist einer der wenigen Berge, die im Harz mit der Seilbahn erklommen werden können. Oben angekommen gibt es vom Aussichtsturm aus eine herrliche Aussicht über die Harzberge und über das Harzvorland. Jetzt aber gibt es erst einmal zwei Harzer Titel zu hören, nämlich dargeboten von der Folkloregruppe Sülzheim. Wenn im Harzerland wieder Sommer ist, so heißt der erste Titel. Und danach hören wir Der Fuhrmann, der das Holz einfährt.

0: Die Käseklippen, liebe Hörer, sind beeindruckende Granitformationen in ca. 600 Meter Höhe oberhalb des Okertals. Der sogenannte steinerne Mann, die Mausefalle oder die Hexenküche sind viel besuchte Ziele in dieser Gegend. Die Schalke, liebe Hörer, ist mit ihren 762 Metern nicht der höchste Berg im Harz, aber ein Aufstieg lohnt sich schon wegen der herrlichen Sicht zum Brocken allemal. Von 1959 bis 93 befand sich übrigens auf der Schalke ein Hochposten der Franzosen.
1: Wanderer, verweile, der du in blühenden Gräsern auf atmender Erde stehst. Versenke den Blick nicht nur im Blau des Himmels. Lass deine Augen entdecken, was dir die unendliche Größe einer Schöpfung schenkt. Empfinde Lebenslust und Freude beim Gesang des kleinen Vogels und schmecke die Köstlichkeit herbsüßer Früchte. Lausche dem Lied der Hoffnung und Treue im Rauschen grüner Bäume und sieh die klare Spur des munteren Bächleins. Wanderer, ach, verweile, spüre die gnadenvolle Schönheit, den Hauch und die Kraft der Natur deiner Heimat.

Ja, und diese beiden Stimmen, die wir jetzt soeben gehört haben, gehörten Martina und Andreas aus dem schönen Altenbrak. Eine Besonderheit im Spiegeltal, liebe Hörer, ist das sogenannte Orchestrion, das sich in der Waldgaststätte Spiegeltaler Zechenhaus befindet. Hierbei handelt es sich um ein altes mechanisches Musikwerk, das die Orchesterstimmen nachahmt. Aber auch der Spiegeltaler Wasserfall und die Spiegeltaler Teiche sind einen Blick wert. Auf dem I-Berg, zwischen Bad Grund und Wiedemann gelegen, befindet sich der Albert-Turm. Von der 33 Meter hohen Aussichtsplattform hat man eine gute Aussicht auf Bad Grund, den Westharz und auch das Harzvorland. Direkt neben dem Turm befindet sich übrigens eine urige Waldgaststätte mit einem Café. Der Rehberger Graben diente einst als Zuleitung für die Wasserkraft im Erzrevier St. Andreasberg. Zahlreiche Tafeln informieren über die Historie des Grabensystems, über geologische Besonderheiten und über die Natur rechts und links des Weges. Der Hübichenstein ist ein mehr als 40 Meter hoher und steil aufragender Kalkfelsen bei Bad Grund. Auf dem 971 Meter hohen Wurmberg befindet sich eine weithin sichtbare Skisprungschanze. Der Turm der Schanze kann bestiegen werden und bietet als Aussichtsplattform einen herrlichen Rundblick über das Harzvorland und natürlich auch zum Brocken hinüber. Der Oderteich wurde in den Jahren 1715 bis 1722 erbaut und gilt damit als älteste Talsperre in Deutschland. Er verdankt seine Entstehung der regen Bergbautätigkeit im Harz. Die Achtermannshöhle ragt mit 926 Metern als kahle Felskuppe aus der Landschaft. Aber nun, liebe Hörer, wartet schon das Harzwaldecho auf seinen Auftritt und sie tragen uns die beiden Titel vor. Durch das Harzer Land muss ein jeder einmal fahren, sowie dunkle

In der Nähe von Bad Harzburg, vom Burgberg aus bequem zu erwandern, befinden sich oberhalb des steil abfallenden Eckertals in der Nähe der ehemaligen Grenze die Rabenklippen. Die Wolfswarte ist eine zum Bruchbergmassiv gehörende Felsgruppe, die sich zwischen Altenau und Torfhaus befindet. Das Bodetal, zwischen Thale und Treseburg gelegen, ist eines der ältesten deutschen Naturschutzgebiete. Als Ausgangspunkt einer Wanderung durch das romantische und wilde Bodetal wählen Sie entweder das kleine Örtchen Treseburg oder auch die Stadt Thale. Kommen wir zum Ilsetal. Im Ilsetal hat sich eine einmalige Naturlandschaft erhalten. Die Ilsefälle muss man einfach gesehen haben. An ihnen entlang führt übrigens ein 13 Kilometer langer Aufstieg zum Brocken, der einfach nicht so überlaufen ist. Der Hexentanzplatz ist nach dem Brocken der wohl bekannteste Ort im Harz. Auf einem steil aus dem Bodental aufsteigenden Felsen gelegen, bietet er bei schönem Wetter einen herrlichen Ausblick auf Thale und weit in das nördliche Harzvorland hinein. Noch einmal steht die Folklore-Gruppe Hesserode bereit und sie singt uns zum Abschluss der ersten Halbzeit das Lied Tanzen und Springen. So wie die Melodie von Wolfgang Löffler komponiert, Harzerland mit deinen Höhen. Und ganz zum Schluss der ersten Halbzeit spielen uns die Einetaler Jäger auf. Die Blaskapelle spielt gerne tschechische und böhmische Musik und deswegen heißt diese Polka, die jetzt klingt, auch die Vienovaner Polka.

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1: Die aktuellen Temperaturen: Mehringen 24 Grad, Kochstedt 22 Grad, Bernburg 24 Grad, Quedlinburg 23 Grad, Harzgerode 22 Grad, Stiege 21 Grad, Wernigerode 23 Grad, Schielke 21 Grad und auf dem Brocken 16 Grad.

Das, liebe Hörer, waren die Klostertaler mit ihrem Lied Heimat ist dort, wo die Berge sind. Ja, mit diesem Lied läuten wir auch gleichermaßen die zweite Halbzeit unserer Sendung gespielt und gesungen ein. Heute soll es eine Sendung vornehmlich für Harzurlauber sein. Nun sind natürlich die Klostertaler keine Harzer Folkloregruppe, aber der Inhalt ihres Liedes trifft natürlich gleichermaßen auch auf die Bergwelt des Harzes zu. Aber bevor ich nun noch über einige andere Besonderheiten der Harzer Landschaft moderiere, hören wir einen bekannten Chor aus dem Harz, nämlich den Rundfunk-Jugendchor Wernigerode. Und er singt uns zwei bekannte deutsche Volkslieder, Trarira, der Sommer, der ist da, und da droben auf jenem Berge.

0: Das romantische Tal, durch das sich die Selke windet, bietet mit den bewaldeten Berghängen ideale Wandermöglichkeiten für Fußgänger wie für Radfahrer. Und damit sind wir im bekannten Selketal angekommen.
1: Gerne noch erinnere ich mich an eine wunderschöne Radtour bei schönem Wetter mit meiner Familie durch das Selketal. Wir haben Picknick gemacht an der Selkemühle und sind dann zum Schluss in Maisdorf einfach nur baden gegangen. Ja, unweit vom Selketal liegt Ballenstedt und das kleine Städtchen Ballenstedt wird nun besungen von Stefan und Ulrike mit ihrem Ballenstedt-Lied, das mir vor Jahren mal eingefallen ist.

Ja, musikalisch wandern wir gleich weiter. So heißt nämlich das Lied. Wir wandern im dämmernden Morgen. Und die Interpreten sind Hannelore Elvers, Gitta Spengler, Dieter Wehage und Manfred Görz.

Von Hasserode aus verläuft in südwestliche Richtung, teilweise steil ansteigend, in einem romantischen Tal die Steinerne Renne. Und zwischen Drei an den Hohne und der Steinernen Renne, liebe Hörer, liegt der bekannte Otto-Felsen. Die Burgruine Regenstein liegt 3 Kilometer nördlich von Blankenburg in Sachsen-Anhalt und ist ebenfalls ein beliebtes Ausflugsziel. Am nördlichen Harzrand gelegen von Blankenburg bis Ballenstedt zieht sich eine bizarr zerklüftete Felsformation entlang, nämlich die Teufelsmauer. Ja, ich denke, das dauert schon eine ganze Zeit, bis man diese Sehenswürdigkeiten alle bereist oder bewandert hat. So, liebe Hörer, und nun stelle ich Ihnen 3 sympathische Musikanten vor, die bei uns in der Sendung eigentlich noch nicht gewesen sind. Die Luseberger Musikanten mit ihrer CD Hand in Hand. Und sie stellen uns ihre Titel vor auf Santorin und Nur wir zwei.

0: Abschließend, liebe Hörer, möchte ich noch einmal auf die Teufelsmauer zu sprechen kommen. Wir hatten sie ja vorhin schon mal erwähnt. Die Teufelsmauer nämlich ist eine aus hartem Sandstein der oberen Kreidezeit bestehende Felsformation im nördlichen Harzvorland, die von Blankenburg über Wettersleben und Rieder bis nach Ballenstedt verläuft. Die Felsrippe der Teufelsmauer tritt also zwischen Ballenstedt im Südosten und Blankenburg im Nordwesten auf einer Länge ungefähr von 20 Kilometern an drei Stellen zutage. Sie beginnt mit den Gegensteinen nordwestlich von Ballenstedt und ihre Fortsetzung findet sich in der Teufelsmauer südlich Wettersleben bis Warmstedt. Dort reihen sich auf einer Länge von ungefähr 2 Kilometern von Südosten nach Nordwesten der Königstein, die Mittelsteine und die Papensteine aneinander. Nach Nordwesten hin setzt sich der Höhenzug zwischen Timmenrode und Blankenburg mit dem sogenannten Hamburger Wappen, dem Heidelberg und den Felsklippen Großvater und Großmutter. Übrigens 317 Meter über dem Meeresspiegel fort.
1: Es wird wieder musikalisch, liebe Hörerinnen und Hörer. Vielleicht nehmen Sie die Bimmelbahn, um diese vielen genannten Gegenden mal zu besuchen. Und genauso heißt auch eine Komposition des Aschersleber-Komponisten Wolfgang Löffler. Ja, wir fahren mit der Bimmelbahn.

0: Prost!
1: So, liebe Hörer, speziell liebe Harzurlauber, Harztouristen, man kann das alles hier erwandern, aber man kann natürlich diese Strecken auch mit der Bimmelbahn abfahren. So, wie es ja vorhin schon mal zu hören war. Ja, und bevor die Oberharzer Bergsänger ihr Lied von der Nordsee bis zu den Alpen darbieten, darf ich mich von Ihnen ganz herzlich verabschieden. Ihr und euer Gottfried Bayer.

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2: 10 Uhr.
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4: Die aktuellen Temperaturen: Mehringen 24 Grad, Kochstedt 23 Grad, Bernburg 25 Grad, Quedlinburg 24 Grad, Harzgerode 23 Grad, Stege 22 Grad, Wernigerode 24 Grad, Schirke 21 Grad und auf dem Brocken 16 Grad.
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6: Ich bedanke mich bei Gottfried Beyer für diesen wundervollen Auftakt an diesem Sonntagvormittag und ich hoffe, Sie sind einigermaßen mit Frohsinn auch in diesen Tag gestartet. Ich übernehme nun wie gewohnt und ganz konstant hier am Mikrofon. Hier ist Alex Tauscher mit der musikalischen Matinee unserer alten Platten, wenn Sie gestatten. Heute am 12. Juli, kurz nach 10. Guten Tag.
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6: Wir beschäftigen uns ab jetzt mit einer gewissen Zeit, eine schöne Zeit meist, kann kürzer oder länger sein, kann hier oder auch weiter weg sein, kann allein, zu zweit oder auch in der Gruppe geschehen. Es macht Spaß oder sollte Spaß machen und auch entspannen. Nun denken Sie hoffentlich in die Richtung, in die ich Sie lenken wollte, in den Urlaub. Also viel Spaß jetzt im ersten Teil der Urlaubslieder aus meinem Archiv.

0: Urlaub, endlich Urlaub. Ulla Norden mit Empfehlungen für den Urlaub eher im Süden, aber im Norden kann es auch sein. Sie wollte ja Sonne sehen und die gibt es zwar überall, aber die Garantie ist im Süden eben deutlich größer als im Norden, meist jedenfalls in unseren Sphären. Urlaub, endlich Urlaub, die deutsche Version von Ottawans Hands Up, also eine Disco-Nummer. Fröhlich, heiter werden viele unserer Urlaubslieder sein, aber nicht alle, denn es wird auch Warnungen vor gewissen Urlauben geben und die eine oder andere bewegende, auch lustige Urlaubsgeschichte. So wie die folgende, die können wir uns eigentlich alle vorstellen. Ferienzeit, Reisezeit, Wartezeit am Flughafen, viele Menschen. Na, den Streik lassen wir mal außen vor. Es passiert eine ganze Menge auf dem Weg in den Urlaub.
1: Es ist Ferienzeit, der Süden lockt. Da haben wir uns wieder mal was Schönes eingebrockt. Einen Charterflug in den Senegal. Die Bahamas hatten wir ja schon beim letzten Mal. Man schickt uns nach Schalter 6. Wir sind spät dran, davor stehen knapp 400 Leute an. Doch ich sag mir cool, wie ich einmal bin. Diese Menschen wollen sicherlich woanders hin. Ich geh ganz nach vorn und ruf, wir sind da. Wann geht's denn endlich los, wir wollen nach Afrika. Der Mann am Schalter meint darauf, glauben Sie, die anderen stellen sich hier zur Polonaise auf. Na, das fängt gut an und mancher denkt, wie werden wir da bloß alle hineingezwingt?

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Doch ich sag verschmitzt, das geht nicht, Kleiner. 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Nach 10 Minuten bin ich wieder aufgewacht. Na, Spaß muss sein, wird's auch manchmal hart. Jeder vertreibt sich halt die Wartezeit auf seine Art. Eine Jugendgruppe, offenbar ein Gesangsverein, singt zum Beispiel jetzt die Wacht am Rhein. Und ein strammer alter Herr freut sich tief bewegt, dass die Jugend heute wieder deutsches Lied gut pflegt. Aber dann geht's los, uns wird nichts geschenkt. Wir werden wie die Ölsardinen reingezwängt. Doch man weiß ja schon, es ist Platz genug. Wir wünschen Ihnen einen guten Flug. Jeder sucht nach einem Platz, alle sind im Stress. Die Einzige, die sich langweilt, ist die Stewardess. Sie denkt sich, dass sie sowieso nichts helfen kann und zündet sich in aller Ruhe ein Pfeifchen an. Ich bin halb erstickt und mir wird klar, dass es ähnlich früher mal auf den Galeeren war. Da war es auch knallheiß und es roch sehr scharf. Doch hier kommt hinzu, dass man noch nicht mal rudern darf. Aber kurz bevor der Letzte nicht mehr atmen kann, kommt die Rettung, jemand schaltet die Belüftung an. Die schafft was weg, man spürt's genau. Es riecht nicht mehr nach Schweiß, sondern nach Kabeljau. Es drückt und klemmt, man sitzt beengt. Doch es geht, wenn man die Beine hinterm Kopf verschränkt. Mit ein bisschen guten Willen.

0: gebannt, kommen ein paar gut gelaunte Herren durch die Tür gewankt. Ohne Zögern stürzen sie ins Cockpit rein. Einer muss von denen offenbar der Captain sein. Jemand ruft entnervt: Die sind ja blau! Doch der Pilot kennt die Vorschriften ganz genau. Kein Alkohol im Dienst, das gilt unbedingt. Weshalb die pflichtbewusste Mannschaft immer vorher trinkt. Mancher betet stumm, wenn es keiner sieht. Und die Jugendlichen sehen jetzt das Deutschlandlied. Das ist neuerdings ja wieder in den Schulen Pflicht. Allerdings können sie die dritte Strophe nicht. Wir heben ab, der Mensch denkt, Gott lenkt, weil der Pilot wie ein Schluck Wasser in der Kanzel hängt. Doch als er heim mit seiner Mühle auf die Piste schlug, rief alles ab, war das ein guter Flug.
1: Ein guter Flug in den Urlaub. Ulrich Roski, er nannte das Wort Urlaub aus gutem Grund nicht, denn erst jetzt braucht er nach der Landung wirklich Urlaub. Urlaub vom Urlaub. Ja, hier unter den bieten wir in Tauschers Plattenkiste der Kultserie auf dieser Welle. Angekommen am Urlaubsort nun mit der ganzen Plattenkistenfamilie.
2: Ah.

Urlaub, endlich Urlaub aus der Feder des Kinderliederautors Volker Rosin. Ja, Urlaub, endlich Urlaub, wir alle freuen uns doch, wenn der Kalender für eine gewisse Zeit keine dienstlichen Verpflichtungen enthält, sondern nur das eine Wort, Urlaub oder Ferien oder frei. Oder gehören Sie auch zu denen, die selbst im Urlaub das dienstliche Laptop mit sich führen? Ich kenne da noch jemanden, meine Damen und Herren. Allerdings, wenn man in Gedanken im Urlaub ohnehin zu Hause oder im Büro ist, in der Heimat, dann kann man ja auch gleich zu Hause Urlaub machen. Hier wären ein paar Gedanken dazu.

knistert diese Urlaubsplatte noch so ein wenig. Ist schon einige Male im Urlaubskoffer mitgeführt worden. Efi Just und die Urbanos und die jungen Frankfurter waren auch dabei, ob im Norden oder Süden. Der Urlaub in Deutschland sei doch am besten. Na dann folgen wir diesem Ratschlag und machen nun Urlaub in Berlin mit einer interessanten musikalischen Mischung. Frank Zappa and the Mothers of Invention mit der Komposition Holiday in Berlin. Und Sie hören auch gleich den Leierkastenspieler aus Berlin, aber noch ein paar andere Instrumente, denn Berlin ist ja nicht nur musikalisch sehr bunt.

Urlaub in Berlin ist auch eine Idee, wenn man nicht nur Ruhe haben will. Wir haben viele weitere Urlaubstipps gesungen und gespielt. Im zweiten Teil der Urlaubslieder aus meinem Archiv. Viel Spaß!

0: Auch ich bleib auf dem Posten. 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Und die Bruni, die geht immer mit viel Schwung.
1: Ja, er hat seinen Spaß mit der Bruni, denn die geht mit ganz viel Schwung vor. Eine absolute Urlaubsrarität aus dem Urlaub der DDR. Eine Erinnerung war dies nämlich an den Kabarettisten und Sänger Jürgen Hart, der uns hier vom Urlaub mit Bruni schwärmte. Ein echter Sachse, man hörte seinen Dialekt in nahezu allen Liedern und in einem ganz besonders, was ja auch diesem sächsischen Dialekt gewidmet wurde, Sing, mein Sachse, sing. Geboren wurde Jürgen Hart 1942 in Treuen, also im sächsischen Vogtland. Er starb im Jahr 2002 in Leipzig. Hier begann auch seine Berufskarriere, zunächst mit dem Studium im damaligen Studentenkabarett Akademixer. Und dieses Kabarett wurde später in ein richtiges Berufskabarett umgewandelt und war eines der beliebtesten in der damaligen DDR, weil auch eines der scharfzüngigsten im Rahmen dessen natürlich, was möglich war in der DDR. Kurz vor seinem Tod im Jahr 2002 sagte einmal ein Kabarettkollege aus Dresden, als nämlich Jürgen Hart den sächsischen Verdienstorden verliehen bekam, Zitat: Von manch einem Jahrhundertdichter kennt niemand mehr eine Zeile. Von Jürgen Hart dagegen bleibt Sing, mei Sachse, sing, ja, das zum Volkslied geworden ist. Hier mal kurz angespielt, weil es ja auch ums Reisen, um den Urlaub darin geht.

0: lediglich 3, 4.
1: Sing, mein Sachse, sing, einfach ein Evergreen, jedenfalls in den neuen Bundesländern, die viele schöne Urlaubsziele haben, zum Beispiel, aber eben nicht nur die Ostsee, aber zum Beispiel die Ostsee. Wahrscheinlich auf dem Grund der Ostsee handelt das Urlaubslied, das jetzt hier gleich aufliegt, hier in Tauschers Plattenkiste, der Kultserie auf dieser Welle aus tiefen DDR-Zeiten, ein Lied über den Urlaub auf dem Meeresgrund mit Tina.

Urlaub auf dem Meeresgrund. Das war aus meiner Heimatstadt, aus Karl-Marx-Stadt, die Sängerin und Moderatorin Tina Daute, als Sängerin nur unter dem Namen Tina bekannt. Hier ein Lied von ihrer Amiga-Langspielplatte aus dem Jahr 1983, die hieß Taktgefühl, der Urlaub auf dem Meeresgrund. Tina war auch Kollegin gewesen, zu DDR-Zeiten bereits moderierte sie eine nach ihr benannte Fernsehshow, in der sie teils auch mit Playback sang. Und nach der Wende moderierte sie nicht im Playback, sondern live am Radiomikrofon bei den Kollegen des MDR in Leipzig und auch des RBB in Berlin. Und bei uns kommen nun die Trompeten, die bekommen auch Urlaub, aber sie spielen zum Glück im Urlaub und zwar ganz heftig.

0: Horst Fischer hier an der Trompete mit dem Orchester Willy Berking im Jahr 1956 mit der Komposition Trumpet Holiday. Ja, Urlaub für Trompeten und für die Bläser. Das ist der Sonntagvormittag heute am 12. Juli 2026, mittendrin in den Sommerferien hier bei uns in Sachsen-Anhalt. Tauschers Plattenkiste um 22:30 und das heißt gleich der Blick auf die Veranstaltungstipps, angepasste Musik zu unserem Thema und die ganz alten Platten wieder ab 11. Bleiben Sie bei uns.
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2: Die aktuellen Temperaturen. Meringen 25 Grad, Kochstedt 25 Grad, Bernburg 26 Grad, Quedlinburg 25 Grad, Harzgerode 23 Grad, Stege 23 Grad, Wernigerode 24 Grad, Schirke 22 Grad und auf dem Brocken 17 Grad.

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2: Freizeittipps. Für die kommende Woche ist unser Freizeitkalender wieder randvoll. Seien Sie mal gespannt, ich bin Steffen Erfurt. Zuerst kümmern wir uns um die lieben Kleinen. Es gibt eine Ferienwerkstatt für Kinder in Hohenerxleben. Sägen, hämmern, bohren, schrauben, das alles gehört dazu, wenn man ein Objekt aus Holz bauen will. Kinder ab 6 Jahre können unter fachkundiger Anleitung eigene Ideen für Holzspielzeug oder dekorative Holzobjekte für den Garten entwickeln und diese gestalten. Gesägt und gebohrt wird von morgen bis zum Freitag und in der darauffolgenden Woche jeweils von 10 bis 16 Uhr. Die Ferienwerkstatt für Kinder im Schloss Hohenerxleben kostet aber eine etwas größere Kleinigkeit. Auch das Museum Aschersleben hat ein Ferienprogramm. 2-mal können junge Entdecker tief in die Archäologie und das Mittelalter eintauchen. Zunächst geht's durch die Ur- und Frühgeschichte. Beim Buddeln werden Fossilien und Tonscherben ausgegraben, gereinigt und fachmännisch begutachtet. Die Aktion mit Schaufel und Pinsel beginnt am Mittwoch um 10 Uhr im Museum Aschersleben. Am 5. August geht's ins Mittelalter mit einem besonderen Blick auf den Alltag eines Ritters, eines Burgfräuleins und die Berufe der damaligen Zeit. Wichtig ist aber eine vorherige Anmeldung. In Wieserode steigt das Sommerfest und zu Gast ist wieder die Liedertafel Ermsleben und sie bereichert das Sommerfest in Wieserode mit einem musikalischen Programm am Sonnabend um 14 Uhr. Musik auch in Quedlinburg, ein ganz besonderes Konzert. Zu sehen und zu erleben gibt's die Zöllner. Das Trio Infernale ist noch lange nicht am Ende seiner Reise und versteht sich als leisen, aber stetigen Kontrapunkt in einer lauten Zeit. Still nennen sie ihre Tour, denn sie verzichten auf Pauken und Trompeten und setzen stattdessen auf die Ruhe von Klavier, Cello, Gitarre und auf den unverwechselbaren Gesang von Dirk Zöllner. Ein Kontrast zu den anderen Projekten aus dem Zöllner Kosmos. Die Tournee führt sie auch nach Quedlinburg am Sonnabend um 20.30 Uhr auf der Bühne 7.
3: Ein Kiefer auf dem Blatt. Was ist das schon?
2: Sie können auch die Natur im Wippertal erkunden auf einer Wanderung. Unter dem Motto Auf den Höhen rund um Wippra geht es über etwa 12 Kilometer über den Teufelsstieg, die schöne Aussicht, den Pegelturm, die Rabenkuppe und den Lohkopf bis hinauf am Kleebeck. Von und nach Wippra geht's aber dann mit der Wipperliese. Treffpunkt ist am Bahnhof Klostermannsfeld am kommenden Sonntag um 9 Uhr. Anmeldungen bitte zuvor bei der Mansfelder Bergwerksbahn. Die Teilnehmerzahl ist nämlich begrenzt. Schnell sein sollten Sie auch in Thale, denn Heino tritt auf, und zwar im Bergtheater. Ja, die Legende ist wieder auf großer Konzerttournee. Er bringt seine größten Hits auf die Bühne und begeistert mit einer Mischung aus Schlager- und Volksliedern und einigen musikalischen Überraschungen. Na dann, Caramba, Carajo, ein Whisky, Heino made in Germany, am kommenden Sonntag um 17 Uhr im Bergtheater in Thale.
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2: Und ein Ausblick auf eine Sportveranstaltung, auf den Ottonenlauf. Er führt von Stiege, Alexisbad und Maisdorf über Wald- und Forstwege durchs Sägetal zum gemeinsamen Ziel Quedlinburg. In Maisdorf beginnt der Halbmarathon und eine 26 Kilometer Wanderroute. Alexisbad ist Startort des Marathons und einer 45 Kilometer Wanderung. Und in Stiege startet der Supermarathon mit sage und schreibe 69 Kilometern. Der Startschuss zum Ottonenlauf fällt am 1. August, je nach Strecke zwischen 7 und 10 Uhr. Anmeldungen bitte auf ottonenlauf.info. Ja, ich hoffe, ich habe nicht zu viel versprochen. Da kommt einiges auf Sie zu, wenn Sie denn Interesse haben. Und ich wünsche viel Spaß bei allem, was Sie so treiben. Im Studio war Steffen Erfurt.
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3: 11 Uhr.
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5: Die aktuellen Temperaturen: Mehringen 26 Grad, Kochstedt 25 Grad, Bernburg 27 Grad, Quedlinburg 26 Grad, Harzgerode 24 Grad, Stiege 23 Grad, Wernigerode 25 Grad, Schierke 23 Grad und auf dem Brocken 17 Grad.
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7: Ich grüße Sie ganz herzlich heute am 12. Juli 2026, kurz nach 11 Uhr. Ihnen allen einen guten Tag und unserem ganz lieben, treuen Stammhörer Steffen Katt in Aschersleben ein zartes guten Morgen, denn Steffen hat eben erst das Licht dieses Sonntags erblickt. Er hat heute noch was Großes vor. Er startet nämlich zu einem kleinen Kurzurlaub an die schöne Ostseeküste nach Warnemünde soll es gehen. Und da wird sich der Steffen sicher auch ein wenig auf den Spuren von Horst Köppert bewegen. Glock 8 an 8 an Storm, vielleicht auch ein wenig Lieder von Vera Schneidenbach dann in Warnemünde singen. Auf jeden Fall ein nostalgischer Sommerkurzurlaub steht an mit Fischbrötchen und einigen DDR-Erinnerungen an der Mole von Warnemünde. Also Steffen, eine gute Reise an die Ostsee, aber du startest ja erst nach deiner Schlagersaal. Die gibt's jetzt auf die Ohren und dafür sorgen draußen in der Senderegie dein ganz privater lieber Matze. Ich grüße dich, Matze. Und hier am Mikrofon dein Alex. Wir beide sind unheimlich froh, dass es dich gibt. Bleib bei uns.
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7: Es geht weiter um etwas, was manche einmal im Jahr machen, andere mehrfach. Manche sogar fast jedes Wochenende. Hängt auch ein wenig vom eigenen Geldbeutel ab. Aber man kann es faktisch auch ganz oft zu Hause tun. Dann kostet es fast gar nichts. Urlaub. Und damit nun viel Spaß im dritten Teil der Urlaubslieder aus meinem Archiv.

Oh, Urlaub im Süden. Udo Jürgens aus den 80ern. Ich hatte vor ein paar Jahren einem Schlagerfreund dieses Lied mal für die Autofahrt in den Italienurlaub mit der Familie empfohlen. Und wissen Sie, was passierte? Nach knapp einer Woche bekam ich die Nachricht, dass man ihm in Rom die Heckscheibe seines Autos eingeschlagen hatte. Also seitdem empfehle ich dieses Lied keinem Italienurlauber mehr. Aber es bedient ja auch ein Klischee. Und ich grüße deswegen sehr, sehr herzlich die italienischen Urlaubsregionen, die schönen, die ungestörten Urlaubversprechen von Südtirol bis nach Sizilien. Und ich grüße auch alle Venedig-Urlauber. Buongiorno!

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1: Mensch, schon wieder enttäuschte Italien-Urlauber, die nie mehr nach Venedig wollen. Die Venedig-Urlauber aus Österreich, verkörpert hier von Piron und Knapp, die des Öfteren ja Urlauber porträtierten, ob nun die Hoberin auf der Eisenbahn oder anderswo im schönen Österreich-Urlaub.

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1: Ja, Mai, auf der Alm. Pirol und Knapp, der Sommerfrischler im Österreich-Urlaub. Bei uns in Tauschers Plattenkiste, der Kultserie auf dieser Welle. Urlaub in Österreich, in Tirol.

ein Jodler aus den Tiroler Bergen. Urlaub in Tirol, da fühlt sich das Mädel wohl. Und beim Thema Urlaub darf ich in meiner mir eigenen Bescheidenheit auf meine Schwestersendung hinweisen, auf die Radioreise mit unheimlich vielen Urlaubsanregungen. Auch aus Tirol natürlich, aber aus der gesamten Welt, fast aus der ganzen Welt. Von Moskau bis Miami, grenzenlos bei uns und auch ohne irgendeine ideologische Scheuklappe. Und als Schlussmusik meiner Radioreise dient immer eine Musik, die im Original ein Song der Gruppe Supertramp war. Dreamer, kennen Sie vielleicht noch? Dreamer. Aber als es in den späten 80ern, frühen 90ern im Fernsehen bei RTL Plus die Urlaubssendung Ein Tag wie kein anderer gab, damals mit Björn Hergen Schimpf, später auch, ich glaube, mit Susanne Kronzucker, da wurde diese Musik instrumental neu arrangiert, die Kennmelodie der Sendung Ein Tag wie kein anderer. Und ich fand das Arrangement sehr toll. Der Schlager und Musikkollege Jean-Mirko Ladewan hatte mir dann das Arrangement auch besorgt. Ich glaube sogar eingespielt vom Orchester in London. Und ich lege sie jetzt mal hier unbesprochen unter. Dreamer, die Radioreise, Urlaubsmusik.

0: Was für ein Sound. Und normalerweise würde ich jetzt sagen, es gibt noch mindestens 1000 Orte in dieser Welt zu entdecken. Natürlich im Urlaub. Und bei uns gibt es noch ganz, ganz viel Musik zu entdecken. Im vierten Teil der Urlaubslieder aus meinem Archiv. Viel Spaß und erschrecken Sie jetzt bitte nicht. Es ist keine echte Verkehrsdurchsage.
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0: 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Wir haben schon wieder gebucht fürs nächste Jahr. Staus? Keine, nur freie Fahrt.
2: 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Ja, ist doch schön, wenn man den Ärger des Urlaubs vergisst und sich lediglich an die schönen Momente erinnert. Die Urlaubserlebnisse des Herrn Meier, präsentiert von Rudi Kaller. Ja, das war die Urlaubsanreise mit dem Auto. Spitze Ohren haben zu Beginn diesen Verkehrshinweis, dieses Verkehrshinweiszeichen einer, ja, ich sag mal so, Dudelwelle des Südens erkannt. Jetzt folgen wir einer Familie, die mit dem Flugzeug in den Urlaub fliegt und deren Abreise mit dem Kuckucksläuten beginnt. Achtung, es klingelt gleich.

0: Urlaubszeit, das war die Berliner Rock-Pop-Formation Night Train, die bis Ende der 80er Jahre voriges Jahrhundert immer mal wieder mit solchen Songs auftauchte. Dieser Song hier war aus dem Jahr 79. Es gab dann noch ein paar lustige Coverversionen in den 80ern, Coverversionen englischer Hits. Zum Beispiel, Sie kennen das, I Walk in the Park von der Nick Strager Band wurde bei Night Train zu Ich renn durch den Park. Tauschers Plattenkiste, die Kultserie auf dieser Welle, bleibt bei dieser musikalischen Stilrichtung dieser Jahre, wechselt nur mal kurz über die Mauer in Berlin, von West jetzt nach Ost-Berlin. Denn da wurde Anfang der 70er Jahre die Schubert Band gegründet, benannt nach Sieghard Schubert. Den kennt sich ja kaum eine Socke, aber nicht so den großen Liedermacher Holger Wiege. Er war unter anderem ja Sänger dieser Band gewesen. Unter anderem die Sänger wechselten und auch die Formation änderte sich im Laufe der Zeit. Aus der Schubert Band wurde in den 80ern dann das Schubert Trio. Aber Hauptsache Urlaub. Bei uns jetzt NDW Made in GDR mit Landurlaub.
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0: Landurlaub, ein Plädoyer für den Urlaub auf dem Bauernhof. Und der ist ja sehr en vogue. Deswegen treffen wir später auch noch Heino auf dem Bauernhof, haben aber jetzt Urlaub für alle Landmuffel im Angebot, nämlich Urlaub an der Ostsee. Nicht in Mecklenburg-Vorpommern, auch nicht in Schleswig-Holstein, nämlich da hier.
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Dänemark dieses Jahr, der Urlaubssong für alle Freunde der einschlägigen Ferienhausanbieter im Land der Dänen. Urlaub in Dänemark kann super sein, wenn die Sonne scheint. Und dafür sorgen wir jetzt mit dem Orchester Gus Brendel und der Komposition Summer Sunny Holiday. Gute Erholung.

0: Summer Sunny Holiday. Ja, alles perfekt hier bei uns in diesem Urlaub. Und der nächste steht bei uns schon vor der Tür. Der Sonntagvormittag an diesem 12. Juli 2026, Tauschers Plattenkiste auf Radio HWW, kurz nach 11:30 und unser lieber treuer Stammhörer Steffen Katte, der macht sich jetzt urlaubsbereit für die Kurzreise an die schöne Ostsee und weil es ja unterwegs nicht so tolle Sender gibt wie Radio HWW, hatte sich längst ein WLAN-Radio eingebaut. Also Steffen, viel Spaß heute Nachmittag bei dem tollen Programm der Harz-Börde-Welle und jetzt nochmal ganz viel Schlagersahne auf deine Reiseohren. Also bleib dran.
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2: Die aktuellen Temperaturen: Mehringen 26 Grad, Kochstedt 26 Grad, Bernburg 28 Grad, Quedlinburg 27 Grad, Harzgerode 25 Grad, Stege 23 Grad, Wernigerode 26 Grad, Schirke 23 Grad und auf dem Brocken 18 Grad.
0: 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Wir sind weiter in der schönsten Zeit des Jahres. Kann im Winter wie im Sommer der Fall sein, im Herbst wie im Frühjahr. Hauptsache, es ist eben, ja, Urlaub. Und damit nun viel Spaß im fünften Teil der Urlaubslieder aus meinem Archiv.

ab in den Urlaub. Die Höhner gaben das Motto aus, dem wir nicht widerwillig, sondern voller Begeisterung folgen. Aber weil das Urlaubskontingent bei den meisten Berufstätigen hierzulande begrenzt ist und sich der Geldbeutel auch nicht einfach so vermehrt, gibt es zwei plausible Wünsche, die jetzt vom Eilemann-Trio vorgetragen werden.

Tosch. Man müsste viel mehr Urlaub haben. Wem sagen Sie das? Urlaub kann man ja mit Gleitzeittagen hier und da ein wenig auffüllen. Manche nehmen auch einfach so einen gelben Zettel, der ja inzwischen auch digital verteilt wird. Wie auch immer, der Urlaub, der bleibt verglichen mit den Arbeitstagen in der Minderheit. Trauriges Schicksal. Genauso auch die Tatsache, dass man nach dem Urlaub gar nicht mehr zur

0: Und im Büro schlafe ich mich endlich einmal aus.
1: Uah, schnarch, schnarch. Ich grüße die Amtsstuben dieses Landes, wo dieser Büroschlaf vielleicht möglich ist. Nein, Scherz, alles Vorurteile. Liebe Beamte, Sie sind tagtäglich fleißig und selbstlos für unser aller Wohl tätig. Deswegen gönne ich Ihnen auch den schönsten Urlaub, zum Beispiel am Mittelmeer.

Da klingt die Bouzouki. Vom Urlaubsland Griechenland schwärmte der Salzburger Schlagersänger und Komponist Walter Oberbrandacher hier in Tauschers Plattenkiste der Kultserie auf dieser Welle. Urlaubslieder für jeden Geschmack, auf jeden Fall tierisch gute Musik.

0: Genau, und der Hahn hat auch etwas zu schreien. Nochmal Urlaub auf dem Bauernhof, empfohlen diesmal von Heino. Urlaub dort, wo die Tiere kaum Urlaub haben. Aber die Engel, die haben mitunter Urlaub. Und wenn sie mal Urlaub haben, frei bekommen, dann kommen sie natürlich nach Wien.
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0: was drin.
1: Da liegt was drin. Heute kommen die Engel zum Urlaub nach Wien. Ein Klassiker der alten Wiener Lieder hatte ja schon Franz Schier gesungen. Hier war es unverkennbar Peter Alexander. Wir hatten Ihnen ja in dieser kleinen Serie an Urlaubsliedern einige Tipps gegeben. Eben Wien, davor der Bauernhof, wir hatten Italien, Griechenland, sogar den Meeresgrund als Urlaubstipp. Aber manch einem ist immer noch nicht geholfen bei der Qual der Wahl.

Ich glaube, er tröstet sich mit seiner Jazzmusik darüber hinweg, dass er immer noch kein Urlaubsziel hat finden können. Manfred Krug, an ihn wollte ich auch erinnern. Urlaub in der Schweiz hätte ich ihn noch musikalisch bieten können oder auch Urlaub in Franken oder nochmal Urlaub zu Hause empfohlen von Altkanzler Schröder. Ich habe aber noch einen Ort, der ist in kaum einem Reiseprospekt zu finden. Dort nämlich, wo Aller seine Ferien macht.

Der schräge Otto spielte im Jahr 1956 diese fröhliche Melodie, die gar nicht so nach Orient klang, Alas Holiday. Und ich sehe gerade im Last-Minute-Angebot noch Urlaub in Schottland, also bitteschön.

0: Bert Kaempfert mit seinem Orchester war dies Holiday in Scotland. Ob nach Schottland oder in den Orient, wo auch immer Ihre nächste Urlaubsreise hingehen soll, lassen Sie uns bitte nicht daheim. Es wäre schade für uns, aber vor allem für Sie, meine Damen und Herren. Also, Tauschers Plattenkiste begleitet Sie auch weiterhin im Urlaub. Das war Tauschers Plattenkiste an diesem Sonntag, 12. Juli 2026. Noch ein paar Minuten bis 12. Und es ist die Zeit, in der sich jetzt unser Stammhörer Steffen Katte so langsam in seinen aufgemöbelten Wartburg setzt und sich an die Ostsee macht. Nicht im himmelblauen Trabant, aber im bequemen Wartburg geht's heute auf die Reise an die schöne blaue Ostsee. Und Steffen macht wie der vorbildliche Radio-HWW-Hörer, hat nämlich ein WLAN-Radio dabei im Auto, damit er auch außerhalb der Harzbörde-Region unser Programm empfangen kann, zum Beispiel auch sich inspirieren lassen kann für weiteren Urlaub in der Radioreise. Heute Nachmittag ab 13 Uhr geht's los, 13 bis 15 Uhr bin ich wieder am Mikrofon hier mit Reisen zu nahen und fernen Zielen. Und wenn Sie es heute nicht schaffen sollten, gerne morgen Abend in der Wiederholung von 18 bis 20 Uhr, also morgen Abend von 6 bis 8 auf Radio-HWW UKW 92.5 und wie gesagt, weltweit im Livestream, wo auch immer Sie jetzt gerade Ihren Sommerurlaub verbringen oder wohin auch Ihre Pläne gedanklich jedenfalls gehen. Wir wünschen Ihnen einen angenehmen Sonntag mit unserem Programm Radio HBW. Gleich die Grüße und Wünsche und ich grüße Sie alle und wünsche Ihnen einen angenehmen Sonntag. Dankeschön, sagt Alex Tauscher und wie immer, auf Weiterhören.
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5: Auch heute am Sonntag gibt es in der Region wieder so einige Jubilare, die wir recht herzlich beglückwünschen wollen. Fangen wir gleich an in Aschersleben, hier gibt es nämlich gleich mehrfach Anlass zum Feiern. Fangen wir an mit einem persönlichen Gruß, der geht nach Aschersleben. Die Mitglieder der SHG Rheuma-Liga Aschersleben gratulieren Silvia Richter herzlich zu ihrem 61. Geburtstag. Auch Ute schließt sich den Glückwünschen an und wünscht alles Gute. Da wollen wir Ute natürlich nicht alleine stehen lassen, denn auch Radio HBW möchte sich diesen Wünschen anhängen. Auch in Aschersleben feiert Maria Lukaschek ihren 95. Geburtstag, Gerhard Drube feiert seinen 85. Geburtstag, Christina Leffler, Ingeborg Müller und Klaus Kühne werden jeweils 80 Jahre alt, Margit Pape begeht ihren 75. Geburtstag und Helga Vopel feiert ihren 70. Geburtstag. Allen Aschersleben'er Jubilarinnen und Jubilaren wünschen wir natürlich einen schönen Ehrentag und alles Gute im neuen Lebensjahr. Nach Giersleben gehen heute herzliche Glückwünsche an Margarete Nennweg, die ihren 91. Geburtstag feiert und das von ihrer Bekannten Marita aus Neundorf. In Gnöbzig gratulieren wir Karin Hildebrand ganz herzlich zum 85. Geburtstag. Und ein besonderes Ehejubiläum wird heute in Radmannsdorf gefeiert. Hartmut und Regina Dorow begehen ihre goldene Hochzeit. Dazu die herzlichsten Glückwünsche und noch viele gemeinsame Jahre. Nach Rheinstedt senden wir die besten Wünsche, nämlich an Anita Gerasch, die ihren 75. Geburtstag feiert. Und weiter geht es gleich in Stangerode, hier wird Renate Freitag 70 Jahre alt. Herzlichen Glückwunsch und alles Gute. Nach Staßfurt senden wir Grüße, nämlich an Bärbel Renate Bachmann, die ihren 80. Geburtstag begeht. Und schließlich gratulieren wir heute zu guter Letzt in Winningen Christiane Steinbrecher ganz, ganz herzlich zum 75. Geburtstag. Das soll aber nicht der allerletzte Gruß für heute sein, denn noch einmal wünscht allen genannten und ungenannten Jubilaren der Region alles erdenklich Gute und noch einen schönen Festtag. Karl Küsters vom Radio HBW-Team.
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2: 12 Uhr.
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4: Die aktuellen Temperaturen: Mehringen 27 Grad, Kochstedt 27 Grad, Bernburg 29 Grad, Quedlinburg 28 Grad, Harzgerode 25 Grad, Stiege 24 Grad, Wernigerode 26 Grad, Schirke 24 Grad und auf dem Brocken 18 Grad.
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1: Wer den Tag mit einem leckeren Frühstück startet, hat eine gute Grundlage für den Tag. Und wir leben damit auch gesünder, sagt Ute Essig von der Apothekenumschau.
2: Ein ausgiebiges Frühstück hat viele Vorteile. Es füllt den Magen und die Energiespeicher. Wer morgens wenig oder gar nichts isst, fühlt sich mitunter den ganzen Tag hungrig, wie Studien zeigen. Für Naschkatzen ist das besonders tückisch, denn ohne Frühstück greifen sie tagsüber verstärkt zu Süßigkeiten.
1: Empfehlenswert ist, das Frühstück in aller Ruhe zu genießen.
2: Wenn wir uns mehr Zeit für eine Mahlzeit nehmen, fällt sie mit großer Wahrscheinlichkeit gesünder aus. Ein Beispiel: Kinder essen mehr Obst und Gemüse, wenn sie nur 10 Minuten länger am Tisch sitzen.
1: Knusprige Brötchen, ein gekochtes Ei oder was immer wir gerne mögen. Mit einem leckeren Frühstück starten wir gut gelaunt und leistungsfähig in den Tag.
2: Eine frühe Mahlzeit wirkt sich positiv auf Konzentration und Aufmerksamkeit aus. Befragte einer Studie fühlten sich außerdem glücklicher, wenn sie morgens gefrühstückt hatten.

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1: Die aktuellen Temperaturen. Mehringen 27 Grad, Kochstedt 27 Grad, Bernburg 29 Grad, Quedlinburg 28 Grad, Harzgerode 26 Grad, Stiege 25 Grad, Wernigerode 27 Grad, Schirke 24 Grad und auf dem Brocken 19 Grad.

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1: Für die kommende Woche ist unser Freizeitkalender wieder randvoll. Seien Sie mal gespannt, ich bin Steffen Erfurt. Zuerst kümmern wir uns um die lieben Kleinen. Es gibt eine Ferienwerkstatt für Kinder in Hohenerxleben. Sägen, Hämmern, Bohren, Schrauben, das alles gehört dazu, wenn man ein Objekt aus Holz bauen will. Kinder ab 6 Jahre können unter fachkundiger Anleitung eigene Ideen für Holzspielzeug oder dekorative Holzobjekte für den Garten entwickeln und diese gestalten. Gesägt und gebohrt wird von morgen bis zum Freitag und in der darauffolgenden Woche jeweils von 10 bis 16 Uhr. Die Ferienwerkstatt für Kinder im Schloss Hohenerxleben kostet aber eine etwas größere Kleinigkeit. Auch das Museum Aschersleben hat ein Ferienprogramm. Zweimal können junge Entdecker tief in die Archäologie und das Mittelalter eintauchen. Zunächst geht's durch die Ur- und Frühgeschichte. Beim Buddeln werden Fossilien und Tonscherben ausgegraben, gereinigt und fachmännisch begutachtet. Die Aktion mit Schaufel und Pinsel beginnt am Mittwoch um 10 Uhr im Museum Aschersleben. Am 5. August geht's ins Mittelalter mit einem besonderen Blick auf den Alltag eines Ritters, eines Burgfräuleins und die Berufe der damaligen Zeit. Wichtig ist aber eine vorherige Anmeldung. In Wieserode steigt das Sommerfest und zu Gast ist wieder die Liedertafel Ermsleben und sie bereichert das Sommerfest in Wieserode mit einem musikalischen Programm am Sonnabend um 14 Uhr. Musik auch in Quedlinburg, ein ganz besonderes Konzert. Zu sehen und zu erleben gibt's die Zöllner. Das Trio Infernale ist noch lange nicht am Ende seiner Reise und versteht sich als leisen, aber stetigen Kontrapunkt in einer lauten Zeit. Still nennen sie ihre Tour, denn sie verzichten auf Pauken und Trompeten und setzen stattdessen auf die Ruhe von Klavier, Cello, Gitarre und auf den unverwechselbaren Gesang von Dirk Zöllner. Ein Kontrast zu den anderen Projekten aus dem Zöllner Kosmos. Die Tournee führt sie auch nach Quedlinburg am Sonnabend um 20.30 Uhr auf der Bühne 7.
2: Ein Käfer auf dem Blatt. Was ist das schon?
1: Sie können auch die Natur im Wippertal erkunden auf einer Wanderung. Unter dem Motto Auf den Höhen rund um Wippra geht es über etwa 12 Kilometer über den Teufelsstieg, die schöne Aussicht, den Pegelturm, die Rabenkuppe und den Lohkopf bis hinauf am Kleebeck. Von und nach Wippra geht's aber dann mit der Wipperliese. Treffpunkt ist am Bahnhof Klostermannsfeld am kommenden Sonntag um 9 Uhr. Anmeldungen bitte zuvor bei der Mansfelder Bergwerksbahn. Die Teilnehmerzahl ist nämlich begrenzt. Schnell sein sollten Sie auch in Thale, denn Heino tritt auf, und zwar im Bergtheater. Ja, die Legende ist wieder auf großer Konzerttournee. Er bringt seine größten Hits auf die Bühne und begeistert mit einer Mischung aus Schlager- und Volksliedern und einigen musikalischen Überraschungen. Na dann, Caramba, Carajo, ein Whisky, Heino made in Germany, am kommenden Sonntag um 17 Uhr im Bergtheater in Thale.
3: Caramba, Carajo, ein Whisky.
1: Und ein Ausblick auf eine Sportveranstaltung, auf den Ottonenlauf. Er führt von Stiege, Alexisbad und Maisdorf über Wald- und Forstwege durchs Sägetal zum gemeinsamen Ziel Quedlinburg. In Maisdorf beginnt der Halbmarathon und eine 26 Kilometer Wanderroute. Alexisbad ist Startort des Marathons und einer 45 Kilometer Wanderung. Und in Stiege startet der Supermarathon mit sage und schreibe 69 Kilometern. Der Startschuss zum Ottonenlauf fällt am 1. August, je nach Strecke zwischen 7 und 10 Uhr. Anmeldungen bitte auf ottonenlauf.info. Ja, ich hoffe, ich habe nicht zu viel versprochen. Da kommt einiges auf Sie zu, wenn Sie denn Interesse haben. Und ich wünsche viel Spaß bei allem, was Sie so treiben. Im Studio war Steffen Erfurt.
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2: 13 Uhr.
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1: Die aktuellen Temperaturen. Mehringen 28 Grad, Kochstedt 28 Grad, Bernburg 30 Grad, Quedlinburg 28 Grad, Harzgerode 26 Grad, Stiege 25 Grad, Wernigerode 27 Grad, Schirke 24 Grad und auf dem Brocken 19 Grad.
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5: Mit Alexander Tauscher, ich grüße Sie. Diesmal geht es in die jüngste Hauptstadt der Welt. Man nennt die Stadt auch Dubai des Nordens. Astana ist unser Ziel, die Hauptstadt von Kasachstan, eine der am schnellsten wachsenden Städte dieser Welt. Spektakuläre Gebäude und die größte Moschee Zentralasiens, das sind unsere Station, aber auch eine traditionelle Jurte. Ich freue mich unter anderem auf diese Gäste.
6: 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Менің атым Орал.
7: Менің атым Нұрсұлтан. Аулаға қош келдіңіз.
8: Сәлеметсіз бе? Менің атым Нами. Жеті қазына этноауылда осы біздің Александрға интервью беріп жатырмыз.
9: Меня зовут Азамат Рахметуллаев. Я шеф-повар Ева Вайн-кафе.
10: Салемец, терме, минатам Гульмарал Таттыбай.
11: Меня зовут Сильнас. Добро пожаловать. Астана Байтери.
12: Ассаламу алейкум, достар. Мен Матмаль Фараби. Мен Лоуки Асумин Бардын и Есмин.
13: Салематсыздар, барлықтарыңызға салем айтамыз. Біз Қазақстаннан, Астана қаласынан біз.
5: Da war sehr viel Kasachisch dabei. Um diese Sprache, die Musik und die Küche des Landes geht es ebenfalls. Viel Spaß.

0: Das ist die Radioreise, die Sie zu neuen Horizonten bringt und damit Reiselust wecken soll. Im Studio Alexander Tauscher, herzlich willkommen hier bei uns in dieser Show. Wir fliegen diesmal in das neuntgrößte Land dieser Erde. Fast jeder kennt es vom Namen her. Kasachstan. Aber wenn man nach der Hauptstadt fragt, werden viele sicher achselzuckend antworten. Keine Ahnung. Das liegt eben daran, dass die Hauptstadt dieses Landes früher eine andere war. Der Ort, an dem sie heute ist, hatte früher einen anderen Namen. Und das Land selbst war früher auch Teil eines größeren Staates. Es hat sich also in den vergangenen rund 100 Jahren einiges getan in der Geschichte dieses Landes. Astana, die jüngste Hauptstadt der Welt, ist heute unser Ziel. Wir sind mitten in Zentralasien, mitten in der muslimischen Welt, aber in einem sehr weltoffenen Land. Eine Millionenmetropole in der Steppe, die von Jahr zu Jahr wächst. Denn Astana wird auch als das Dubai des Nordens bezeichnet. So ist auch das Wahrzeichen dieser Stadt noch recht jung. Fertiggestellt erst im Jahr 2022, gleich mit einem Rekord. Die Hauptmoschee Kasachstans ist zugleich die größte in Zentralasiens. Oral ist unser Guide und begrüßt uns zunächst auf Kasachisch. Dann sprechen wir Russisch, denn das verstehe ich im Gegensatz zu Kasachisch.
1: Aral begrüßt uns in der wichtigsten Sehenswürdigkeit von Astana, in der größten Moschee Zentralasiens. Wir bewundern die Minarette, das große Minarett, und bewundern den blauen Himmel heute hier.
2: «235.000
1: Menschen können gleichzeitig an Feiertagen in dieser riesigen Moschee beten. Wir haben einmal diesen großen Innenhof, umsäumt von den einzelnen Minaretten, und wir haben den großen Saal mit einem riesen Illustra, den übrigens Deutschland der Stadt Astana geschenkt hat. Allein dieser Kronleuchter wiegt über 20 Tonnen, besteht aus mehr als 1 Million einzelnen kleinen Teile. Diese Moschee ist nicht nur für die Gläubigen hier in der Stadt in Kasachstan gedacht, sie ist auch für Touristen und vor allem auch für Touristen geöffnet und erweist sich heute eben, als sie betont ist, die wichtigste Sehenswürdigkeit in Astana.
2: Главная достопримечательность нашей столицы. Мы находимся в самом главном молельном зале. И самое достопримечательное, то, что
1: я вам рассказывал про эту галерею, das Wichtigste ist unter anderem, auf dem wir jetzt stehen, dieser riesige Teppich aus 5 Millionen Tonnen Stoff, der aus Neuseeland angeliefert wurde.
2: 5 Tonnen Шерсти заказывали в Новой Зеландии. Вот это самая большая люстра вошла в книгу рекордов Гиннесса именно этот зал.
1: Das Beeindruckendste hier ist dieser riesige Kronleuchter, im Hintergrund auch diese italienische Wand, vergoldete Türen, kleine einzelne Minarette als Symbole. Mihrab Minbar heißt diese große Türe. In den Ornamenten dieses Kronleuchters sind die Symbole Kasachstans, was eben ein Zeichen dafür ist. Es ist eine Moschee in Kasachstan. In der riesigen Kuppel, sie ist mehr als 82 Meter hoch, man sieht sie als Symbol von vielen Teilen der Stadt, sehen wir Kalligrafen, wir sehen Zeichen aus dem Arabischen und aus dem Kasachischen. Diese Kuppel, sie umspannt diesen riesigen Gebetssaal.
2: Arabische Vase und kasachische Ornament. Здесь мечеть выполняет не только функцию, ту, что, допустим, приходят люди помолиться, допустим, пятничные молитвы, и
1: для посещения. Dieser Gebetsraum ist nicht nur für Besucher da, nicht nur für Gebete, auch für wichtige familiäre Anlässe, beispielsweise der 40. Tag nach der Geburt des Kindes, wenn das Kind im Islamischen seinen Namen erhält, und auch die Hochzeit.
2: Мусульмане приходят и давать имя и свадьбы. Перед тем, как, значит, вступить в брак, молодожены приходят.
1: Zur Hochzeit kommt das junge Paar hierher, bekommt vom Imam den Segen, erhält ein Gebet, sagt ihnen, dass sie ihr ganzes Leben zusammen sein sollen, durch harte und leichte Zeiten gehen sollen.
2: Молодые дают обет, что они будут жить в мире и согласии всю свою супружескую жизнь. Это не так-то просто получить бракоразводный процесс.
1: Natürlich kommt es auch in der muslimischen Welt, auch hier in Kasachstan, vor, dass Paare sich streiten.

0: возвращаются обратно. Семейной жизни продолжают жить дальше.
1: Klingt sehr gut, aber es scheint in Summe nicht ganz so zu helfen, denn laut Statistik wird in Kasachstan jede dritte Ehe geschieden.

0: Astana, dein Köp Selam. Viele Grüße aus Astana, aus der Hauptstadt der einstigen Sowjetrepublik Kasachstan, hier in der Radioreise mit Alexander Tauscher. Nursultan Nazarbayev war der erste Präsident der unabhängigen Republik Kasachstan nach dem Ende der Sowjetunion. Etwa 30 Jahre lang regierte er dieses Land. Seine Handschrift ist heute im Stadtbild von Astana unübersehbar, denn der Präsident ließ viele einzigartige Gebäude schaffen. Neben der größten Moschee Zentralasiens ist die zum Beispiel auch eine weitere große Moschee für seine verstorbene Frau. Und auch der Baitelek-Turm, der wurde auf Initiative des Ex-Präsidenten gebaut. Dieser futuristische Turm aus Metall, Beton und Glas. Er ruht auf 5000 Pfählen und besticht durch eine wirklich sehr große goldene Kugel mit einem Durchmesser von 22 Metern. In diese Kugel schießt jetzt gleich der Fahrstuhl, in dem unser Besucherguide Dinas uns begleiten wird. Dieser 360-Grad-Ausblick ist ein akustischer Reiseführer über die wichtigsten Gebäude und auch Symbole von Astana.
1: Baitelek означает древо жизни, объединяющее три мира: подземный, земной и небесный.
2: Dieser Turm verbindet das Unterirdische mit dem Irdischen und dem überirdischen Leben.
1: Мы сейчас находимся на подземном уровне, где находится сувенирная лавка и информационный центр.
2: Hier im Untergeschoss befinden sich die Souvenirgeschäfte und auch das Informationszentrum des Baitelek. Jetzt betreten wir den Fahrstuhl. Und какой скорости поднимается? Wie schnell geht's nach oben?
1: Одна минута.
2: Eine Minute wird es dauern.
1: Мы сейчас поднимаемся на самый верх, где вы можете насладиться прекрасным видом нашей столицы.
2: Wir bewegen uns jetzt auf die Aussichtsplattform zu, wo wir den schönen Blick auf unsere kasachische Hauptstadt genießen werden.
1: Идея принадлежит нашему первому президенту Нурсултану Назарбаеву. Архитектором является казахстанский архитектор Акмурзар Усенбеков.
2: Акмурзар Усенбеков ist der Architekt aus Kasachstan, der dieses Gebäude entworfen hat auf Idee des ersten Präsidenten von Kasachstan, Назарбаев.
1: Один из его поездок он нарисовал футуристический план этого монумента на обычной салфетке, и эта салфетка сейчас хранится с другими экспонатами, подарками в президентском музее.
2: Der Präsident hatte einst die Idee, und zwar auf einer kleinen Papierserviette mit ein paar Kuli-Kritzeln skizziert. Und diese Serviette, auf der die Idee dafür entstand, sie ist heute hier noch ausgestellt. Und jetzt haben wir das erreicht, die Aussichtsplattform. Wow. Расскажите, что видно вот.
1: Согласно преданию, на вершине древа жизни укрывается священная птица Самрук.
2: Самрук, der heilige Vogel, bedeckt quasi diesen Turm, ist eine Metapher hier in der muslimischen Welt.
1: Baitelek находится самые главные ключевые объекты нашей столицы.
2: Hier auf dieser Straße, auf dieser Allee befinden sich die wichtigsten Objekte unseres Landes.
1: Прямо перед вами синим куполом это резиденция нашего президента.
2: Wir sehen von hier aus das Präsidialgebäude mit der großen blauen Kuppel. Des derzeitigen Präsidenten Tokayev. Это вот немножко как Капитол в Вашингтоне, да?
1: Да.
2: Ein wenig angelehnt, frage ich, an das Kapitol in Washington.
1: Название резиденции главы государства несет в себе глубокое смысловое значение. В прямом переводе оно переводится как «белая ставка».
2: Das Gebäude nennt sich in der kasachischen Übersetzung auch wie in Washington «weißes Haus».
1: Белый цвет в семантике тюркской культуры означает «священный».
2: Die weiße Farbe in der muslimischen Welt ist eine heilige Farbe.
1: А также белое здание, находящееся по правую и левую сторону от Акурды, в народе называют правительственным кварталом.
2: Links und rechts des Präsidialpalastes befindet sich das Regierungsviertel, auch im weißen Stil, auch in der Architektur gebaut.
1: Символично то, что с высоты птичьего полета дома министерств похожи на силуэт парящего орла. Вот с двух сторон идет как крылья, а резиденция как голова.
2: Die Gebäude links und rechts der Residenz führen wie Flügel auf das Präsidialgebäude zu und das Präsidialgebäude selbst ist dann der Kopf hinter dem Flügel.
1: А также за резиденцией находится здание в виде пирамиды. Это дворец мира и согласия.
2: Und direkt hinter dem Präsidialpalast befindet sich ein Gebäude, was eine riesen Pyramide darstellt, wie im alten Ägypten, der Palast des Friedens übersetzt.
1: Она специально была построена для проведения съезд.
2: Extra errichtet zur Austragung großer Veranstaltungen.
1: И каждые три года религиозные представители собираются в пирамиде, и там проходит съезд.
2: Und auch die religiösen Vertreter, die Oberhäupter, versammeln sich alle paar Jahre zu gewissen Kongressen in dieser Pyramide.
1: На верхушке пирамиды изображено 130 голубей, что символизирует 130 национальностей, живущих в казахстанской земле.
2: Auf der Pyramide ist eine Skulptur mit 130 Köpfen aufgebaut, was die 130 Nationalitäten in Kasachstan symbolisieren. sein soll. Rechts vom Präsidialgebäude befindet sich der Unabhängigkeitspalast. In diesem Gebäude sind viele historische Veranstaltungen über die Bühne gegangen. Die Amtseinführung des Präsidenten, aber auch große Summits sind hier vollzogen worden. Linke Hand die Shabakh-Universität von Kasachstan. Übersetzt so etwas wie Inspiration bedeutet dies. Gebaut in der Form eines Vulkans, in dem die schöpferischen Ideen wie das Lava brodeln.
0: Man sollte mit dem Begriff spektakuläre Aussicht sparsam umgehen. Er nutzt sich viel zu schnell ab, aber von dieser Plattform aus ist er durchaus angebracht.

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1: Die aktuellen Temperaturen: Mehringen 29 Grad, Kochstedt 28 Grad, Bernburg 31 Grad, Quedlinburg 29 Grad, Harzgerode 27 Grad, Stiege 25 Grad, Wernigerode 27 Grad, Schirke 24 Grad und auf dem Brocken 20 Grad.

Aus der jüngsten Hauptstadt dieser Welt, eine Radioreise mit Alexander Tauscher. Ich grüße aus Astana. Im Jahr 1997 zog der Regierungssitz in Kasachstan von Almaty nach Astana. Zum einen ist die Erdbebengefahr in Almaty direkt an den Bergen recht hoch. Zum anderen ist in Astana sehr viel Fläche zum Bauen frei, denn die Stadt, sie liegt mitten in der Steppe Zentralasiens. Astana ist also eine Millionenmetropole, die aus dem Boden gestampft wurde. Sie protzt mit Prachtbauten und spektakulären Fassaden. Ein Beispiel dafür ist der 105 Meter hohe Baytelek-Turm. In seiner Bauweise stellt er sowohl die tiefen historischen Wurzeln des Landes als auch seine technologische Zukunft dar. Die große goldene Kugel auf den riesigen Ställen, sie stellt ein Vogelnest dar und ist eine Mischung aus Spitzentechnologie und eben spiritueller Symbolik. Und so spektakulär wie der Blick von unten auf den Turm ist, so ist auch der Blick vom Turm, also direkt aus der Kugel auf die weiteren spektakulären Gebäude in der Stadt. Im Gegensatz zu den Wolkenkratzern von Dubai sind die Gebäude in Astana, denke ich, kunstvoller entworfen worden. Dinas beschreibt den Blick, eingeleitet mit dieser Liebeserklärung an die Stadt auf Russisch.

0: Министерством
1: Das Außenministerium ist hier zu sehen, groß.
0: А также вот два зеленых здания, тоже жилые дома. Между ними находится синее здание, это офис железнодорожников.
1: Hinter den Wohnhäusern, die es hier auch gibt, ein riesiger Komplex, die Zentrale der Eisenbahngesellschaft des Landes.
0: Возле этих домов находится здание со шпилем, бронзовое, это Министерство транспорта.
1: Und dann ein sehr markantes Gebäude, dieser schräge Eisstock, würde ich sagen, aber es ist eine Spitze, nach oben geht das Verkehrsministerium.
0: Белое здание со шпилем. Это Ханшеттер называется, торгово-развлекательный центр, самый большой шатер в мире.
1: Das größte Einkaufszentrum der Welt ist dort.
0: Ханшеттер, Hand of the King.
1: Die Hand des Königs in Form eines riesigen Zeltes gebaut, aber etwas schief in der Form.
0: Оно было занесен в книгу рекордов Гиннеса с высотой 150 метров.
1: In der Form und Größe im Guinness-Buch der Rekorde mit 150 Metern.
0: А также на самом верху находится пляж с тропическим климатом.
1: Auf diesem Gebäude im letzten Obergeschoss ist ein tropisches Freizeitbad untergebracht.
0: За этим вы можете видеть высокое здание, называется Abu Dhabi Plaza, самое высокое здание в Центральной Азии.
1: Und das höchste Gebäude in Zentralasien ist die Abu Dhabi Plaza.
0: Высота 320 метров, 78 этажей.
1: 78 Etagen mit einer Höhe von 320 Metern.
0: Многофункциональное, там есть кафе, рестораны, офисы, жилые дома, отель, то есть все.
1: Es gibt Büros, Geschäfte, es gibt Einkaufszentren. Im Prinzip das gesamte Leben spielt sich hier drin ab.
0: Мы сейчас находимся на отметке 97 метров, где находятся самые главные две композиции.
1: Jetzt auf der finalen höchsten Ebene, 97 Meter, die Hauptkomposition, architektonisch gesehen, dieses Gebäudes.
0: Первая композиция называется «Заботливые ладони».
1: Ein goldener Fingerabdruck.
0: Оно сделано в виде священной чаши Тайказан, что символизирует гостеприимство и щедрость души нашего народа.
1: Eine goldene Platte, die die Gastfreundschaft und Gutmütigkeit, Gutherzigkeit unseres Volkes symbolisiert.
0: А сбоку вы можете увидеть пояс золотого человека, оно сделано. Там сакский звериный стиль.
1: Mit vielen Ornamenten und auch vielen Symbolen auch der kasachischen Welt.
0: А внизу находится как национальный казахский орнамент, бараний рог, символизирующий материальное благополучие.
1: Und auch die materielle Unabhängigkeit, stets genügend Ressourcen zu haben, wird hier symbolisiert.
0: Komposition besteht aus 2 Kilogramm Gold und 6 Kilogramm Silber.
1: 2 Kilogramm Gold und 6 Kilogramm Silber sind hierin verbaut.
0: Оно направлено у нас на резиденцию президента, что означает приветствие с первым президентом.
1: Der Fingerabdruck, den man hier leistet, ist auf den Präsidentenpalast gerichtet, was so viel bedeutet wie wir begrüßen den Präsidenten.

0: Эта композиция называется «Благословение».
1: Wir befinden uns jetzt vor der Komposition, die Segnung übersetzt bedeutet.
0: В 2003 году в Байтереке состоялся первый съезд мировых и традиционных религиозных представителей. Из 17 конфессий из 13 стран приехали в Байтерек, совершили молитву к Богу и оставили там свои подписи.
1: Im Jahr 2003 kamen Vertreter von 17 Konfessionen aus 13 Ländern hierher, hatten hier ihre erste große gemeinsame Sitzung und haben diese Komposition als Ergebnis ihres Zusammentreffens quasi geschaffen.
0: Потом специально для проведения этих съездов построили пирамиду, которая находится за резиденцией.
1: Und anschließend an diesen Kongress wurde eben die besagte Pyramide erbaut, die sich hinter dem Präsidialpalast befindet.
0: И каждые три года религиозные представители собираются во Дворце мира и согласия.
1: Und deswegen kommen eben alle drei Jahre die Vertreter von den Weltreligionen, Konfessionen in diesem Pyramidengebäude zu einer Sitzung. Zusammen.
0: Die последние это птички, символизирующие независимость и свободу. Они сделаны из богемского хрусталя.
1: Über uns schweben Vögel, gebaut aus Kristallen. Diese Kristalle kommen wiederum aus der Tschechischen Republik. Sie schweben an dünnen Fäden, befestigt unter dieser Kuppel über den Besuchern hier.
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1: Meine Stadt, du bist mein Schicksal geworden, heißt es in diesem Lied mit viel Pathos. Für eine Stadt, die Pathos darstellen will.

0: Hier ist Rias, Reise in Astana City. Ein Streifzug durch die Hauptstadt der nach Russland zweitgrößten ehemaligen Sowjetrepublik. Ich grüße aus der Millionenmetropole in Kasachstan. Kasachstan ist reich an Bodenschätzen wie zum Beispiel Erdöl und hat umgerechnet Milliarden an Dollar in die neue Hauptstadt Astana investiert. Das Land lud prominente Architekten aus aller Welt ein, um das sogenannte linke Ufer des Flusses Isil mitzugestalten. Denn der Fluss ertrennt die Stadt in zwei völlig verschiedene Blöcke. Die rechte Seite ist heiß noch im Zarenreich, aber vorwiegend zu Sowjetzeiten erbaut worden. Im Hintergrund läuft leise die Hymne der kasachischen Sowjetrepublik, quasi als Reminiszenz an die alte kasachische SSSR. In einer anderen Radioreise übrigens werden wir da gemeinsam mit Dima die Geschichte verschiedenster Wandmalereien erkunden. Das ist sehr spannend, verspreche ich. In dieser Etappe gehen wir gemeinsam mit unserem Guide Aral auf eine Mini-Flusskreuzfahrt entlang des Isil und an Bord treffen wir dann eine der Millionen sogenannten Russlanddeutschen, die uns ihren Blick auf die alte und neue Heimat geben wird. Und das hier ist Erni Sakri mit ihren kasachisch gesungenen Gedanken über Astana. Wir stehen hier in einer großen Schlange, weil jeder möchte gerne abends mit dem Schiff auf dem Fluss Isil fahren. Als hier die Festung im Jahr 1830 errichtet wurde, gab es bereits diesen Fluss.
1: In 1991,
0: nach der Unabhängigkeit Kasachstans von der UdSSR, gab es Ausschreibungen. Wie wird man diesen Fluss in der dann neu entstehenden Stadt entwickeln? Es gab die Ideen, den Fluss zuzuschütten, mit Sand zuzuschütten, ihn quasi zu verdünnen. Aber es hatten sich dann die durchgesetzt, die ihn vergrößern wollten, vertiefen wollten und dann auch entsprechend schicke Bauwerke, auch Brücken über diesen Fluss errichten wollten.
1: Und
0: so kam es, dass die Stadt Astana auf zwei Seiten des Flusses entstanden ist, auf der linken und auch auf der rechten Seite, wie man hier so schön sagt. Die rechte Uferseite, das ist die Altstadt, die historische Stadt. Aber auf der linken Seite, das ist die neue Stadt mit diesen futuristischen Gebäuden. Zwei Zuflüsse hat dieser Fluss und mündet dann in den nördlichen arktischen Ozean. Früher führte hier eine kleine alte Brücke über diesen Fluss, über den damals die Karawanen gezogen sind. Heute natürlich futuristische Brücken. Diese Karawanen, die zweimal im Jahr über diesen Fluss zogen, und zwar einmal im Oktober, einmal im Mai, also noch vor und nach dem Schnee, sie brachten Gewürze, sie brachten Lebensmittel aus zum Beispiel Persien, aus anderen Teilen Asiens und verkauften sie hier, sodass damals die Stadt auch ein Markt- und auch Handelsplatz war. Auf dem Schiff begrüße ich gewissermaßen Landsleute, wir sagen ja immer so schön Russlanddeutsche, die aus Kasachstan stammen, in Deutschland zu Hause sind und jetzt hier wieder leben.
2: Wir sind geboren in Kasachstan und jetzt wohnen wir seit 30 Jahren in Deutschland.
0: Wo in Deutschland?
2: Neben Köln.
0: Warum sind damals die Menschen aus Kasachstan in die Bundesrepublik gezogen, nach dem Zerfall der UdSSR?
2: Das war sehr schwer und nicht einfach hier leben. Lebensmittel waren weg, die Leute waren böse zueinander angestellt. Wir wollten uns Kindern gutes Leben ermöglichen. Wir haben über Deutschland sehr Gutes gehört und ja, darum wir sind umgezogen.
0: Damals ohne Sprachkenntnisse sicher, Sie kannten kein Deutsch?
2: Wir kannten nur ein paar Wörter.
0: Jetzt sprechen Sie gut Deutsch?
2: Noch nicht.
0: Noch nicht ganz, aber Sie können sich gut verständigen.
2: Unsere Kinder sind sehr gut in Deutschland eingelebt, haben gute Berufe und fühlen sich deutsch, aber mögen auch russische Sprache, russische Küche. Kasachstan möchten wir auch besuchen.
0: Sie schauen auch sicher russisches Fernsehen, hören russische Musik.
2: Mit Mann, ja, hören wir Musik russisch, aber Deutsch mag ich auch sehr gern. Ich mag Deutschland auch, aber jetzt ist es sehr schade, dass es so nicht einfach auch geworden ist. Wiedermals.
0: Jetzt sind Sie ja zu Besuch in Ihrer gewissermaßen alten Heimat. Was spüren Sie da, wenn Sie hier durch Astana fahren?
2: Sehr gute Änderung. Die Leute sind zufrieden, irgendwie stabil leben, ja. Sehr sauber. In Deutschland ist es schlecht. schlechter geworden, schmutziger und alles unakkurat. Irgendwie geht runter alles, aber hier blüht alles.
1: Es gibt ja nicht wenige, die auch wieder zurückziehen in diesen Jahren aus Deutschland. Ist es für Sie auch im Gedanken des Möglichen?
2: Wenn meine Kinder werden so einen Wunsch haben, dann fahren wir weg. Aber ohne Kinder möchte ich nicht.
1: Aber Sie werden jetzt öfters hierher kommen zu Besuch?
2: Ich bin positiv überrascht und möchte gern und öfter kommen. Hier sind unsere Freunde, hier wir sind zur Arbeit gegangen.
1: Dann genießen Sie diese wunderschöne Bootsfahrt hier. Wir schauen ja auf diese neuen Gebäude in Astana. Es hat sich sehr viel getan. Ich wünsche Ihnen einen schönen Urlaub hier.
2: Danke.
1: Kommen Sie gesund zurück nach Deutschland und halten Sie die Brücke immer zwischen Deutschland und Kasachstan. Das kann nur zum Vorteil sein.
2: Denke ich. Wir haben nie verloren diese Brücke. Wir haben immer in unseren Herzen gehabt und möchten wir weiter unsere Freundschaft halten. Ja?
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0: Ein altes Lied über die sogenannten Russlanddeutschen, die hüben wie drüben fremd sind. Aber zum Glück, wir hörten es eben, haben sich diese Zeiten geändert. Wir blicken gleich viel tiefer in die kasachische Geschichte zurück. Wie immer an dieser Stelle, auf Weiterhören.

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4: Die aktuellen Temperaturen. Meringen 29 Grad, Kochstedt 28 Grad, Bernburg 31 Grad, Quedlinburg 30 Grad, Harzgerode 27 Grad, Stiege 25 Grad, Wernigerode 28 Grad, Schirke 25 Grad und auf dem Brocken 20 Grad.
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6: Heute aus der kasachischen Hauptstadt Astana. Mein Name ist Alexander Tauscher, grüße Sie.

0: richtet auf eure Lauscher, denn hier spricht der Tauscher, der Alexander, grüßt sie alle miteinander und wünscht auf diese Weise eine schöne Radioreise. Heute aus der Hauptstadt von Kasachstan, aus Astana. Einige der prächtigen Gebäude in dieser Millionenmetropole sind nach dem ersten Präsidenten der unabhängigen Republik Nursultan Nazarbayev benannt worden. So auch zum Beispiel die Universität, deren Eingangsbereich einem Palast gleicht. Am Rande der Uni zeigt die Stadt das ursprüngliche Bild Kasachstans. Auf einer großen Pferdewiese wurden traditionelle Joten aufgebaut, in denen die Geschichte, Kultur, Kunst und auch die Traditionen des kasachischen Volkes gezeigt werden. Etnaul heißt dieses Projekt. Es will das Leben der Nomaden für jedermann erlebbar machen. In diesen Joten besuchte ich die Künstlerin Gormurar Tatibeva, die Sängerin Merike und die Organisatorin Nani.
1: Вот такие вот верхние одежда, это все за последние где-то 100-120 лет.
2: All die Uniformen, all die Kleider sind alles Jacken, die aus den vergangenen 100 bis 150 Jahren stammen. Gleichzeitig sehen wir auch Tafeln, die die Joten geschmückt hatten, Wandmalereien, aber eben auch Teppiche.
1: Коллекцию я использую в своих инсталляциях, когда делаю выставки, участвую в разных биеннале.
2: Diese Kollektion nutzt sie für die verschiedensten Ausstellungen, die sie organisiert, teilweise auch auf Biennalen. Кибела nennt sich diese Art des Vortrages.
1: Мерике это перевод означает праздник. Я родилась в день празднования раньше, поэтому бабушка называла меня Мерике.
2: Мерике heißt diese wunderbare reizende Dame, die auf der Dambra spielt. Der Name heißt übersetzt Feiertag, denn sie ist an einem Feiertag geboren worden. Deswegen nannten ihre Eltern sie einfach Мерике, also Feiertag.
1: Я преподаватель казахского языка.
2: Sie ist Lehrerin für kasachische Sprache.
1: Просто у меня папа играет на дамбре, поет, а мама делает от руки всякие...
2: Sie hat künstlerisches Blut von beiden Elternteilen in sich. Ihr Vater Musiker, er singt, spielt auf der Dambra und ihre Mutter ist Kunsthandwerkerin, Juwelierin. Man sieht hier viele, viele Ringe und anderen Schmuck.
1: А от мамы идет рукоделие. Кю – это в мире аналогов нет. Кю – это произведение, которое играется просто без слов. Это как медитативные музыки.
2: Ein Wort Кю. Sie sagt, es gibt keinen Pendant dafür in der anderen Sprache. Musik zum Meditieren.
1: Ja, это просто увлечение, как Хобби.
2: Das betreibt sie als Hobby.
1: Вот в маленьких кругах я играю.
2: In kleineren Dörfern, aber vor allem für sich selbst. И все такие тихие песни такие.
1: Нет, есть и разные сейчас.
2: Ich frage, ob es alles so leise Lieder sind. Sie sagt, es gibt verschiedene. Jetzt wird sie ein wenig lauter werden in der Darbietung. Ein scheinbar fröhliches Lied, aber ein Lied mit einem doch tieferen Hintergrund. Es geht darum, dass in der Welt alles vergänglich ist. Man soll nicht dem Reichtum hinterherjagen, sondern einfach das genießen, was im Augenblick da ist.
1: Не надо вот гнаться за какими-то ценными богатствами, то что здесь есть.
2: Wenn man auf das Dach schaut, auf die Mitte der Jurte, dann sieht man das sogenannte Shanrak.
3: Он передается из поколения в поколение младшему сыну. Когда родители умирают, он остается наследником этого Шанрака. Называется Кара Шанрак.
2: In der Mitte des Zeltes Shanrak. Sie übergibt sich von Generation zu Generation. Wenn also die Eltern sterben, dann nehmen die Kinder diese Kuppel der Jurte mit zu ihrer Jurte. Sie ist also ein Familiensymbol, Shanrak.
3: На базе Этнаула жеті казна.
2: Mit diesem Этнаул will Nani auch die Kultur Kasachstans und vor allem auch die kasachische Sprache bewahren und weitergeben. Auf diesem Gelände begrüßen wir unsere ausländischen Gäste, zeigen unsere Traditionen,
3: unsere Kultur, unsere Kunst.
2: zeigen unsere Kultur, zeigen unsere Kunst. Unsere Mission ist es auch, unserer jungen, unserer nachwachsenden Generation unsere Kultur und unsere Sprache weiterzugeben. Hier im Etnaul gibt es auch Masterclasses, also Kurse in kasachischer Sprache. Hintergrund ist auch der, dass zu Sowjetzeiten vor allem die russische Sprache protegiert wurde. Nicht jedes kleine Kind konnte immer gleich kasachisch reden. Und hier wird die Sprache von Generation zu Generation übergeben. Und gleichzeitig begrüßen wir in allen Sprachen der Welt unsere Gäste hier. Wir haben mehrsprachige Guides hier auf dem Gelände. Herzlich willkommen in Kasachstan. Wir begrüßen Sie mit unserer Tradition, die begründet ist in der Lebensweise der Nomaden.
0: Man kann hier auch die Küche der Nomaden kosten. Ich habe zum Beispiel zum ersten Mal ein Eis aus Ziegenmilch probiert. Leicht säuerlich, aber gar nicht zu unangenehm.

0: Wir reisen von A wie Athen bis Z wie Zürich in der Radioreise mit Alexander Tauscher und heute wieder mal A wie Astana, die Hauptstadt von Kasachstan. Kasachstan liegt zwischen Russland und China, hat Einflüsse aus Ost und West, aber eben auch aus den südlichen Ländern wie zum Beispiel Usbekistan, Kirgisistan oder auch Tadschikistan. So ist die Küche Kasachstans durch die Mischung eben verschiedener kultureller Einflüsse geprägt. Allen Vegetariern muss ich gleich sagen, Fleisch ist fast in jedem Gericht vorhanden, aber es findet sich hier und da auch mal Ersatz, und wenn es nur ein Salat ist. Das Aula-Restaurant befindet sich zwar mitten im neuen Astana, bietet aber im Inneren die kasachischen Traditionen. Abgetrennt mit einem Vorhang saß ich mit Inhaber Nursultan an einem runden Tisch, habe mich ein wenig durch die Klassiker der kasachischen Küche probiert.
1: Я один из основателей бренда Аула. Аула – это мы переводим с казахского «двор Центральной Азии».
0: Nursultan begrüßt uns als einer der Mitbegründer von Aula, einer Kette inzwischen hier in Astana von traditionellen Restaurants, die im Kasachischen mit dem Wort Hof ins Deutsche übersetzt werden können.
1: Да, и в этом дворе, да, здесь что собираются соседи, друзья, родственники за большим дастарханом, за большим столом.
0: In diesem Hof treffen sich die Nachbarn, Freunde, die Verwandten an diesem großen runden Tisch, an dem wir hier auch sitzen.
1: И как раз у нас, так как казахи, так сказать, любят очень различные мероприятия и так
0: далее. Hier gehen auch oft Veranstaltungen über die Bühne, gerade auch für Kinder. Und jetzt zeigt uns Nursultan so einen Brauch, der hier vollzogen wird, und erklärt uns das mal, was damit gemeint ist. Währenddessen hier auch schon die ersten Salate serviert werden. Der Kellner kommt auf Knien an diesen Tisch. Wir sitzen etwas vertieft. Sao Kisil heißt diese Tradition. Ein schicker, reich gedeckter Tisch voller Salate. Die Kinder werden angezogen.
1: Да, где в среднем это его бабушка, дедушка, это ребенок, которому в среднем исполняется где-то год, годик, и он делает свои первые шаги.
0: Immer dann, wenn das Kind so etwa im Alter von 1-1,5 Jahren seine ersten Schritte macht, wird das gefeiert. Also das Kind in traditioneller Kluft sitzt am Tisch, spielt mit dem Ball, hat die ersten Schritte getan. Alle feiern das. Ein sehr, sehr bewegendes Bild.
1: Ему завязывают веревку на ноги, прежде чем он пойдет, и уважаемый человек должен перерезать эти путы, веревку.
0: Zunächst hat er noch so eine Art Binde um die Beine, dass er nicht fällt. Der Auserlesene darf ihm dann diese Binde zerschneiden.

0: ersten Vorspeisen füllt sich der Tisch weiter. Wir hatten eben Salate, verschiedene Tomaten, dann hatten wir gefüllte Piroggen.
1: Salat он идет из канины.
0: Ein grüner Salat, gespickt mit Pferdefleisch und mit Granatäpfeln.
1: Бешбармак
0: kam auf den Tisch, das Hauptsymbol unserer Gastfreundschaft, unserer Kultur.
1: Тесто мы видим тонко нарезанное.
0: Sehr dünn geschnittener Teig, handgerollt.
1: Хазе – это как колбаса, можно сказать, из канины.
0: Хазе – das ist die Wurst aus Pferdefleisch gemacht, dünn aufgeschnitten.
1: А также у нас идет джая – это тоже.
0: Auf der anderen Seite Jaya, das ist gekochtes Pferdefleisch, auch dünn geschnitten. Dazwischen Kartoffeln aufgeschnitten und gekochte Zwiebeln mit ein wenig Pfeffer, etwas Grün und geschnittenen Zwiebelringen in der Mitte drapiert.
1: Genau.
0: Alles mehrere Stunden gekocht, beziehungsweise auch hier gedünstet.
1: Und
0: wie wir sagen, Бешбармак kann man nicht alleine essen, man muss ihn mit jemandem teilen. Deswegen haben wir immer solche großen, schönen Portionen. Und damit kommen wir von den Hauptgerichten langsam zum Tee. Und auch der Tee und seine Darbietung hat eine Geschichte hier. Das gemeinsame Teetrinken hat auch eine besondere Bedeutung in Kasachstan. Wenn wir einmal schauen, woher dieses Teetrinken kommt, die Tradition der Chechana, also dieser Tee-Cafés, dann sehen wir, es kommt aus China. Die Chechanach sind entstanden aufgrund der Seidenstraße, die ja von China hier über die Staaten Mittelasiens nach Europa führte. Und unterwegs gab es eben Haltepunkte, an denen Tee angeboten wurde. Und derjenige, der diesen Tee anbot und verkaufte, war derjenige, der den Menschen erzählt hat von seiner Geschichte, von dem Land, von dem Ort. Und daher ist der Begriff wurde auch schon der Samovar hier aufgestellt, ein Samovar auf Holzkohlebasis.
1: Samovar.
2: Leise rieselt der Tee, es summt der Samovar.
0: Und erinnert mich an meine Kindheit bei der Oma in Moskau, als der Samovar summte und ich die Schokopralinen ganz leise verschlang.

0: Wir sagen es laut, wir sagen es leise. Hier ist die Radioreise. Alexander Tauscher sendet für jedes Ohr, sogar für Schlitzohren. Ich versuche in dieser Sendung ein wenig die breite kulinarische Palette von Astana aufzuzeigen. Nach dem sehr traditionellen Aula-Restaurant besuchen wir jetzt ein recht stylisches namens Eva's Wine Café, nah am Fluss Isil gelegen. Das gastronomische Konzept von Küchenchef Azamat ist eine Kombination aus Hausmannskost in moderner Interpretation. Azamat arbeitet seit dem Jahr 2017 in diesem Restaurant und versucht das, was in Europa auch im Trend liegt, nämlich die Gerichte möglichst nur aus regionalen Produkten zu fertigen. Und die sind ja in Kasachstan sehr schmackhaft.
1: Я учился в Алматинском технологическом университете по специальности ресторанный отдел гостиничный бизнес.
0: Er hat in Almaty studiert, Restaurant Business.
1: В процессе обучения у меня был один семестр по обмену. Я летал в Испанию, в Барселону. Там обучался и проходил производственную практику.
0: Im Rahmen eines Auslandssemesters ist für einige Zeit nach Barcelona in Spanien geflogen und hat dort die Praxis gelernt.
1: Там я учился в гостинице, отель называется Arts.
0: Paco Pérez war quasi sein Lehrer, ein Sternekoch, der in Barcelona zwei Hotels und auch zwei Sterne-Restaurants besitzt. Und dort hat er quasi die Sterneküche gelernt.
1: Два ресторана, в обоих по две звезды. Зовут его Пако Перес. Я бы посоветовал вам попробовать наше Vitello Tonnato.
0: Er empfiehlt das Vitello Tonnato. Kaviar und schwarzem Salz.
1: Также попробуйте наш говядину тартар.
0: Außerdem empfiehlt den Rindstartar mit grünen Blättern, Romaine Leaves und Parmesanmus.
1: Также гостям нашим очень нравится позиция запеченный перец с крем-сыром.
0: Überbackener Pfeffer mit Käse, mit Creme, mit Gewürzen, Nüssen und selbstgemachtem Brot.
1: Мы делаем свою лепешку, да.
0: Лепешка heißt dieses dünne kasachische Brot, was hier auch selbst herstellt.
1: Если говорить об основных блюдах, у нас есть судак, казахстанская рыба.
0: Судак, interessant, das ist kasachische Fisch. Он ловится здесь в реке, он из Каспийского моря.
1: Он из озера Балхаш.
0: Aus dem See Balchasch ist dieser, also ein Süßwasserfisch ist dies.
1: У нас представлено больше 500 этикеток разных вин, в том числе и, конечно же, казахстанские.
0: Die Weinkarte umfasst mehr als 50 Weine, darunter sind auch natürlich Weine aus Kasachstan.
1: Мы можем предложить вам казахстанские вина от производителя Arba Wine. Насколько я знаю, у нас представлено Cabernet Sauvignon.
0: Cabernet Sauvignon vom Hersteller Arba Wine zum Beispiel gibt es hier als einen Vertreter des kasachischen Weins.
1: К сожалению, на сегодняшний день ни рейтинг Michelin, ни рейтинг Gomio еще не.
0: Leider sind bisher noch nicht die Tester von Michelin und Gourmillot nach Kasachstan gekommen. Er hofft, das wird sich in den nächsten Jahren ändern. Aber es gibt andere tolle Rankings hier, zum Beispiel die Listung der 50 besten Restaurants der Welt, die es hier gibt, oder auch andere Prämierungen. Übrigens, eine Flasche Wein aus Kasachstan ist für Weinkenner meines Erachtens ein tolles Souvenir, weil den bekommt man bei uns ganz bestimmt nicht so einfach, Wein aus Kasachstan. Der dritte Ausgehtipp, ist nicht wegen der Kulinarik, denn die Speisekarte ist recht einfach. Hier ist es die Location, direkt am Fluss, da wo die Schiffe anlegen. Und hier ist es die Atmosphäre, gerade abends, wenn die Kasachen ausgelassen feiern. Wir sind zu Gast auf ein Glas kasachisches Bier bei Al-Farabi und Janar im Café Low Key.

0: Мы два молодых человека родом с Алматы. Мы не так сказать, а настоящие мы друзья со студенческих времен.
1: Wir zwei Freunde kennen uns seit Studienzeiten, kommen aus Алматы und sind hierher nach Астана gezogen.
0: Мы переехали с Алматы в Астану для того, чтобы открыть заведение, которое называется Лоуки. Это заведение вечернего формата и дневного формата.
1: Wir sind hierher gezogen nach Astana, um eine Bar zu eröffnen, eine Bar für Abend-, aber auch Mittagsveranstaltungen unter dem Namen Lowkey.
0: О концепции этого заведения чуть-чуть поподробнее скажет мой коллега, партнер Даниэр.
1: Даниэр wird uns ein wenig über das Konzept von Lowkey erzählen.
2: В дневное время это обычное кафе, городское. Условно вечером оно превращается в бар.
1: Tagsüber ein Café und abends entwickelt es sich zu einer Bar.
2: У нас тут есть абсолютно все для каждого человека.
1: Hierher kommen viele junge Menschen, weil hier sehr viel Entertainment geboten wird. Fußballspiele werden übertragen, es gibt Billard, man kann andere Beispiele hier betreiben. Also etwas vor allem auch für junge Menschen.
2: Всякие виды развлечения, то есть для молодежи.
0: Зашел бы вовнутрь, он бы увидел, как сказать, дизайн, увидел бы атмосферу нашего заведения.
1: Tagsüber ein Café, aber jetzt gerade am Abend entwickelt sich dieses Café zu einem sehr westlichen Café, orientiert sich vom Design. Sein her an Westeuropa, amerikanischer Hard Rock, von AC/DC bis ZZ Top, all das wird hier geboten in dieser Bar.
0: AC/DC, ну в общем такая, короче, западная культура, пронизана западной культурой. Что интересно, это четверг, а завтра вы будете совсем другую атмосферу.
1: Morgen am Freitag werden hier 150-200 Menschen die gesamte Terrasse, den Außen- und Innenbereich füllen und auch da wird das vom Alter her von 20 bis Ende 50 sein. Ganz gemischt.
0: 21 чуть ли не до 50 до 45 лет.
2: Еще что мне нравится в этом заведении, то что тут люди все.
1: In diesem halben Jahr, in dem die beiden es gegründet haben, hat sich eine richtige Community gebildet. Viele Freundschaften sind entstanden, viele auch enge Beziehungen. Und das alles eben in dieser kurzen Zeit. Das kurze Gespräch hatten wir so zwischen Tür und Angel geführt, denn Alpha hatte an dem Tag selbst etwas zu feiern, den Geburtstag seines kleinen Sohnemanns an einer langen, reich gedeckten kasachischen Tafel.

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1: Die aktuellen Temperaturen: Mehringen 30 Grad, Kochstedt 28 Grad, Bernburg 31 Grad, Quedlinburg 29 Grad, Harzgerode 27 Grad, Stege 26 Grad, Wernigerode 28 Grad, Schirke 25 Grad und auf dem Brocken 20 Grad.

0: Aus der unheimlich dynamischen Millionenmetropole Astana, eine Radioreise mit Alexander Tauscher. Der neue Teil der kasachischen Hauptstadt erwimmelt nur so vor besonderen Bauwerken. Dazu zählt auch eine riesige, begehbare blaue Kugel, die nachts mit verschiedenen Grafiken, Bildern und Lichtspielen beeindruckt. Sie ist die Erinnerung an die Weltausstellung Expo 2017 in Astana. Das Motto war damals so aktuell wie heute: Future Energy Action for Global Sustainability, also der Übergang der Energieversorgung von fossilen zu erneuerbaren Trägern. Das Expo-Gelände mit seiner futuristischen Anlage, es sind ja weitere Gebäude da, lässt sich am besten aus dem Hilton Astana bewundern, denn es liegt vis-à-vis. Mit Blick auf die Expo traf ich hier Anna Suchanova, Commercial Director, und auch General Manager Leo Holly aus Österreich. Und das hier, das war der Expo-Sound von Astana 2017.
1: Наш отель находится на территории Экспо. Экспо был построен в 2017 году. Ну, как раз-таки напротив нашего отеля вы можете увидеть...
2: Im Jahr 2017 war die Expo hier. Man sieht heute diesen großen Globus direkt vor dem Hotel. Im Jahr 2018, als die Expo bereits Geschichte war, war hier faktisch nichts gewesen. Und erst ab dann, ab dem Jahr 2018, 2019, ist auf diesem Gelände hier eine... neue Stadt entstanden.
1: Постепенно город начал прям расти. После того, как закончилась Экспо 10 сентября в 2017 году, это были павильоны. То есть Экспо это выставочный центр.
2: Nachdem die Expo beendet wurde, sind aus dem Messegelände einzelne Pavillone entstanden, also ein Ausstellungsgelände.
1: И было принято решение государства.
2: Damals hat die Regierung entschieden, damit eben dieses Gelände nicht leer steht, aus diesem Expo-Pavillon, diesem großen Ball, eine Ausstellung der Energie und Zukunft zu machen, denn das Thema Energie und Zukunft war ja auch das Thema der Expo.
1: Музей энергии будущего. Музей будущего, он делится на 8 уровней.
2: Dieser große Expo-Ballon besteht aus 8 Etagen. Auf der 8. Etage ist die Stadt der Zukunft dargestellt. Wie wird Astana in etwa im Jahr 2050 aussehen? Das kann man darin in dieser Exposition sehen. Die 7. Etage ist dem Thema Energie aus dem Kosmos gewidmet. Hier können die Besucher einen auch ein wenig futuristischen, universellen Blick in dieses Thema Energy Cosmos, also Energie aus dem Orbit, werfen. Die 6. Etage widmet sich dem Thema Sonnenenergie und das ist eine Zeitreise. Dort sieht der Besucher, wie vor Jahrhunderten, vor Jahrtausenden, wie die ersten Bewohner der Erde dieses Thema Sonnenenergie aufgenommen haben.
1: Energie Sonne, начиная с того, как ее применяли в древние века. На 5. Энергия ветра.
2: Die weiteren Etagen beziehen sich auf die Themen Windenergie, Wasserenergie, kinetische Energie und im Eingangsbereich auf der ersten Etage stellt sich das Land Kasachstan vor. Leo Holly, wir treffen uns hier in Astana. Seit wie vielen Jahren sind Sie bereits hier?
3: Seit 2023 und ich genieße es.
2: Sie sprechen bisher auch nicht Russisch. Man muss ja nicht unbedingt Russisch sprechen.
3: Man muss nicht Russisch sprechen, weil ich schon lange unterwegs bin über die Erdkugel von Australien, über Amerika und Asien. Es ist nicht die Sprache, die man verstehen muss, es ist die Körpersprache. Das Russische hat auch genug deutsche Wörter, die man versteht, und dann mit dem Gesichtsausdruck und mit der Körpersprache versteht man auch sehr viel.
2: Genau, es gibt ja Worte wie Rucksack und Schlagbaum.
3: Maschine ist das Auto. Ja. Das hat schon ein bisschen Verbindung vom Deutschen, ja, wenn man das weiß.
2: Englisch sprechen ja hier fast alle jungen Menschen sicher, ja?
3: Also am Anfang war es schon schwierig, dass man Englischsprachige findet. Gibt immer mehr.
2: Für Sie war es eine Herausforderung, nochmal nach all diesen Stationen weltweit hier in Kasachstan etwas anzufangen?
3: Ich war jetzt über 10 Jahre in Asien und das war der Grund, wieder zurück in die Area zu kommen. Bin sehr glücklich, dass ich hier bin.
2: Und hier, die meisten Gäste, sind das Europäer oder inzwischen auch Asiaten, weil ja Kasachstan ein Land ist, was von sehr vielen Indern auch bereist wird, von Chinesen, aber auch Russen natürlich.
3: Es ist sehr viel Lokales. Natürlich wegen der geopolitischen Situation kommen mehr Europäer, mehr Amerikaner, weil halt die Tür auf der anderen Seite geschlossen ist. Die Inder sind mehr im Süden, also in Almaty, und natürlich der russische Markt und der chinesische.
2: Sicher auch ein Treffpunkt von Ost und West, weil für Russland braucht man ein Visa, hier ist alles offen nach Westen zu.
3: Ja, also mit der Geschichte mit dem Mittelkorridor, da ist sehr viel im Gange von EU zu China zu Kasachstan, also da ist sehr viel Entwicklung und sehr viel Potenzial. Kasachstan wird gebraucht von beiden Ländern. Wir hatten das Astana International Forum und da waren sehr viele Leute von Europa, speziell Österreich, der Sebastian Kurz, der ehemalige Bundeskanzler aus Österreich, CEO von der ÖBB, also von der österreichischen Bundesbahnen, war hier. Die waren alle sehr interessiert, mit Kasachstan und mit kasachischen Firmen zusammenzuarbeiten.
2: Da wird sicher manches Vorurteil auch aus dem Weg geräumt, wenn man sieht, wie modern auch hier das Leben schon ist.
3: Ganz genau, das ist immer die Geschichte. Wenn man sagt, Kasachstan, es kennen noch sehr wenig Leute, sehr viel zu bieten und man glaubt nicht, wenn man das erste Mal herkommt, wie das entwickelt ist. Ja. Hat sich sehr viel getan über die letzten Jahre und wir sind sehr glücklich als ein Hotel, dass es sehr im Aufwärtstrend ist.
0: Ein Lied, das die Freundschaft der Menschen in Kasachstan preist. Mein Kasachstan, so der Titel dieses Songs. Ich sprach mit Anna und Leo vom Hirten Astana, nicht mal 15 Autominuten vom Flughafen entfernt. Etwas weiter ist es in die Altstadt, aber die Taxipreise sind ja in Kasachstan dank des preiswerten Benzins vergleichsweise niedrig.

0: Die Radioreise mit Alexander Tauscher geht langsam in die Schlussetappe. Heute aus der kasachischen Hauptstadt Astana. Nach dieser Millionenmetropole, die ständig expandiert, ist auch eine Airline benannt, Air Astana. Sie verbindet bereits seit vielen Jahren Deutschland und Kasachstan, und zwar täglich von Frankfurt in die kasachische Hauptstadt. Mehrmals pro Woche geht es auch in den Westen von Kasachstan nach Urarsk. Und inzwischen ist auch die alte Hauptstadt des Landes, Almaty, mit einer Luftbrücke mit Deutschland verbunden. An Bord eines Fluges von Frankfurt nach Kasachstan sprach ich mit dem kasachischen In-Flight-Supervisor Shamir Bayanov über die Traditionen seines Heimatlandes, die er gerne seinen Gästen offeriert. Nicht erschrecken, es wird gleich sehr laut werden im Hintergrund. Schließlich, wir düsen während des Gesprächs mit großer Geschwindigkeit über den Wolken nach Osten.
1: У нас питание получается, грузят с каждой станции, куда мы точнее прилетаем.
2: Das Essen hängt davon ab, vom Zielort, wohin man fliegt.
1: Вылетаем из Казахстана, там, соответственно, грузят наши казахские блюда питания.
2: Wenn Sie aus Kasachstan abfliegen, werden Sie gecatert von den kasachischen Caterern, und da ist dann auch kasachische Küche dabei. И там казахские блюда.
1: Казахские очень разнообразные блюда. Мы через такие вещи показываем иностранным пассажирам свою культуру, свою традицию.
2: Dieser nationaltypische Tee Kasachstans, der also sehr kräftig angerührt wird, auch ein Mittel, um den Passagieren an Bord die Traditionen Kasachstans zu präsentieren.
1: Многим, между прочим, нравится. Ну, можно сказать, что влюбился в эту работу. Эта работа дает возможность посмотреть разные страны.
2: Hat sich verliebt in die Arbeit als Steward, als Advisor, weil er so viele Länder kennenlernt, so viele Menschen, so viele Traditionen. Und inzwischen hat er sich voll an diese Arbeit gewöhnt, an diesen Rhythmus, an diese Zeitverschiebung. Er kann gar nicht mehr anders.
1: Очень нравится.
0: Shamir Bayanov aus Kasachstan. Er wollte eigentlich nur für 2 Jahre an Bord arbeiten. Nun sind es schon mehr als 13 Jahre bei ihm geworden. Was gibt es Schöneres, als im Job viele fremde Orte zu entdecken, sagte er mir. Und damit hat er doch mit der Radioreise einiges gemeinsam. Wir bleiben einfach an Bord und fliegen weiter nach Almaty, in die alte Hauptstadt von Kasachstan, denn dort erwartet uns ein tolles Programm. Von der Millionenmetropole bis zum Canyon, von den Bergen bis in die Steppe. Unsere Sendung aus Almaty zu hören und zu sehen unter www.radioreise.de. Hier gibt es die Blogs und Podcasts, auch aus anderen Ländern der ehemaligen Sowjetunion, von Russland bis ins Baltikum, von Aserbaidschan bis Armenien. Denn wir kennen eben keine Scheuklappen. Radioreise.de und überall da, wo man in Kasachstan gute Podcasts finden kann. Und damit grüße ich unser Radioreise-Universum aus Kasachstan. Goodbye, au revoir, adios, ciao, vislat, hüvasti und shalom. Auf Kasachisch sagt man Korschbol, und auf Russisch, das ist ja die zweite Sprache in diesem Land, heißt es до свидания. Ich füge noch hinzu, до скорой встречи, друзья, в Казахстане и в России.
3: Барлықтарына, радио ғайзаны тыңдаушыларына үлкен Қазақстандан сәлем. 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
9: Sehr gut, Александр, bitte. Я очень рада, құрметті қонақтар, Астана қаласына келіңіз. Астана қаласын құрметтейміз. 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Все, что могу показать, я покажу. И большое спасибо Радио Райзе. Радио Райзе, gut, Александр, gut.
0: Na, dem würde ich nicht widersprechen. Bleiben Sie schön reisefreudig, meine Damen und Herren, denn es gibt noch mindestens 1000 Orte in dieser Welt zu entdecken. In diesem Sinn, wie immer, bis bald.
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3: Die aktuellen Temperaturen: Mehringen 30 Grad, Kochstedt 29 Grad, Bernburg 32 Grad, Quedlinburg 30 Grad, Harzgerode 27 Grad, Stege 26 Grad, Wernigerode 28 Grad, Schirke 25 Grad und auf dem Brocken 20 Grad.
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5: Liebe Kinder, gebt fein Acht, ich hab euch etwas mitgebracht. Geschichten, Märchen und auch Lieder hört ihr jetzt bei uns wieder.

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1: Könnt ihr euch kleine Engel vorstellen? Nun hört mal gut zu.
2: Bruno kann es. Eine seltsame Nacht ist das. Für die Engelchen im Schlafschiff und für Niklas in seinem Bett auf der Erde. Es ist eine Nacht voller Unruhe. Bei Niklas liegt es nicht am Hunger, aber bei den Engelchen. Blass wie Gespensterschäfchen liegen sie im Schiff und kuscheln sich fest aneinander, als würde das helfen. Der Schlafengel wacht mitleidig über sie. Tita hat so viel gejammert, dass sie vor Erschöpfung eingeschlafen ist. Sie ist dünn und leuchtet kein bisschen, genau wie die anderen Engelchen. Bruno wacht immer wieder auf, weil ihm so komisch ist. Er fühlt sich hohl und leer und schlapp. Kaum, dass er ein Bein oder einen Arm heben kann. Es fehlt ihm die Kraft dazu. Und die Lust auch. Er kann sich bald vorstellen, dass er nie mehr aufsteht. Matt hebt Bruno einen Arm ins Sternenlicht. Der Arm wird hier wahrscheinlich verschwinden. Wie der ganze Bruno auch, mit Haut und Haar und Flügeln. Unwillkürlich denkt Bruno an den Spruch: Ich bin zwar da, ich bin dir nah, doch siehst du mich ganz sicher nicht. Brunos Arm wird blass und blässer. Auf einmal ist er weg. Bruno hebt den anderen Arm, aber der ist auch weg. Und die Beine auch. Und jetzt verschwindet das Hemdchen. Alles fühlt sich plötzlich ganz leicht an. Und der Hunger tut nicht mehr weh.
3: »Du kannst es«, flüstert der Schlafengel. »Du kannst es. Du hast es gelernt.«
2: Denn dort, wo Bruno gelegen hat, sieht der Schlafengel jetzt nichts mehr.
3: »Wirklich? Tatsächlich? Ich bin unsichtbar. Und es war überhaupt nicht schwer«, jubelt Bruno.
2: »Siehst du«, sagt der Schlafengel, »anstatt auf deine Lehrerin böse zu sein, solltest du dich freuen, dass sie so einen guten Trick wusste. Jetzt brauchst du nur noch den Spruch 1, 2, 3 sofort herbei. Und ich verrate dir was. Wenn man es einmal gekonnt hat, kann man es immer. Man muss dazu nicht mehr vorher hungern.«
3: »Wirklich?«
2: Bruno wird plötzlich sehr lebendig. Er hat eine Idee. 1, 2, 3, sofort herbei, sagt er, und ist auch schon sichtbar. Er rüttelt die Engelchen wach. Matt schlagen sie die Augen auf. Tita stimmt ihr Klagelied an.
4: Oi, oi, oi, oi, oi, oi, oi, oi, oi, oi.
3: »Still«, sagt Bruno. »Guckt mal!«
2: Er lässt seine Arme verschwinden und die Beine und alles. Die Engelchen springen auf.
3: »Bruno, wo bist du?«
2: »Noch immer da, wo ich war«, sagt Bruno. Die Engelchen tasten nach ihm, aber sie finden ihn nicht. Daran merkt Bruno, dass er nicht nur unsichtbar geworden ist, sondern auch ungreifbar.
3: »Oh, Donnertannenzapfen«, murmelt Bruno.
2: Das ist sein stärkstes Wort, seit ihm ein Tannenzapfen auf den Kopf gefallen ist, als sie einmal im grünen Wald waren. Er denkt sich mehrmals im Wechsel sichtbar und unsichtbar.
3: »Wie machst du das?«, rufen die Engelchen in heller Aufregung.
2: »Ich bringe es euch bei«, sagt Bruno. »Und dann gibt es morgen eine kleine Überraschung für Engel Malfriede.« Während die Engelchen üben, wacht Niklas in seinem Bett davon auf, dass seine goldene Riesenhummel im Traum blass und blässer geworden und zuletzt ganz verschwunden ist. Er probiert wieder einzuschlafen und neu zu träumen. Er will seine goldene Riesenhummel zurückhaben. Aber so oft er es versucht, sie erscheint nicht wieder.
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0: Ich habe ein Frühstückstraumblatt für uns. Aber ich frühstücke nur mit dir, weil heute Sonntag ist. 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
1: Verpetz mich nicht.
2: Ich bin doch kein Petzerich, Aggi.
0: Was ist denn hier los? Aggerknack in unserem Nest? Raus!
2: Aber Moosmutzel, Aggi hat doch nur ein bisschen Hunger.
0: Aggi?

0: Diese Zapzerapse. Zapzerap, ein Blatt ist ab. Sie will doch nur Traumblätter futtern. Platzen soll sie. Und ihre ganze Lausebande gleich mit.
1: Du hast ja ein Rad an der Schüssel.
2: Agilein, Mutzelchen.
0: Diese, ach du Schreck, Herr Jeh-Person.
1: Na und, was macht das schon?
2: Pff,

0: aber damit das klar ist, Agga. Das ist mein Waldwuffel.
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0: Fass den nicht an. Mach den nicht dreckig.
2: 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Alle Zicke.
0: Nenne mich nicht Ausdrücke.
3: Ich habe eine Situation.
2: Also den Kuchen, den nehme ich mit.
4: Schmeckt sowas von Gedicht. Tschüssi, mein Wuffelschätzchen.
3: Tschüssi.
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6: Guten Abend, meine sehr verehrten Damen und Herren. Berlin. Nach neuesten Erkenntnissen ist das Ansteckungspotenzial der als Pupskrankheit bekannt gewordenen Epidemie nach wie vor äußerst hoch. Man spricht mittlerweile von mehreren hunderten Infizierten im ganzen Land. Noch ist nicht sonderlich viel bekannt geworden über Krankheitsverlauf und Ursache. Angeblich aber soll bereits die Nennung des Wortes Pups zu spontanem
7: Hallo, hier ist Anna. Irgendwie wurde jetzt genug gesagt. Jetzt mal bitte was ohne Gesang. Geht das?

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1: Die aktuellen Temperaturen. Mehringen 30 Grad, Kochstedt 30 Grad, Bernburg 32 Grad, Quedlinburg 30 Grad, Harzgerode 27 Grad, Stege 26 Grad, Wernigerode 28 Grad, Schirke 25 Grad und auf dem Brocken 20 Grad.

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1: Hallo Kinder, jetzt kommt eine Geschichte von den Wawuschels mit den grünen Haaren.
2: Neues von den Wawuschels mit den grünen Haaren.
3: Der große Kampf. Es war spät am Nachmittag. Schon schlichen die ersten Schatten der Dämmerung durch den Wald. Die Wawuschelkinder beeilten sich, so sehr sie konnten. Nicht lange, und sie erreichten die Gegend, wo die Korkse und Kirkse wohnten. Wischel fühlte sich längst nicht so unbehaglich wie gestern. Wuschel ging neben ihr, sie hatte geschafft, was sie wollte. Beinahe glaubte sie daran, dass sich noch alles zum Guten wenden könnte. »Meinst du wirklich, dass wir den Marmoffel finden?«, fragte sie. »Na klar«, behauptete Wuschel, »und dann schnappen wir uns das Zauberbuch. Wir haben doch immer Glück.« »Ach, dieser Wuschel. Vor ein paar Stunden hatte er noch kreuzunglücklich bei Zacharias Löwenherz gesessen und schon wieder spuckte er große Töne. Hoch erhobenen Kopfes marschierte er durch den Wald und blickte so selbstbewusst in die Gegend, als hätte er sich höchstpersönlich und eigenhändig aus dem Käfig befreit. Leider hielt er den Kopf ein bisschen zu hoch, so hoch, dass er nicht die dicke Baumwurzel am Weg sah. Auch was darauf hockte, bemerkte er nicht. Und wenn Wischel ihren Kopf genauso hochgetragen hätte, wäre er wahrscheinlich ins Unglück gestolpert. So aber konnte sie ihn noch rechtzeitig warnen. »Hinlegen«, zischte sie, »los, ins Gebüsch!« Denn auf der Baumwurzel da saß, braun, zottelig und scheußlich wie eh und je, der Marmoffel. Der Marmoffel mit dem Zauberbuch auf den Knien. Ungeduldig blätterten seine Zottelfinger darin herum, dazu hielt er krächzend ein zorniges Selbstgespräch.
4: »Wenn ich doch bloß mit dem Wawuschelbuch zaubern könnte«, krächzte er, »es ist so ärgerlich. Ach, ich möchte einen Wawuschel haben, dem ich befehlen könnte, was er zaubern soll. Ich glaube, ich fange mir das kleine Wawuschelmädchen.«
3: So krächzte der grässliche Marmoffel, und Wischel musste es mit anhören, entsetzlich. Der Marmoffel wollte sie fangen, weil er selbst nicht mit dem Wawuschelbuch zaubern konnte und ein Wawuschel brauchte, der es für ihn tat. Und hier im Gebüsch lag sie, die arme Wischel, wenn der Marmoffel sie womöglich entdeckte. Die Angst kroch Wischel bis in den Magen hinein. Dadurch passierte etwas, was gerade jetzt nicht passieren durfte. Sie bekam einen Schluck auf. Einen Schluck auf, der wie eine Serie von Revolverschüssen durch den stillen Wald knallte. Hicks, Hicks, Hicks! Der Marmoffel fuhr zusammen. Erschrocken blickte er nach rechts und nach links, sprang von seiner Wurzel herunter, um fortzulaufen, und stieß mit dem Fuß gegen Wischel. Hicks! Machte Wischel und bekam zu dem großen Schluck auf auch noch das große Zähneklappern. Dem Marmoffel seinerseits blieb eine Sekunde lang der Mund offen stehen vor Staunen. Dann fing er krächzend und grässlich an zu lachen.
4: »Das ist eine Überraschung. Das kleine Wawuschelmädchen höchstpersönlich, wie ich es mir gerade gewünscht habe. Komm mit, wir wollen zusammen etwas Schönes zaubern.«
3: Damit wollte er die wehrlose Wischel schnappen und sie mit sich fortschleppen. Aber zum Glück war Wuschel da. Endlich konnte Wuschel zeigen, dass er nicht nur einen großen Mund hatte, sondern wirklich Mut, wenn es darauf ankam. Und jetzt kam es darauf an. Wild wie ein Wolf sprang er aus dem Gebüsch und versuchte, den Marmoffel niederzuwerfen. Vergebens leider, denn der Marmoffel war größer und schwerer als er. Doch dadurch ließ Wuschel sich nicht entmutigen. Es ging um Wischel, und für Wischel wollte er kämpfen, solange er noch Luft holen konnte. Wieder rannte er gegen den Marmoffel an. Lachte der, klemmte das Zauberbuch unter den gleichen Arm, mit dem er Wischel festhielt, und schleuderte Wuschel mit der freien Hand zur Seite. Das strengte ihn kaum an, er war ja stark, sehr stark. Wuschel purzelte kopfüber ins Moos, sprang wieder auf und stürmte von neuem gegen den Marmoffel. Diesmal versuchte er, Wischel loszureißen. Umsonst. Eisern hielt der Marmoffel sie fest, und wieder bekam Wuschel einen Stoß, dass er über den Boden kullerte. Weiter ging der Kampf. Wuschel tat, was er konnte, aber jedes Mal, wenn der Marmoffel ihn zu Boden schleuderte, wurde er schwächer. Er schnaufte und keuchte, er hatte eine Beule am Kopf, er blutete aus der Nase. Dem Marmoffel dagegen machte das alles nichts aus. Lachte er höhnisch und behandelte Wuschel wie eine lästige Fliege. Wahrscheinlich hätte der Kampf für die Wawuschelkinder ein trauriges Ende genommen, wenn nicht jetzt die Dunkelheit über den Wald gefallen wäre. Die Dunkelheit aber ist die Zeit der Korkse. Oben von ihren Bäumen aus hatten die Kirkse die Rauferei entdeckt und kaum steckte der Oberkorks seinen Kugelkopf aus der Höhle, sagten sie ihm Bescheid.
5: »Das kleine Wawuschelmädchen und ein anderer Wawuschel kämpfen mit dem Marmuffel«,
3: flüsterten und wisperten sie aufgeregt. Als die Korkse das hörten, kamen sie von allen Seiten angelaufen, um Wuschel und Wischel zu helfen. Denn erstens hatten sie es versprochen und zweitens wollten sie einen Herd gezaubert haben. Im Nu zerrten mindestens 20 Korkse an dem Marmoffel herum. Und wenn sie auch kleiner waren als er und längst nicht so stark, gegen 20 Korkse kam der Marmoffel nicht an. Sie rissen an seinem Fell, an den Ohren, an den Zottelhaaren. Sie krabbelten auf seine Schultern, zwickten ihn in die Nase und in den Rücken. Was sollte er tun? Um sich zu wehren, ließ er zuerst Wischel los und dann das Zauberbuch, das kostbare Zauberbuch. Wischel wusste zuerst nicht, wie ihr geschah. Die Hand, an der sie der Marmoffel gepackt hatte, war verrenkt. Außerdem hatte sie so heftig mit den Zähnen geklappert, dass ihr das ganze Gesicht wehtat. Erschöpft lehnte sie sich gegen einen Baum, am liebsten wäre sie davongelaufen, irgendwohin, wo es keinen Marmoffel gab. Oder in die Korkshöhle tief unter der Erde. War der Eingang nicht hier in der Nähe? Wischels Augen glitten über den Waldboden, und da entdeckte sie das Zauberbuch im Moos. Halb verborgen lag es hinter einem dürren Zweig, und ein Korks trampelte darauf herum. Denn immer noch tobte der Kampf. Wuschel und die Korkse keuchten vor Anstrengung. Von oben, von ihren Bäumen aus, wisperten und flüsterten die Kirkse ihren Freunden anfeuernde Worte zu.
5: »Los, gibt's ihm! Zeigt's dem Halunken!«
3: Aber trotzdem kam es zu keinem Sieg der Wawuschelpartei. Der Marmoffel war drauf und dran, sogar die vielen Korkse abzuschütteln. Es sah aus, als wolle er sich davon machen. Das aber durfte nie und nimmer geschehen. Ein Marmoffel, der verschwindet, kommt wieder und richtet neues Unheil an. Wischel wusste es und sie wusste auch wieder, was sie tun musste. Wie der Blitz rannte sie zu dem Zauberbuch, hob es auf und fing an, darin zu suchen. Ein Zauberspruch für den Marmoffel. Ein Zauberspruch, der ihn den Wawuschels endgültig vom Halse schaffte. Wo stand er, der richtige Spruch? Während Wuschel und die Korkse verzweifelt gegen den Marmoffel kämpften, blätterte Wischel so schnell sie konnte das Zauberbuch durch. Verwandlung in ein Eichhörnchen? Nein. In einen Regenwurm? Nein. Verwandlung in Wind? Auf keinen Fall. Aber da! Verwandlung eines Feindes in nichts. Ja, das war es, was sie gesucht hatte. Nichts kann nichts Böses tun. Nichts kann auch nicht ausgegraben werden wie ein Baum. Ein Marmoffel, der in nichts verwandelt wird, ist sicher aufgehoben. Und so legte Wischel ihren Finger auf den Spruch und las ihn mit lauter Stimme vor.
4: »Mäuse, Igel, Hasendreck, alles, was du bist, geh weg. Ausgelöscht von Luft und Erden, nichts als nichts soll aus dir werden.«
3: Sofort wurde es stockfinster im Wald. Es rauschte, pfiff und sauste. Laut heulte der Marmoffel auf, und als aus der Stockfinsternis wieder der Mond herausleuchtete, war der Marmoffel verschwunden. »Wo ist er?« rief Wuschel. »Eben habe ich doch noch sein Fell in der Hand gehabt.«
6: »Wo ist der Marmoffel geblieben?«
3: wunderten sich die Korkse in ihrer gemütlichen O-Sprache.
5: »Wir haben ihn nicht weglaufen sehen«,
3: wisperten und flüsterten die Kirkse. »Nein«, rief Wischel, »er ist auch nicht weggelaufen. Ich habe ihn verzaubert in nichts.« Da gab es ein großes Hallo im Wald. Der Marmoffel in nichts verzaubert, das war eine gute Nachricht für alle. Für Wuschel sowieso, wie man sich denken kann, für die Korkse und Kirkse aber, weil sie sich ihre Belohnung verdient hatten. Die bekamen sie auch. Wischel zauberte einen Herd für die Korkse und Flügel für die Kirkse. und Korkse wie Kirkse waren überglücklich.
7: »Wunderbar!«
3: jubelten die Korkse.
5: »Wunderbar!«
3: wisperten und flüsterten die Kirkse und flatterten begeistert von Baum zu Baum. Am liebsten hätten sie Wuschel und Wischel noch eine Weile da behalten, um ein Fest mit ihnen zu feiern, aber Wuschel und Wischel dachten nicht an Feste. Sie wollten heim, sofort. Sie konnten es kaum noch abwarten. So machten sie sich auf den Weg. Die Korkse und Kirkse begleiteten sie ein Stückchen, dann nahmen sie Abschied.
6: »Auf Wiedersehen«,
3: sagten die Korkse in ihrer gemütlichen O-Sprache.
6: »Vielen Dank für den Herd.«
5: »Auf Wiedersehen«,
3: flüsterten und wisperten die Kirkse und schlugen begeistert mit den neuen Flügeln. Gleich darauf war es still. Wuschel und Wischel standen wieder allein in der Dunkelheit. Auch der Mond war verschwunden. Rabenschwarz schloss sich der Wald um die Wawuschelkinder. Nur die grünen Haare leuchteten.
5: »Ach, wäre nur der Drache hier«, seufzte Wischel,
3: und gleich darauf schlug sie sich vor den Kopf.
5: »Wir können ihn ja herzaubern. Wir haben doch das Zauberbuch.«
3: Blitzschnell schlug sie den Drachenspruch auf. Sie fand die richtige Stelle sofort, denn immer noch saß in der Mitte der Marmeladefleck von ihrem ersten Zauberversuch. Laut klang Wischels Stimme durch die Nacht.
5: »Feuer, Feuer, Feuerio! Heiz den Kessel so und so! Brenne hell und lichterloh! Feuer, Feuer, Feuerio!«
3: Da kam unter Rauschen und Sausen der Drache zu ihnen zurück. Er hockte im Moos, wackelte mit seinen drei Köpfen, blies kleine Flammen aus seinen Mäulern und fauchte erstaunt.
8: »Ich bin wieder da!«
3: Dabei machte er einen Luftsprung vor Freude, was bei dem Drachen sehr ungewöhnlich war und sehr komisch aussah. Aber er war auch ungewöhnlich glücklich, denn der arme Drache hatte sich im Wald verlaufen. Statt im Gebüsch sitzen zu bleiben, wo er auf Wischel warten sollte, war er spazieren gegangen, um sich die Gegend anzusehen. Dabei war es passiert. Plötzlich hatte er das Gebüsch und das Haus aus den Augen verloren. Immer weiter war er auf den falschen Weg gekommen, bis er nicht mehr aus noch ein wusste. Und so ein Erlebnis ist nicht nur für Menschen und Verwuschels schrecklich, sondern auch für einen Drachen. Deshalb machte er gleich noch einen zweiten Luftsprung, klapperte mit den Augen und fauchte:
8: »Nie wieder lauf ich weg. Bitte, bitte, Wischel, kraule mich ein bisschen.«
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1: Auch heute am Sonntag gibt es in der Region wieder so einige Jubilare, die wir recht herzlich beglückwünschen wollen. Fangen wir gleich an in Aschersleben, hier gibt es nämlich gleich mehrfach Anlass zum Feiern. Fangen wir an mit einem persönlichen Gruß, der geht nach Aschersleben. Die Mitglieder der SHG Rheuma-Liga Aschersleben gratulieren Silvia Richter herzlich zu ihrem 61. Geburtstag. Auch Ute schließt sich den Glückwünschen an und wünscht alles Gute. Da wollen wir Ute natürlich nicht alleine stehen lassen, denn auch Radio HBW möchte sich diesen Wünschen anhängen. Auch in Aschersleben feiert Maria Lukaschek ihren 95. Geburtstag, Gerhard Drube feiert seinen 85. Geburtstag, Christina Leffler, Ingeborg Müller und Klaus Kühne werden jeweils 80 Jahre alt, Margit Pape begeht ihren 75. Geburtstag und Helga Vopel feiert ihren 70. Geburtstag. Allen Aschersleben'er Jubilarinnen und Jubilaren wünschen wir natürlich einen schönen Ehrentag und alles Gute im neuen Lebensjahr. Nach Giersleben gehen heute herzliche Glückwünsche an Margarete Nennweg, die ihren 91. Geburtstag feiert und das von ihrer Bekannten Marita aus Neuendorf. In Gnöbzig gratulieren wir Karin Hildebrand ganz herzlich zum 85. Geburtstag. Und ein besonderes Ehejubiläum wird heute in Radmannsdorf gefeiert. Hartmut und Regina Dorow begehen ihre goldene Hochzeit. Dazu die herzlichsten Glückwünsche und noch viele gemeinsame Jahre. Nach Rheinstedt senden wir die besten Wünsche, nämlich an Anita Gerasch, die ihren 75. Geburtstag feiert. Und weiter geht es gleich in Stangerode. Hier wird Renate Freitag 70 Jahre alt. Herzlichen Glückwunsch und alles Gute. Nach Stassfurt senden wir Grüße, nämlich an Bärbel Renate Bachmann, die ihren 80. Geburtstag begeht. Und schließlich gratulieren wir heute zu guter Letzt in Winningen Christiane Steinbrecher ganz, ganz herzlich zum 75. Geburtstag. Das soll aber nicht der allerletzte Gruß für heute sein, denn noch einmal wünscht allen genannten und ungenannten Jubilaren der Region alles erdenklich Gute und noch einen schönen Festtag. Karl Küsters vom Radio HBW-Team.
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0: Für heute müssen wir Abschied nehmen, doch ihr müsst euch nicht gleich grämen. Schon nächsten Sonntag, liebe Leute, gibt's um 3 wieder die Kinderzeit.
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3: Die aktuellen Temperaturen. Meringen 30 Grad, Kochstedt 30 Grad, Bernburg 32 Grad, Quedlinburg 31 Grad, Harzgerode 28 Grad, Stege 26 Grad, Wernigerode 29 Grad, Schirke 26 Grad und auf dem Brocken 20 Grad.
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5: HBW Sonntagscafé mit Marco Jost. Viel Spaß an diesem Sonntag, 16 bis 17 Uhr, 12. Juli 2026. 15 Musiktitel schaffen wir, natürlich aus allen Zeiten und Jahren. Und 4 Titel sind Neuvorstellungen aus der Radio Club Hitparade, zumindest 4 weitere. 14 werden in der Samstags-Hitparade immer präsentiert. Ich habe das gestern mit Aaron und mir gehört. Und 10 werden in der Sendung gespielt am Samstag und 4 weitere hier im Sonntagscafé und dadurch im Radio Club nur genannt. Aber ja, das klingt auch komplizierter als es ist. Und die haben wir ja auch in der Sendung mit vertreten. Und 4 prominente Star-Geburtstagskalender. Einer davon, ja, von den Prominenten, ist nämlich gleich der Gareth Gates. Den können wir schon mal gleich nennen. Anyone of Us wird da zu hören sein. Und auch die Susan Wege hat Geburtstag. Und die machte Luca 1987.

Der 67. Geburtstag für Susan Weger und Luca. Ja, und zum Gareth Gates kommen wir gleich. Wir haben sehr viele Prominente aus dem 11. und 12. 7. Ich werde das alles mal mit nennen und die Musiker, die dabei sind, die werden dann natürlich verteilt auf die ganze Stunde im Sonntagscafé. Das ist auch der 67. Geburtstag, genauso alt wie die Susan Weger, für den Bon Jovi-Gitarristen Richie Sambora. Und dann geht's weiter mit Justin Chambers, gestern 56, amerikanische Schauspieler, und die Rapperin Lil Kim, 52, daran können sich vielleicht auch einige noch erinnern. Wir hören Musik von den Beatles, nicht mal zwei Minuten, nur 1:48 kurz, I Follow the Sun, der Sonne folgen, und diese super Aufnahme kam von 1965 von den Beatles.

Tja, nach den Beatles, Follow the Sun, kommt eine der Neuvorstellungen für die Radio Club Hitparade, da wurde es ja nur genannt. Wir spielen das hier in der neue Titel Müde, ich finde es eigentlich nicht ganz so müde, sondern hellwach. Müde, was Neues von Mark Forster.

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Der neue Titel von Mark Foster. Das war müde. Es war Geburtstage von heute, klar, was will ich erzählen? Das will ich erzählen. Die australische Schauspielerin Phoebe Tonkin ist der 37. Geburtstag für heute. Eric Per Sullivan, ein amerikanischer Schauspieler, 35, wir sind auch am heutigen Tag. Und Amashai Gilgis Alexander, ein kanadischer Basketballspieler, 28 heute. Ich kenne nicht alle diesen. Naja, aber manche erinnern sich noch an Christian Wunderlich, dem Schauspieler, der damals mal mit Verbotene Liebe angefangen hat, aber auch gesungen hat. So ist der 47. Geburtstag. Und zu Gareth Gates kommen wir gleich. Ich bin immer noch Andrea Balschuh, die Fernseh- und Radiomoderatorin, 54 am heutigen Tag. Und der Gareth Gates gehörte auch mit zu den Castingshows mit dem British Talent, wenn man sich erinnern da kann, 2002. Von 2003 kommt die Aufnahme Anyone of Us. Die hören wir auch und ist der 42. Geburtstag für den Musiker. Genau, Gareth Gates.

Any One of Us, Gareth Gates, Johanna Klum, eine deutsche Moderatorin, Sängerin und Model, 46. Wir haben viele Geburtstage, ich sagte, heute ist es wieder super aufgeteilt. Anna Friel, die britische Schauspielerin, ist der 50. heute, nämlich der runde 50. Geburtstag. Aber wir haben noch viel Musik, Freunde. Otis Redding, unvergessen, und auch noch seine super Aufnahme von 1968, Sitting on the Dock of the Bay.

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Und das war Otis Redding. 69 ist Götz Alsmann. Und den spielen wir heute auch im Laufe der Sendung. Das Meer. Und von Bonnie M. haben wir noch was Schönes. I See a Boat on the River von 1980. Und eine der Sängerinnen, Liz Mitchell von Bonnie M., ist heute 74. Okay, da kommen wir wieder ein paar servieren mit prominenten Star-Geburtstagen. Ganz neu ist übrigens die Aufnahme von Mark Ember, These Are The Days. Auch eine weitere Neuvorstellung im HBB Radio Club, nämlich in der Hitparade.

The Days. Und Liz Mitchell, da nannten wir ja schon, oder den Geburtstagsmusikerinnen, und da ist sie mit ihrem 1980 aufgenommenen Titel I See a Boat on the River, Boney M.

I see a boat on the river. Bonnie war das, 80. So viele andere Geburtstage machen wir in der zweiten halben Stunde der Sendung. Hier ist mal so ein von Lee Hazelwood und Nancy Sinatra mit Jackson von 1967. Und danach eine weitere Neuvorstellung für die Radio Club Hitparade. Isa Jansen, ja, mit eigenen Erfahrungen unterwegs, Titel zum Nachdenken. 99 Kilometer, Isa Jansen.

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2: Die aktuellen Temperaturen. Mehringen 30 Grad, Kochstedt 29 Grad, Bernburg 32 Grad, Quedlinburg 30 Grad, Harzgerode 28 Grad, Stege 27 Grad, Wernigerode 29 Grad, Schirke 25 Grad und auf dem Brocken 20 Grad.
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4: HBW Sonntagscafé, zweite halbe Stunde der Sendung. Aber können wir euch nochmal absagen, was wir hörten? Nämlich der Folie Heselwood und Nancy Sinatra mit Jackson. Und zuletzt das neue von Isa Jansen mit 99 Kilometer. Und das kann auch nächsten Samstag zwischen 13 und 15 Uhr der Radio Club Hitparade als Neuanstieg auftauchen. Denn der Titel ist neu vorgestellt, wurde noch angesagt. 10 werden in der Sendung gespielt, Neuvorstellung. Und 4 weitere nur genannt. Und diese 4 genannten kommen auch hier im Sonntagscafé. Wenn wir auch ein paar neue Titel hier dabei haben. Aber das versteht ihr schon irgendwann noch viel besser. Women and I oder Women and I, die Frauen und ich. Die Geschichte, die Fergal Sharkey 1991 erzählt hat, 5 Jahre nach seinen Erstlingserfolgen, natürlich mit You Little Thief habe ich drüber gestolpert und A Good Heart waren ja seine ersten großen. Hier ist es Women and I, Fergal Sharkey und danach Götz Alsmann von 2011, Das Meer. Und Götz Alsmann hatte ich vorhin schon als Geburtstagskind der Prominenz genannt.

0: Das Meer, Götz Alsmann, davor Women in Eye von Fergus Sharkey. Habe ich eigentlich noch ein paar Geburtstagsgrüße übergelassen. Da habe ich, auch wenn es später kommt, Melissa Naschenweng, 36, gestern. Ja, die österreichische Musikerin mit ihrem schönen Dialekt. Die haben ein andermal wieder gespielt. Die hatte ich heute mal vergessen einzupacken. Vanessa Neigert hören wir noch. Die ist 34 gestern geworden, hat auch bei den Superstars mal eine Weile mitgemacht. Blue Hunt, der amerikanische... Ja, das ist Amerika zugeordnet, die amerikanische Schauspielerin, und sie ist 31 gestern, und ein paar Fußballer, Jonathan Burkhardt gestern 26 und 29 gestern Tim Notdurft, aber der spielt Handball. So, Mensch, waren das wieder vier Geburtstage. Dann geht's weiter mit Musik, Madonna und noch eine weitere Neuvorstellung für die Radioclub Hitparade. Das ist dann die 14. Neuvorstellung, Madonna und Don't Step Away, und eine Madonna mit ganz anderem Sound.
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Madonna, jawohl, so klingt sie jetzt. Ach, der macht wieder mal den Dancing-Sound. Warum soll sie immer das machen, was sie in den 80er Jahren schon so viel gemacht hat? Don't Step Away heißt dieser Titel. Der kann also reinkommen als Neuverstellung für die Radioclub-Hitparade. So, viel haben wir schon genannt von den prominenten Star-Geburtstagen. Ich befürchte, wir haben nichts mehr vergessen. Lieber vorher schon alles gesagt, bevor doch welche durchrutschen und gesagt wird, beim Bonde der nicht genannt. Zum Beispiel Richie Sambora habe ich ja schon genannt. Na, von Bon Jovi, und nachher ist er noch zu hören mit Hard Times Come Easy. Stephen Lang, 74, am gestrigen Tag, und dann soll es das erstmal gewesen sein. Ich habe nichts übersehen, den Rest können wir noch musizieren im HBB Sonntagscafé. Die genannte Vanessa Neigert mit Schöner fremder Mann, natürlich von Conny Fremses gecovert, und dann Human League und von 1986 die schöne Popballade Human.

Human von Human League und noch zu hören Richie Sambora, aber mit Hard Times Come Easy, der Gitarrist von Bon Jovi. Die Platte ist von 1998, gleich kommt der Abendkurier. Tschüss, bis zum nächsten Sonntagscafé, sagt euer Marco, und hat mich gefreut, dass ihr ja zugehört habt. Bis dann.

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1: 17 Uhr.
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3: Die aktuellen Temperaturen. Mehringen 30 Grad, Kochstedt 30 Grad, Bernburg 31 Grad, Quedlinburg 31 Grad, Harzgerode 27 Grad, Stege 27 Grad, Wernigerode 29 Grad, Schirke 25 Grad und auf dem Brocken 20 Grad.
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1: Wer den Tag mit einem leckeren Frühstück startet, hat eine gute Grundlage für den Tag. Und wir leben damit auch gesünder, sagt Ute Essig von der Apothekenumschau.
2: Ein ausgiebiges Frühstück hat viele Vorteile. Es füllt den Magen und die Energiespeicher. Wer morgens wenig oder gar nichts isst, fühlt sich mitunter den ganzen Tag hungrig, wie Studien zeigen. Für Naschkatzen ist das besonders tückisch, denn ohne Frühstück greifen sie tagsüber verstärkt zu Süßigkeiten.
1: Empfehlenswert ist, das Frühstück in aller Ruhe zu genießen.
2: Wenn wir uns mehr Zeit für eine Mahlzeit nehmen, fällt sie mit großer Wahrscheinlichkeit gesünder aus. Ein Beispiel: Kinder essen mehr Obst und Gemüse, wenn sie nur 10 Minuten länger am Tisch sitzen.
1: Knusprige Brötchen, ein gekochtes Ei oder was immer wir gerne mögen. Mit einem leckeren Frühstück starten wir gut gelaunt und leistungsfähig in den Tag.
2: Eine frühe Mahlzeit wirkt sich positiv auf Konzentration und Aufmerksamkeit aus. Befragte einer Studie fühlten sich außerdem glücklicher, wenn sie morgens gefrühstückt hatten.

0: Das Harz-Bördewetter.
1: Die aktuellen Temperaturen: Mehringen 31 Grad, Kochstedt 30 Grad, Bernburg 32 Grad, Quedlinburg 31 Grad, Harzgerode 28 Grad, Stege 26 Grad, Wernigerode 29 Grad, Schirke 25 Grad und auf dem Brocken 21 Grad.

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1: Für die kommende Woche ist unser Freizeitkalender wieder randvoll. Seien Sie mal gespannt, ich bin Steffen Erfurt. Zuerst kümmern wir uns um die lieben Kleinen. Es gibt eine Ferienwerkstatt für Kinder in Hohenerxleben. Sägen, Hämmern, Bohren, Schrauben, das alles gehört dazu, wenn man ein Objekt aus Holz bauen will. Kinder ab 6 Jahre können unter fachkundiger Anleitung eigene Ideen für Holzspielzeug oder dekorative Holzobjekte für den Garten entwickeln und diese gestalten. Gesägt und gebohrt wird von morgen bis zum Freitag und in der darauffolgenden Woche jeweils von 10 bis 16 Uhr. Die Ferienwerkstatt für Kinder im Schloss Hohenerxleben kostet aber eine etwas größere Kleinigkeit. Auch das Museum Aschersleben hat ein Ferienprogramm. 2-mal können junge Entdecker tief in die Archäologie und das Mittelalter eintauchen. Zunächst geht's durch die Ur- und Frühgeschichte. Beim Buddeln werden Fossilien und Tonscherben ausgegraben, gereinigt und fachmännisch begutachtet. Die Aktion mit Schaufel und Pinsel beginnt am Mittwoch um 10 Uhr im Museum Aschersleben. Am 5. August geht's ins Mittelalter mit einem besonderen Blick auf den Alltag eines Ritters, eines Burgfräuleins und die Berufe der damaligen Zeit. Wichtig ist aber eine vorherige Anmeldung. In Wieserode steigt das Sommerfest und zu Gast ist wieder die Liedertafel Ermsleben und sie bereichert das Sommerfest in Wieserode mit einem musikalischen Programm am Sonnabend um 14 Uhr. Musik auch in Quedlinburg, ein ganz besonderes Konzert. Zu sehen und zu erleben gibt's die Zöllner. Das Trio Infernale ist noch lange nicht am Ende seiner Reise und versteht sich als leisen, aber stetigen Kontrapunkt in einer lauten Zeit. Still nennen sie ihre Tour, denn sie verzichten auf Pauken und Trompeten und setzen stattdessen auf die Ruhe von Klavier, Cello, Gitarre und auf den unverwechselbaren Gesang von Dirk Zöllner. Ein Kontrast zu den anderen Projekten aus dem Zöllner Kosmos. Die Tournee führt sie auch nach Quedlinburg am Sonnabend um 20.30 Uhr auf der Bühne 7.
2: Ein Käfer auf dem Blatt. Was ist das schon?
1: Sie können auch die Natur im Wippertal erkunden auf einer Wanderung. Unter dem Motto Auf den Höhen rund um Wippra geht es über etwa 12 Kilometer über den Teufelsstieg, die schöne Aussicht, den Pegelturm, die Rabenkuppe und den Lohkopf bis hinauf am Kleebeck. Von und nach Wippra geht's aber dann mit der Wipperliese. Treffpunkt ist am Bahnhof Klostermannsfeld am kommenden Sonntag um 9 Uhr. Anmeldungen bitte zuvor bei der Mansfelder Bergwerksbahn. Die Teilnehmerzahl ist nämlich begrenzt. Schnell sein sollten Sie auch in Thale, denn Heino tritt auf, und zwar im Bergtheater. Ja, die Legende ist wieder auf großer Konzerttournee. Er bringt seine größten Hits auf die Bühne und begeistert mit einer Mischung aus Schlager- und Volksliedern und einigen musikalischen Überraschungen. Na dann, Caramba, Carajo, ein Whisky, Heino made in Germany, am kommenden Sonntag um 17 Uhr im Bergtheater in Thale.
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1: Und ein Ausblick auf eine Sportveranstaltung, auf den Ottonenlauf. Er führt von Stiege, Alexisbad und Maisdorf über Wald- und Forstwege durchs Sägetal zum gemeinsamen Ziel Quedlinburg. In Maisdorf beginnt der Halbmarathon und eine 26 Kilometer Wanderroute. Alexisbad ist Startort des Marathons und einer 45 Kilometer Wanderung. Und in Stiege startet der Supermarathon mit sage und schreibe 69 Kilometern. Der Startschuss zum Ottonenlauf fällt am 1. August, je nach Strecke zwischen 7 und 10 Uhr. Anmeldungen bitte auf ottonenlauf.info. Ja, ich hoffe, ich habe nicht zu viel versprochen. Da kommt einiges auf Sie zu, wenn Sie denn Interesse haben. Und ich wünsche viel Spaß bei allem, was Sie so treiben. Im Studio war Steffen Erfurt.
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3: 18 Uhr.
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5: Die aktuellen Temperaturen: Mehringen 31 Grad, Kochstedt 30 Grad, Bernburg 31 Grad, Quedlinburg 31 Grad, Harzgerode 27 Grad, Stege 27 Grad, Wernigerode 29 Grad, Schirke 25 Grad und auf dem Brocken 21 Grad.
6: Hallo und willkommen in meiner JB&C Lounge. JB&C, das steht für Jazz, Blues und Chansons und deren vielfältigen Spielarten. Ich bin Ulrich Müller. Heute geht's um den Sänger Roger Cicero. Roger Cicero wurde am 6. Juli 1970 in Berlin geboren und wuchs in einem stark von Musik geprägten Umfeld auf. Sein Vater, Eugen Cicero, war ein bekannter Jazzpianist, der mit seinem virtuosen Stil internationale Anerkennung genoss. Diese familiäre Nähe zur Musik legte früh den Grundstein für Rogers künstlerische Entwicklung. Bereits als Kind begleitete er seinen Vater zu Proben und Konzerten, wodurch er die Atmosphäre des Jazz und Swing unmittelbar erlebte. Mit 11 Jahren begann er Trompete zu spielen, später folgte der Gesang. Während seiner Schulzeit entwickelte er eine tiefe Begeisterung für amerikanischen Jazz, Big Band Sound und klassische Swing-Interpretationen. Gleichzeitig hörte er deutsche Liedermacher, wodurch sich früh ein Spannungsfeld zwischen internationalen Jazz und deutschsprachiger Pop-Tradition entwickelte. Diese Kombination sollte später sein Markenzeichen werden. Nach dem Abitur entschied er sich bewusst für eine musikalische Laufbahn. Er studierte Jazzgesang am Konservatorium Hilversum in den Niederlanden und verfeinerte dort seine Technik sowie sein stilistisches Verständnis. Bereits während des Studiums trat er mit verschiedenen Ensembles auf und sammelte erste professionelle Bühnenerfahrung. Aber jetzt hören wir erstmal rein in seine Songs. Zuerst etwas über eine Liste, danach dann Glück ist leicht. Ja, und dann ist dann noch Murphys Gesetz.

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Nach dem Studium arbeitete Cicero zunächst als Backgroundsänger für unterschiedliche Künstler und Bands. Diese Phase war entscheidend, um das Musikgeschäft kennenzulernen und Kontakte zu knüpfen. Er sang unter anderem für Jazz- und Popproduktionen und war an verschiedenen Studioaufnahmen beteiligt. Diese Erfahrungen stärkten seine Professionalität und halfen ihm, seine eigene musikalische Identität zu entwickeln. Parallel dazu schrieb er erste eigene Songs, die Jazzharmonien mit deutschen Texten kombinierten. Eine ungewöhnliche Mischung in der damaligen Poplandschaft. In den späten 90ern gründete er eigene Formationen, mit denen er auf kleineren Bühnen auftrat. Dabei entwickelte er einen Stil, der Humor, Alltagsbeobachtungen und musikalische Eleganz miteinander verband. Aber der Durchbruch ließ zunächst auf sich warten. Doch Cicero blieb konsequent seinem Stil treu. Statt sich dem Mainstream anzupassen, setzte er auf authentische Swing-Sound mit Big Band-Arrangements. Diese Entscheidung erwies sich später als zentraler Faktor für seinen Erfolg, da er sich damit deutlich von anderen deutschsprachigen Popkünstlern abhob. Und das hören wir auch mit der nächsten Musik. Hier jetzt für Nichts auf dieser Welt und dann ist das ganze Leben ein Zoo, aber dann doch endlich wieder frei.

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Im Jahr 2006 dann erschien sein Album Männersachen, das seinen endgültigen Durchbruch markierte. Diese Platte verband eingängige Melodien, humorvolle Texte und klassische Big Band Swing. Besonders der Song Zieh die Schuhe aus entwickelte sich schnell zu einem Radiohit und machte Cicero einer breiten Öffentlichkeit bekannt. Die Kombination aus Retro-Sound und modernen Themen traf den Zeitgeist. Cicero präsentierte sich als stilvoller Entertainer, der Ironie und Charme in seinen Liedern vereinte. Sein Auftreten im eleganten Anzug und seine swingende Bühnenperformance erinnerten an große Entertainer vergangener Jahrzehnte, wirkten jedoch sogleich zeitgemäß. Das Album verkaufte sich mehr als erfolgreich und wurde mit vielen Preisen ausgezeichnet. Kritiker lobten insbesondere die musikalische Qualität der Arrangements und die ungewöhnliche Mischung aus Jazz und deutschsprachigem Pop. Mit Männersachen etablierte sich Cicero als eigenständige Stimme im deutschen Musikmarkt. Und hier ist natürlich der erfolgreiche Song Zieh die Schuhe aus. Danach die guten Freunde. Ja, und dann? So sieht man sich wieder. Wie auch immer.

0: Hi, ich bin Roger.
1: Wer bist du?
0: Achso, ich?
1: Ich wohne hier. Hallo, na? Ja, da vorne rechts.
2: 2007 vertrat Cicero Deutschland beim Eurovision Song Contest mit dem Titel Frauen regieren die Welt. Auch wenn er im Wettbewerb keinen Spitzenplatz erreichte, gewann er international an Bekanntheit. Sein Auftritt zeigte, dass deutschsprachiger Swing auch außerhalb Deutschlands funktionieren konnte. Musikalisch entwickelte er seinen Stil weiter, ohne die Wurzeln im Jazz zu verlieren. Er arbeitete eng mit Big Band zusammen, unter anderem mit der WDR Big Band Köln. Diese Kooperationen unterstrichen seinen Anspruch, hochwertige Jazzproduktionen im deutschsprachigen Pop zu etablieren. Gleichzeitig tourte er intensiv durch Deutschland, Österreich und die Schweiz und baute sich eine treue Fangemeinde auf. So, hier jetzt aber auch gerade für die Fangemeinde, wenn du die Wahl hast, gefolgt von der Straße, aber zuerst natürlich die Frauen, die die Welt regieren.
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In den 2010er Jahren zeigte Cicero eine zunehmende künstlerische Reife. Alben wie In diesem Moment und Was immer auch kommt verbanden persönliche Themen mit seinem unverkennbaren Swing-Stil. Seine Lieder handelten von Liebe, Gesellschaft und den kleinen Absurditäten des Alltags, stets mit einem Augenzwinkern, aber auch mit emotionaler Tiefe. Am 24. März 2016 verstarb Roger Cicero überraschend im Alter von nur 45 Jahren. Sein früher Tod löste große Betroffenheit in der deutschen Musikszene aus. Zahlreiche Kollegen und Fans würdigten ihn als außergewöhnlichen Musiker, der Jazz im deutschsprachigen Pop wieder populär gemacht hat. Sein Vermächtnis besteht vor allem darin, Swing- und Big Band-Sound erfolgreich in die moderne deutsche Popmusik integriert zu haben. Er bewies, dass stilistische Eleganz, musikalische Qualität und humorvolle Texte kein Widerspruch zum kommerziellen Erfolg sein müssen. Bis heute gilt Roger Cicero als einzigartiger Entertainer, der mit Charme, musikalischer Präzision und stilistischer Konsequenz eine besondere Nische im deutschsprachigen Musikraum geschaffen hat. Und damit komme ich zum Ende der heutigen Lounge mit den letzten Liedern von Roger Cicero. Los geht's mit In diesem Moment und Was immer auch kommt, gefolgt vom passenden Rauschmeister für heute mit der Frage, wovon träumst du nachts? Ich wünsche Ihnen noch einen entspannten Abend und wenn Sie mögen, hören Sie wieder rein hier in meiner Lounge, aber nur auf Radio HBW. Ihr Ulrich Müller. Die Inhalte der Moderation wurden mit Hilfe von KI und Internet erstellt.

0: Hallo und Merhaba, liebe Zuhörer und Zuhörerinnen. Schön, dass Sie wieder dabei sind bei Radio Salam. Heute möchte ich Sie mitnehmen zu einer ganz besonderen Ausstellung, die mich persönlich sehr berührt hat. Es war die Ausstellung Mosaik der Blicke mit Bildern der Künstlerin Minka Felder. Diese Ausstellung war im Eine Welthaus in Magdeburg zu sehen. Gezeigt wurde sie im Rahmen der Internationalen Wochen gegen Rassismus und ermöglicht wurde sie von der AXA, der Auslandsgesellschaft Sachsen-Anhalt e.V. Diese Ausstellung erzählt von Erfahrungen, über die oft zu wenig gesprochen wird, von Blicken, von Zuschreibungen, von Ausgrenzung und von dem, was Menschen im Alltag erleben, wenn sie als migrantisch wahrgenommen werden, in Schubladen gesteckt werden und mit Vorurteilen versehen. Wenn sie nicht einfach nur als Mensch gesehen, sondern immer wieder eingeordnet werden. Denn Alltagsrassismus ist oft nicht laut. Er beginnt nicht immer mit einem offenen Angriff. Manchmal ist er nur in schweren Blicken zu lesen. So jedenfalls hat es einer der Protagonisten beschrieben. In der Ausstellung Mosaik der Blicke waren Geschichten von Menschen zu sehen, die von anderen als migrantisiert gelesen werden. Menschen also, die nicht einfach nur als Teil dieser Gesellschaft wahrgenommen werden, sondern immer wieder über Herkunft, Aussehen, Sprache oder andere Zuschreibungen betrachtet werden und die dadurch Diskriminierung, Ausgrenzung und Rassismus erleben. Nicht nur den offenen Rassismus, sondern auch die leisen, versteckten Formen. Das, was oft im Alltag der Betroffenen mitschwingt. Der Satz des Protagonisten, der da sagte, »Sie sehen mich schwer an«, ist mir besonders im Gedächtnis geblieben. Ich finde, dass diese wenigen und einfachen Worte eine sehr tiefe Bedeutung haben. Sie beschreiben, dass Blicke wie Blei auf einem Menschen lasten können, wie sehr man sich angesehen, bewertet und nicht wirklich dazugehörig fühlen kann. Bewegt hat mich auch, wie die Künstlerin Minka Felder diese Stimmungen in ihren Bildern eingefangen hat. Sie zeigen, da ist Verletzlichkeit, da ist Unsicherheit, aber da ist auch Würde und Stärke. Als ich im Eine Welthaus ankam, wurde ich erstmal freundlich empfangen. Noch bevor die Gäste da waren, konnte ich in Ruhe mit Minka Felder sprechen. Über ihre Arbeit und über die Geschichten hinter den Bildern. Und auch über den Begriff migrantisiert, mit dem sie beschreiben möchte, wie Menschen durch Blicke und das Verhalten der anderen immer wieder zu Fremden gemacht werden. Hören Sie jetzt mein Gespräch mit der Künstlerin Minka Felder. Frau Felder, wer sind Sie als Künstlerin und womit beschäftigen Sie sich in Ihrer künstlerischen Arbeit ganz besonders?
1: Wer bin ich als Künstlerin? Ich bin als Illustratorin, ja, ich glaube, lange habe ich mich gescheut vor dem Label Illustratorin, weil ich lange das Zeichnen und Malen eher als persönlichen Ausdruck genutzt habe und viel meine inneren Welten illustriert habe. Und die vorliegende Arbeit ist tatsächlich meine erste umfangreichere. Generell ist es mir total wichtig oder finde ich es total richtig und bereichernd für unsere Gesellschaft, wenn wir uns gesellschaftliche Themen mit der Kunst anschauen. Und das war eben auch hier mein Anliegen.
0: Wie sind Sie eigentlich auf die Idee zu der Ausstellung Mosaik der Blicke gekommen und auch auf den Namen? Was hat Sie an diesem Thema persönlich so bewegt, dass Sie sich dem Thema künstlerisch gewidmet haben?
1: Es sind sehr viele Fragen auf einmal. Also ich bin selbst auch in Magdeburg gewesen, als im Dezember 24 hier der Anschlag auf dem Weihnachtsmarkt stattfand und war nicht direkt davon betroffen, glücklicherweise, und habe in den darauffolgenden Wochen und Monaten aber mitbekommen, dass meine Freunde und Bekannte, die nicht als Deutsch gelesen werden auf der Straße, weil sie keine weiße Hautfarbe haben, vermehrt Anfeindungen und Übergriffen ausgesetzt waren. Und das hat mich sehr beschäftigt und ich habe mich gefragt, wie kann ich dazu beitragen, dass diese Geschichten sichtbar werden? Und daraus ist dieses Projekt entstanden. Und Mosaik der Blicke will quasi aufzeigen, dass es sich nur um Bruchstücke handelt, nur um kurze Geschichten und den Fokus nochmal legen auf das Zusammengesetzte. Also das Mosaik, was aus verschiedenen Perspektiven entsteht.
0: Sie haben also mit Menschen gesprochen, die Erfahrungen mit Diskriminierung, Rassismus, Ausgrenzung haben. Wie hat Sie das beeindruckt und innerlich berührt? Gab es Erzählungen oder Momente, die Ihnen besonders nahe gegangen sind?
1: Ja, die sind mir alle sehr, sehr nahe gegangen, auf jeden Fall. Und alle auch ganz verschieden. Also es sind ja 5 verschiedene Personen, die ich quasi porträtiere in diesen kurzen Geschichten, die mir ihre Geschichten geliehen haben für diesen Zweck.
0: Werden diese Personen heute auch hier sein?
1: Ich habe die eingeladen und gesagt, ihr bleibt anonym. Das heißt, vielleicht sind die heute da, aber wenn, dann werde ich es nicht verraten. Genau, weil ich mir gedacht habe, darüber zu sprechen, was man für grausame Erfahrungen macht, ist vielleicht leichter, wenn man dann nicht vom Arbeitskollegen darauf angesprochen wird oder auf der Straße erkennbar ist. Deswegen sind diese 5 Personen anonym geblieben. Und ich glaube, der für mich entscheidendste und bewegendste Moment war tatsächlich dann aber der, als die 5 porträtierten Personen die Geschichten und das Endergebnis gesehen haben. Und auch, das ist ja jetzt die 2. Ausstellung, die wir damit machen. Das wurde ja schon einmal gezeigt. Und die ProtagonistInnen sind wieder bei der Vernissage da gewesen, obwohl sie ja das alles auch schon kennen und selbst anonym bleiben. Aber sie sind trotzdem wiedergekommen. Und da steckt für mich eine ganz große Wertschätzung drin, über die ich mich total gefreut habe. Und beim Zuhören habe ich auch gemerkt, also als ich die Geschichten das erste Mal gehört habe, dass die was mit mir gemacht haben, aber ich habe es auch ein Stück weit nicht an mich rangelassen, weil es für mich ja Material war, was ich weiterverarbeiten wollte, um es noch mehr Menschen zugänglich zu machen. Deswegen habe ich es auch ein Stück weit von mir abgekapselt und dann eher darüber nachgedacht, welche Bilder zum Beispiel zu den Geschichten passen könnten. Ja.
0: Warum haben Sie sich entschieden, diese Geschichten in Form von Illustrationen beziehungsweise einer Graphic Novel, habe ich das richtig ausgesprochen, zu erklären? Was kann diese künstlerische Form, was andere Formen vielleicht nicht können, was Worte vielleicht nicht schaffen?
1: Das ist eine sehr schöne Frage. Die Illustration ist ja meine Kunst. Deswegen hätte ich jetzt wahrscheinlich keinen Song über die Geschichten geschrieben oder kein großes Ölgemälde gemalt, sondern mein Anliegen war es, diese Geschichten einzusammeln, die Texte so zu bearbeiten und dann in der Form zur Verfügung zu stellen, dass das eben kurze illustrierte Geschichten sind. Und ich glaube, was das kann, ist, wenn man jetzt die Texte nur als Text hätte und die nur lesen würde, dann würde sowohl eine emotionale Ebene als auch eine visuelle Ebene nicht stattfinden, die durch die illustrierte Form stattfindet. Zudem gliedert sich die Geschichte dadurch nochmal anders. Ich bestimme ja, wenn ich die Geschichte auf Seiten anordne, welcher Absatz quasi zu welchem Bild gehört und wie das rezipiert wird, also wie das gelesen wird vom Betrachter. Und ich glaube, dass da ein emotionaler Zugang und eine Empathie möglich wird. Und um die Empathie ging es mir. Also darum, dass Menschen wie ich, die keinen Rassismus erfahren, sich diese Ausstellung ansehen und so ein bisschen über den Tellerrand schauen können, quasi in diese Geschichten rein.
0: Ja. Das wäre auch eine Frage von mir, warum Sie als nicht migrantisch gelesene Person diese Idee hatten.
1: Weil ich gesehen habe, dass meine Freunde, Mitmenschen diese Gewalt erfahren und ich mich verantwortlich fühle für Magdeburg und für die Magdeburger Gesellschaft und auch für Sachsen-Anhalt, dass wir alle gemeinsam dafür einstehen und tätig sind, dass jeder Mensch in dieser Welt frei und selbstbestimmt leben kann. Und wenn ich im Alltag immer wieder Gewalt erfahre, dann ist das nicht der Fall. Und das ist sozusagen meine Motivation gewesen. Und ich habe mich tatsächlich auch gefragt, ob ich das überhaupt darf. Also es war auch eine Frage, die ich mir am Anfang gestellt habe. Ist es überhaupt gerechtfertigt, dass ich als Nicht-Betroffene diese Geschichten erzähle? Und habe mich mit 2 Landesverbänden in Sachsen-Anhalt, die sich für migrantische Bedarfe einsetzen, in Kontakt gesetzt und habe die gefragt. Und da war die Rückmeldung ganz klar, das ist ein ganz tolles Projekt, bitte setzen Sie das um. Und auch eine der ProtagonistInnen hat mir das danach rückgemeldet, dass sie meinte, Minka, wenn du das zeigst, dann hat es nochmal eine andere Berechtigung, weil du nicht betroffen bist und man kann dir nicht sagen, du hast es ja jetzt nur erzählt, weil es für dich selber so schlimm ist, sondern das kriegt dadurch nochmal wie so einen anderen Hintergrund und ist vielleicht von überkritischen Seiten nicht so darauf reduzierbar. Und das andere, was auch noch eine Rolle spielt, ist, dass ich vielleicht auch andere Räume erschließen kann, meinte diese Protagonistin. Also dass es durch mich nochmal andere Menschen sehen.
0: Woher kamen die Personen, aus welchen Ländern, welche Nationalitäten in den Geschichten?
1: Es sind zwei Personen, die in Deutschland geboren wurden, deren Väter jeweils aus Kamerun und Uganda kamen. Ich glaube, die sind leider beide schon verstorben, die Väter. Und drei Personen sind im Erwachsenenalter nach Deutschland gekommen, aus Pakistan, Iran und Syrien.
0: Wissen Sie, wie es den Personen jetzt geht? Haben Sie noch Kontakt?
1: Zu dem Großteil würde ich sagen, ja, habe ich noch Kontakt und sie kommen auch immer wieder gerne zu den Ausstellungen, was mich sehr freut. Aber sie dürfen eben selbst auswählen, ob sie sich dann zu erkennen geben oder ob sie anonym bleiben. Tatsächlich haben die sich bisher nicht zu erkennen gegeben. Also sie sind dann immer einfach als Gäste da gewesen. Eine Person hat sich im Interview mit dem MDR zu erkennen gegeben, zumindest mit Vornamen. Aber ansonsten sind die bei ihrer Wahl geblieben, anonym zu bleiben. Ja.
0: Mein Eindruck, die Personen, das können ja viele Leute sein. Also eine Geschichte könnte so ähnlich Hunderten passiert sein. Also sie sind ja Stellvertreter für die Person auf dem Bild.
1: Ja, das stimmt.
0: Sie haben mit drei Farben gearbeitet. Wie kommt es zu der Auswahl? Also was ich erkannt habe, ist, dass der Protagonist in einer hellen Farbe, also ein Gelb, Ocker, Beige, gemalt wurde.
1: Ich habe mich so für einen Gelbton, der leicht ins Orangene geht, entschieden und einen Blauton, der leicht ins Lilane geht, weil ich diese Zwischentöne selbst persönlich sehr mag. Und das kommt daher, dass ich ursprünglich vorhatte, die Arbeit mit einem Risographen drucken zu lassen und dann aber feststellen musste, dass das doch nicht erschwinglich gewesen wäre. Ein Risograph, das ist eine Druckmaschine, die mit Sieben funktioniert, eine japanische Druckmaschine, also quasi so wie ein Siebdruck. Der wird ja häufig verwendet für Plakate oder um auf Textilien zu drucken. Da wird durch ein Sieb Farbe durchgepresst. Und das macht dann die Maschine von allein. Das heißt, man hat dann für jede Farbe ein eigenes Sieb. Auf dem Sieb ist das Motiv drauf. Und dadurch hätte man quasi für jedes Blatt aus dem Comic drei Siebe machen müssen. Und bei 25 Blättern oder eigentlich ja 30 Blättern Comic wären das also 90 Siebe gewesen. Das wäre dann ein Sammelstück geworden und kein Comic, was so wie eine Broschüre rausgegeben werden kann. Und das widersprach dann meinem Wunsch, dass es möglichst vielen Menschen zugänglich ist. Deswegen habe ich mich dagegen entschieden, aber die Reduktion der Farben behalten und dadurch durchaus auch was kreiert, was einen Wiedererkennungswert hat.
0: Haben Sie den Eindruck, dass diese Ausstellung Menschen wirklich ins Nachdenken oder auch zu ehrlichen Gesprächen über Rassismus und Ausgrenzung bringt? Kann Ihre Ausstellung etwas verändern oder hat sie es vielleicht schon?
1: Ich wünsche mir natürlich, dass meine Ausstellung etwas verändern kann. Und die Rückmeldung von den Gästen, die bisher da waren, ist tatsächlich auch die, dass das sehr tief reingeht, dass es ein intensiver, emotionaler Eindruck ist auch, diese Geschichten zu lesen und dass sie verändert aus der Ausstellung rausgehen. Dazu kommt, dass wir jetzt hier im Eine Welthaus Führungen anbieten und in der zweiten Hälfte der Führung immer auch eine Gesprächsrunde, um quasi das einzuholen, was entsteht beim Lesen. Einmal auch als Rückmeldung, aber auch, um da nochmal eine Verarbeitung zu ermöglichen, die alleine vielleicht nicht möglich wäre. Und ich freue mich sehr, dass nächste Woche auch noch einige Schulklassen die Ausstellung besuchen werden. Wir hatten gestern eine 10. Klasse hier, die waren sehr, sehr fit. Da fand ein sehr schönes Gespräch auf Augenhöhe statt, wie ich das wahrgenommen habe. Ja, also ich glaube schon, dass es Menschen bewegt und ich hoffe, dass noch viele Menschen diese Geschichten lesen und das zum Anlass nehmen, Fragen zu stellen und vielleicht auch sich gegenseitig in den Arm zu nehmen. Genau.
0: Sie hörten ein Interview mit der Künstlerin Minka Felder, die ich im Rahmen der Ausstellung Mosaik der Blicke im Eine Welthaus Magdeburg getroffen habe. Was von dieser Ausstellung bleibt, sind nicht nur Bilder. Es bleiben Stimmungen, Blicke und Fragen und Geschichten, die im Alltag oft zu wenig Raum bekommen. Mosaik der Blicke erzählt von Menschen, die immer wieder migrantisiert werden. Also von außen betrachtet, eingeordnet und nicht selten auf etwas reduziert werden, das andere in ihnen sehen wollen. Gerade deshalb ist diese Ausstellung so besonders, weil sie sichtbar macht, was oft verborgen bleibt, und weil sie spürbar macht, wie leise Ausgrenzung sein kann und wie tief sie trotzdem in die Seelen der Betroffenen eindringt. Der Satz »Sie sehen mich schwer an« klingt für mich dabei noch lange nach, weil er mit wenigen Worten sagt, was andere vielleicht fühlen, aber nur sehr schwer ausdrücken können. Und wahrscheinlich ist es das, was diese Ausstellung so besonders macht. Sie ist leise, sie drängt sich nicht auf, aber es gibt da etwas, das bleibt. Wer die Bilder betrachtet, nimmt sie in sich auf. Sie werden zu Gedanken und Gefühlen und sie werden zu Fragen, auf die es nicht einfach sein wird, eine Antwort zu finden. Aber vielleicht kann genau das ein Anfang sein, dass wir einander mit mehr Aufmerksamkeit, mit mehr Respekt und mehr Menschlichkeit begegnen. Das war ein Beitrag von Ute Christina Scholz für Radio Salam.

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0: 20 Uhr.
1: Das Harz-Börde-Wetter.
2: Die aktuellen Temperaturen: Mehringen 30 Grad, Kochstedt 29 Grad, Bernburg 30 Grad, Quedlinburg 30 Grad, Harzgerode 26 Grad, Stege 26 Grad, Wernigerode 28 Grad, Schirke 25 Grad und auf dem Brocken 20 Grad.
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5: Ich freue mich bei Radio UMOT. Teilhabe geht uns alle an. Teilhabe ist wichtig, gerade in unserer heutigen Politik. Und mit der EOTB zusammen machen wir die Sendung heute. Und ich freue mich einfach, Sie zu sehen. Und hallo, hier ist Radio UMOT. Ich freue mich, dabei zu sein beim Protest gegen die Kürzung der Eingliederungshilfe, weil das wichtig ist, weil es die Schwächsten betrifft. Ich habe mich zwar selber aus dem System rausgekämpft, aber wir werden gemeinsam zeigen, dass es wichtig ist, dass nicht gespart wird und dass Inklusion niemals zur Diskussion stehen darf, dass Inklusion kein Sparposten ist, sondern ein Menschenrecht. Das Thema haben wir heute bei Radio UMOT hier und Angela ist begeistert im Studio, in der Redaktion und ich freue mich, dabei zu sein mit Radio UMOT. Super!

0: jetzt kommen die guten Nachrichten der Woche.
1: In Helpa ist der Sonnensaal der Treffpunkt für die Veranstaltungen der Region. Der Sonnensaal wird in Helpa oft genutzt, wenn etwas los ist, wenn Menschen sich treffen. Der Sonnensaal ist eine alte Landgaststätte. Zur Kunstausstellung im April 2026 haben Mitarbeiter der Spezialfirma Meinhardt den Eingang barrierefrei, also ohne Hindernisse, umgebaut, damit Rollstuhlfahrer ohne Behinderungen den Sonnensaal betreten können. Prost! Hobbybrauer aus Eisleben haben einen Verein gegründet und wollen eigenes Bier brauen. Das Bierbrauen wird in Deutschland als Hobby immer beliebter. So auch in Eisleben, wo Mario Groth, Thomas Ernst mit ihrer Brauergilde Glück auf, wo ihr Hobby sie verbinden soll. In Helfta begannen 2023 Brauseminare in Ernsts Bierkeller. Er hat das Konzept seiner Brauseminare beim lokalen Wettbewerb Revierpionier eingereicht. 2023 ging es gleichzeitig los, weil er beim Revierpionier ein Preisträger war. Jeder kann sich bei den Brauseminaren einbringen. Es war bereits der Eisleber Dartverein Mansfelder Wickelschlacken im Kurs dabei. 2026 gibt es 6 Brauseminare. Es gibt beim Bierbrauen viele Rezepturen mit ihrem eigenen Geschmack. Alle Biere aus dieser privaten Bierbrauerei titeln sich mit dem Namenszusatz Plärre. Wiesenplärre, Weihnachtsplärre, Trude und Hildeplärre, der finstere Plärre für ein besonders dunkles Bier. Die Biere kommen nicht in den Handel, sie sind nur privat, zum Verzehr gedacht. Viele kleine Brauereien haben sich im Mansfelder Land gegründet. Der Verein von Thomas Ernst und Mario Groth möchte die Akteure gut vernetzen. Träume für die Zukunft. Der Verein möchte ein altes Gebäude, ein derzeitiges Lost Place, wieder als ein Brauhaus fit machen. Bei einem deutschen Bierbrauwettbewerb waren die Eisleber Hobbybrauer erfolgreich. Sie belegten Platz 35 von insgesamt 99 Teilnehmern. Bei diesem Wettbewerb wurden kreative und innovative Rezepturen ausprobiert und benotet. Im April 2026 war der bundesweite Blitzermarathon. In Sachsen-Anhalt kontrollierten eine Woche lang die Beamten verstärkt die Geschwindigkeit der Autofahrer. Im südlichen Sachsen-Anhalt wurden bei der Blitzerwoche insgesamt 52 Radarkontrollen durchgeführt. Dabei wurden an die 1000 Raser erwischt. Das waren Schwerpunktkontrollen in den Landkreisen Mansfeld-Südharz, der Stadt Halle und dem Saale-Kreis, dem Burgenlandkreis, dem Landkreis Anhalt-Bitterfeld und die Stadt Weißenfels. Dort wurden zudem in ganz Sachsen-Anhalt die meisten Raser erwischt. Im nördlichen Sachsen-Anhalt wurden 4000 Autos kontrolliert bei den Tempomessungen, erwischt wurden dabei 200 Raser. Einer von 20 Fahrzeugen waren zu schnell unterwegs. Die alte Berufsschule des früheren Mansfeld-Kombinats in der Querfurter Straße in Eisleben bekommt ein neues Leben. Dort wird ab 2026 ein Innovationsort gebaut, ein Maker Lab. Dies ist ein Experimentierraum für Macher. 25 Millionen Euro werden bis 2029 für den barrierefreien Umbau investiert aus Mitteln für den Strukturwandel. Für einen Ausbau ohne Hindernisse wird beim Umbau der Boden tiefer gebaut, damit Menschen mit Behinderung und Mobilitätseinschränkung das Maker Lab sicher nutzen können. Erhalten bleibt beim Umbau das Bergarbeiterdenkmal im Foyer des Gebäudes. Büros und verschiedene Räume werden auf der unteren Ebene gebaut. In der Mitte entsteht ein offener Arbeits- und Begegnungsbereich. Auf einer zweiten Ebene werden weitere Arbeits- und Beratungsräume gebaut. 2026 sind die Abbrucharbeiten, 2027 startet der eigentliche Bau. 2 Jahre später, Ende 2029, soll das Maker Lab fertig sein. Dieses Maker Lab soll kleine Unternehmen, Startups und Gründer fördern aus der Region Mansfeld-Südharz. Es werden derzeit Partner und Startups für die künftige Zusammenarbeit gesucht. Besonders die Telepflege, Telemedizin, die Digitalisierung, die Grundstoffindustrie sind Schwerpunkte der geförderten Unternehmen. Gleichzeitig sind andere Sparten im Maker Lab gerne gesehen. Ich freue mich, dabei zu sein bei Radio Mod. Hier ist die EOTB. Wen haben wir denn hier dran?
2: Mein Name ist Sandra Henning Schreiber.
1: Sandra Henning Schreiber, was machst du bei der EOTB?
2: Ich bin Beraterin, mittlerweile seit fast 2 Jahren. Und ich darf Menschen mit und ohne Behinderung rund um das Thema beraten. Es geht immer um das Thema Teilhabe. Teilhabe am Leben, Teilhabe am Freizeitbereich, Teilhabe am Arbeitsleben. Also ganz vielseitig aufgestellt.
1: Ja, wie gelingt Teilhabe?
2: Ich glaube, Teilhabe gelingt, indem wir alle ein Stückchen offener sind und ehrlich miteinander umgehen.
1: Fair miteinander, oder?
2: Genau.
1: Aber unsere Welt wird ja immer mehr ein Gegeneinander. Was können wir da tun?
2: Genau. Also wir haben zum Beispiel zum Aktionstag für Menschen mit Behinderung einen Podcast ins Leben gerufen, der heißt Ich bin dabei, Teilhabe leben.
1: Ja.
2: Und da geht es darum, um Mutmachgeschichten zu erzählen,
1: ja,
2: wie Teilhabe gut gelingt.
1: Ich würde auch gerne mitmachen mit meinem Mangas für seelische Gesundheit.
2: Okay.
1: Super. Ich bin dabei. Und wie wichtig ist ein Podcast? Was macht ein Podcast wertvoll für die Teilhabe?
2: Wir wollen Menschen motivieren, auch ihre Mutmachgeschichten zu erzählen, weil es gibt immer mal wieder, auch wenn es schwieriger wird, Menschen, denen Teilhabe gut gelingt, die gut in der Gesellschaft integriert sind, wo Behinderung auch gar nicht mehr die große Rolle spielt und wo es auch nicht mehr so sichtbar ist.
1: Ja.
2: Und die sollen quasi ihre Geschichten erzählen und andere auch damit so ein Stückchen motivieren.
1: Inspirieren,
2: auch,
1: ja?
2: Genau, inspirieren, motivieren und auch so ihren Weg zu gehen.
1: Du sagtest, viele Behinderungen sind nicht sichtbar. Wie ist das?
2: Genau, also ich habe zum Beispiel eine Behinderung. Ich habe Multiple Sklerose.
1: MS?
2: MS, genau.
1: Und sieht man dir nicht an.
2: Sieht man mir
1: ganz freundlich aus, schicke Augen, schöne walnussbraune Haare, eine schöne preußisch-blaue Jacke. Ich hätte es dir jetzt gar nicht angesehen.
2: Genau, genau. Und ich sitze auch nicht im Rollstuhl zum Beispiel, ne?
1: Ja, viele denken, ja, MS heißt Rollstuhl,
2: genau,
1: oder?
2: Genau. Und so ist es halt nicht, ja. Und so gibt es ganz viele Krankheiten und Behinderungen, die nicht unbedingt sichtbar sind. Auch die ganzen psychischen Erkrankungen.
1: Bei mir Schizophrenie.
2: Genau. Na, und das sieht man ja auch nicht unbedingt. Ja.
1: Weil ich offen in die Welt gehe. Ich gehe offen in die Welt als Reporter mit Angela oder mit alleine zusammen.
2: Genau.
1: Ja. Und welche Ansätze gibt es, damit Teilhabe gelingt?
2: Es gibt zum Beispiel das Budget für Arbeit oder das persönliche Budget, wo wir auch gerne bei der Beantragung unterstützlich, behilflich sind. Und das ist eine gute Variante, um ins Arbeitsleben auch wieder zu kommen.
1: Ja.
2: Oder halt auch beim persönlichen Budget vielleicht mit Assistenz im häuslichen Bereich weiterzuleben, ohne dass man eine Einrichtung muss.
1: Ja, das ist gut. Also ambulant vor stationär, hieß es ja früher unter Psychiatrie immer.
2: Genau.
1: Und jetzt ist ja auch da bei der Politik die Behindertenhilfe soll ja auch gekürzt werden. Was ist denn da? Was steckt denn da dahinter?
2: Ich glaube, das große Thema ist, dass die Kassen einfach leer sind und behinderte Menschen eine kleine Gruppe sind. Ne?
1: Ja.
2: Also sie spielen politisch sichtbar nicht so eine große Rolle und die können sich auch nicht so wehren, leider.
1: Obwohl einer von 10 Menschen ja behindert ist.
2: Genau.
1: Genau.
2: Und aber es ist der falsche Ansatz zu sparen in dem Bereich. Ne?
1: Ja.
2: Man muss ganz klar sagen, man kann auch Menschen mit einer Behinderung über das Budget für Arbeit in Arbeit bringen.
1: Ja.
2: Und ich meine, wir haben Fachkräftemangel. Ne? Und jeder kann irgendwas besonders gut. Und das muss man erst herausfinden.
1: Ja.
2: Und
1: dann
2: kann man
1: Stärken,
2: genauso wertvoll sein. Genau.
1: Und wie finden behinderte Menschen ihre Stärken heraus? An welchen Merkmalen erkennt man, dass behinderte Menschen Stärken haben?
2: Ich glaube, das kann man nicht pauschal sagen, sondern muss man wirklich im persönlichen Gespräch gucken.
1: Mhm.
2: Aber man merkt das.
1: Mhm.
2: Ja? Und ich glaube, wenn man mit jemandem in Kontakt geht, offen und ehrlich, dann findet man auch die Stärken heraus.
1: Ja.
2: Und ich glaube, wenn jeder so ein Stückchen bei sich selbst auch guckt, dann weiß man auch seine Stärken.
1: Ja, Zum Beispiel, wenn wir Manga zeichnen, schreiben oder Radio machen.
2: Genau.
1: Und diese Stärken führen auch dazu, weil ich gut mit Computern umgehen kann, dass ich es auf den ersten Arbeitsmarkt geschafft habe. Wie kann man als Mensch mit Behinderung es auf den ersten Arbeitsmarkt schaffen?
2: Ich glaube, eine gute Variante ist Budget für Arbeit.
1: Hm?
2: Ja?
1: Ja.
2: Also wir haben zum Beispiel hier auch in Mansfeld Südharz das erste Budget für Arbeit, was ich mir hätte nicht vorstellen können.
1: Boah, was?
2: Gibt's jetzt? Ja.
1: Hätte ich nicht gedacht.
2: Wir haben sogar einen jungen Mann hier, ich weiß nicht, ob ich das sagen darf.
1: Ja.
2: Es ist quasi der Kevin und den haben wir...
1: Kevin, grüß dich.
3: Ja.
1: Du hast so ein Budget für Arbeit, die Arbeit gefunden. Wie hast du das gemacht?
3: Gute Frage.
1: Ja.
2: Ich glaub, der Kevin hatte Interesse, einfach mal beruflich was anderes auszuprobieren.
1: Genau. Ja, super.
2: Und
1: ist doch stark.
2: Beim Kreisbehindertenverband gab es eine gute Möglichkeit. Und
1: ja.
2: Da darf er jetzt seit 15.04., glaube ich, ne?
3: Genau.
1: Oh, top.
2: Als Beifahrer beim
1: Kreisbehindertenverband. Kevin Lump?
3: Genau, Kevin Lump.
1: Ich habe dich doch sofort erkannt, nur du hast eine andere Brille auf. Ich habe dich doch sofort erkannt, weil ich dich schon
3: mal
1: porträtiert habe.
3: Ich war vorher in der Lebenshilfe.
1: Ja, was hast du vorher in der Lebenshilfe gemacht?
3: Da war ich auf dem Wäschebus.
1: Ja, also auch als Mitfahrer, ja?
3: Genau.
1: Und diese Stärke wurde genutzt und du hast dich jetzt auf den ersten Arbeitsmarkt geschafft. Durch die finanzielle Hilfe, Budget für Arbeit.
3: Richtig.
1: Ey, mega, hätte ich nicht gewusst. Richtig geil.
3: Danke.
1: Ich habe es auch bei der Versicherung geschafft, im Backoffice. Ich arbeite Fotoarbeiten, Datenpflege der Kundendaten und arbeite besser wie nie. Was sagst du dazu?
3: Das ist sehr gut.
1: Ja.
3: Frei.
1: Warum sollten behinderte Menschen mehr in die Arbeit draußen, also draußen arbeiten und nicht nur in abgeschlossenen Werkstätten?
3: Na, dass sie mehr Chancen haben.
1: Ja, und mehr Geld, ja?
3: Ja, genau.
1: Ja, sehr schön.
3: Ja.
1: Also diese Geschichte von Kevin macht ja wirklich Mut.
2: Genau, und Kevin, wir haben schon vereinbart, dass wir in naher Zukunft auch mal ein Interview für unseren Podcast führen.
1: Oh, gerne.
2: Und das dann auch veröffentlichen.
1: Also ich bin als Follower schon mal dabei.
2: Das ist super.
1: Der Podcast Ich bin dabei, ein Medientipp von Radio Ummert, weil wir jetzt ja im Juli schon senden hier, da ist er bestimmt schon on air oder online.
2: Ja, ist schon
1: seit
2: 1. Mai, genau.
1: Oh, super, da freue ich mich schon. Wo kann man den hören, wo kann man den lauschen? Denn?
2: Bei allen gänglichen Podcast-Formaten.
1: Ja.
2: Und ich würde einfach nochmal eine Karte mit QR-Code mitgeben.
1: Ja, gerne.
2: Und hier haben wir zum Beispiel nochmal das Ganze.
1: Ja, super. Dann machen wir. Da hören wir mal rein, nur Radio Ummert, machen wir eure Sendung und es geht weiter mit Radio Ummert. Super, danke dir. Super. Ich freue mich weiterhin, Erfolg inspiriert zu sein für Radio Ummert, weiterhin Erfolg zu haben. Wie können behinderte Menschen erfolgreich sein? Indem sie bestimmt an ihre Stärken glauben, oder? Dass sie
2: genau.
1: aktiv leben. Ja?
2: Indem sie offen durch die Welt gehen.
1: Ja.
2: Und es gibt ganz, ganz viele Menschen hier draußen, die auch gerne weiterhin unterstützen. Auch wenn die Bedingungen nicht ganz so optimal sind, aber wir haben ein offenes Ohr.
1: Ja, sehr schön. Also die EOTB ist immer offen im Kreisbehindertenverband. Termin machen, beraten lassen. Es kostet nichts und bringt euch enorm weiter. Mir hat es ja auch sehr gut geholfen damals, als ich es aus der Werkstatt rausgeschafft habe und selber was angeleiert habe. Na, was sagst du zu meiner Geschichte?
2: Das ist eine super Geschichte.
1: Ja, das freut mich dann weiterhin. Und jetzt geht es weiter mit Musik mit Radio Ummert. Okay, ich gehe mal ab ins Getümmel. Dann geht's weiter. Sehr schön.

0: benutzen können.
1: Ich als Radiomacher schreibe eine Art vereinfachte Sprache fürs Radio.
0: Das ist wunderbar.
1: Zum Beispiel habe ich in der Radioschule gelernt, Schreiben fürs Hören.
0: Wunderbar.
1: Leichte Sprache klingt nicht nur besser, ist nicht nur leichter zu verstehen, sondern ich muss ja was sagen, auch leichter aufs Mikrofon zu bekommen.
0: Das glaube ich, aber meine Erfahrung ist, leichte Sprache, wenn man das geschrieben wirklich spricht, klingt es doof, dann ist einfache Sprache wirklich manchmal besser.
1: Die mache ich auch.
0: Das ist fantastisch.
1: Super. Und ihr macht ja auch Radio, Federleicht.
0: Ja, machen wir.
1: Was ist das genau?
0: Das ist eine Kooperation mit Radio Korax aus Halle. Und wir haben eine inklusive Radioredaktion. Ein Mitglied springt ja irgendwo auch rum. Unsere Katrin beispielsweise.
1: Ja.
0: Und unsere Radioredaktion, die sucht sich Themen aus. Und dann gibt es entsprechende Interviews. Und das wird aufbereitet und gesendet von Radio Korax.
1: Ich höre es total gerne, weil ich Radio Korax auch da sehr gerne höre mit dieser Sendung. Weil irre leicht ziehst du mal als Podcast immer rein.
0: Ja, wunderbar.
1: Macht das richtig schön. Ich muss euch sagen, Radio für Inklusion ist wichtig. Warum ist Radio für Inklusion wichtig, auch Podcasts?
0: Ja, ganz einfach. Weil, also erstens ist es für unsere Radioredaktion wichtig. Also erstens als Bildungsangebot, dass man sich mit Sachen beschäftigt, die man selber vielleicht toll und wichtig findet. Und natürlich auch für die Hörer. Einerseits, dass sie merken, Menschen mit Einschränkungen, mit Unterstützungsbedarf können das genauso wie alle anderen auch. Man kriegt einen anderen Blick auf das Ganze und ist einfach fantastisch für alle Beteiligten. Ich hoffe für die Hörer und natürlich auch für uns als Redaktion und für Radio Korax ist auch eine ganz tolle Angelegenheit.
1: Sehr schön.

0: Ja, ich grüße dich. Hallo.
1: Na, alles gut? Radio Umort, was bedeutet für dich Teilhabe und Inklusion?
0: Ja, Teilhabe und Inklusion zeigt nochmal durch diesen Protesttag, dass es ein Menschenrecht ist. Das ist ja auch das Motto des diesjährigen Protesttages am 5. Mai. Menschenrechte sind nicht verhandelbar. Und es zeigt, dass Teilhabe kein Luxus ist, sondern ein Menschenrecht. Und der stärkt unsere Demokratie und unseren Zusammenhalt.
1: Und das Miteinander, ja.
0: Das Miteinander. Und ich glaube, es zeigt auch ganz deutlich, dass sich die Behörden und auch der Staat zu den UN-Behindertenrechtskonventionen bekannt hat. Und das Ziel sein muss, dass die Teilhabe so ausgestaltet wird, dass es möglichst barrierearm und antidiskriminierend letztlich ist. Und das ist ganz, ganz wichtig. Eigentlich ist es nicht verständlich, dass so ein Tag überhaupt gehen muss, weil das für mich selbstverständlich ist. Ja. Und wir tun natürlich als Hutterstadt Eisleben auch dies Gleiche. Wir haben zum Beispiel eine Auszubildende, die auch eine Behinderung hat und die super. Wird nächstes Jahr ihre Lehre abschließen. Sehr erfolgreich und wird dann auch wahrscheinlich bei uns übernommen werden.
1: Sehr schön.
0: Ja.
1: Freut mich. Also
0: macht
1: euch viel Erfolg.
0: Ja,
1: ne?
0: Vielen Dank.
1: Sehr schön.
2: So, einen wunderschönen guten Morgen. Alle sind da. Prima, Begrüßung mache ich nachher. Als erstes ist unsere wunderbare Trommelgruppe mit da. Die spielen nur ein bisschen Trommeln, was sonst. Und haben auch ein bisschen Musik mitgebracht, wo sie dazu spielen wollen. Ich würde jetzt den Auftakt an die Trommelgruppe abgeben. Viel Spaß.

0: ganz schön Applaus. So, seid ihr schon durchgeschwitzt? Ich habe die große Ehre, das Ganze zu eröffnen, also direkt nach der Trommelgruppe. Ich bin Jan Hümmel vom Büro für leichte Sprache und ich wünsche einen wunderschönen guten Tag an alle, die heute da sind. Ich bin ganz froh, dass heute Markttag ist. Das gibt uns noch wesentlich mehr Öffentlichkeit, das finde ich fantastisch. Guten Morgen an den Bürgermeister.
1: Morgen.
0: Wir sind begeistert, dass ihr heute mit anwesend seid. Wir haben ganz viele Unterstützer heute mit dabei. Wie wisst ihr, heute ist der 5. Mai. Das ist der europäische Protesttag für die Gleichstellung von Menschen mit Behinderung. Wir möchten eigentlich viel lieber sagen, für Menschen mit Unterstützungsbedarf. Das ist, glaube ich, der Begriff, den man langsam einführen sollte. An diesem Tag in Europa erinnern wir uns, Gleichstellung ist nicht selbstverständlich. Wir müssen immer wieder genau dafür kämpfen. Diesen Tag gibt es seit 30 Jahren. Er begann 1992. Menschen mit Behinderung haben ihn selbst ins Leben gerufen. Sie wollten Teilhabe, Sichtbarkeit und gleiche Rechte. Heute unterstützt auch die Aktion Mensch diesen Tag in ganz Deutschland. Und in Deutschland leben über 10 Millionen Menschen mit Behinderung. Früher sagten viele behinderte Menschen. Und heute, ich hatte es gerade schon gesagt, sagen wir lieber Menschen mit Unterstützungsbedarf. Das ist mehr als ein neues Wort. Es ist eine ganz andere Sichtweise. Der Mensch steht im Mittelpunkt und nicht seine Einschränkung. Aber Worte allein reichen nicht. Wir müssen auch handeln. Wir müssen Hindernisse abbauen. Im Denken, in der Organisation und auch im Alltag. Wir haben noch viel zu tun. Das Motto in diesem Jahr lautet, Menschenrechte sind nicht verhandelbar. Im April 2025 gab es ein Dokument mit Vorschlägen zum Sparen. Es wurde von Bund, Ländern und Kommunen erarbeitet. In diesem Dokument steht, der Staat soll insgesamt 8,6 Milliarden Euro weniger ausgeben. Ein großer Teil dieser Kürzung würde die Eingliederungshilfe und die Kinder- und Jugendhilfe betreffen. Das bedeutet, Menschen, die Unterstützung brauchen, würden weniger Hilfe bekommen. Und das ist ein Eingriff in ihre Rechte. Jetzt am Donnerstag, also in 2 Tagen, soll die erste Lesung für das entsprechende Gesetz im Bundestag stattfinden. Die Bundesvereinigung Lebenshilfe hat deswegen eine Petition gestartet. Das ist eine Unterschriftenaktion für den Deutschen Bundestag. Die Forderung ist ganz klar. Keine Kürzung bei der Eingliederungshilfe. Keine Gesetze, die Menschen mit Behinderung bzw. mit Unterstützungsbedarf schlechter stellen. Denn Teilhabe ist ein Menschenrecht. Sie darf, genau. Sie darf nicht davon abhängen, ob genug Geld in der Kasse ist. Bis jetzt, Stand heute, sind es über 80.000 alleine digitale Unterschriften. Je mehr es werden, desto besser ist es, dass auch die Regierenden erkennen, da steht eine starke Kraft entsprechend dann auch dahinter. Ich danke auch allen Vereinen und sozialen Einrichtungen hier vor Ort. Sie machen Inklusion möglich. Sie schaffen Begegnung. Und sie setzen sich auch jeden Tag genau dafür ein. Dem Bürgermeister danke ich ebenfalls für seine Anwesenheit. Das heißt, Gleichstellung gehört genau hier in die Mitte unserer Gesellschaft. Und sie ist kein Randthema. Auch wenn wir hier ein bisschen, obwohl wir sind da oben drüber, oder? Finde ich wunderbar. Gleichstellung bedeutet jetzt und nicht irgendwann und für alle und nicht nur für einige. Dieser Tag ist kein reiner Protesttag, er ist auch ein Auftrag. Ein Auftrag für mehr Zusammenhalt, mehr Sichtbarkeit und eine Gesellschaft, in der Vielfalt, und ich glaube Vielfalt kann man hier heute ganz wunderbar erkennen, selbstverständlich ist. Dankeschön. Ich werde jetzt
1: herzlichen Dank, dass Sie die Veranstaltung hier mitten in der Stadt, mitten in der Gesellschaft auf dem Marktplatz durchführen. Und heute zum Markttag besonders auch diese Aufmerksamkeit, die es verdient hat. Es wurde gerade schon angesprochen, das Motto des diesjährigen Tages, der europaweit begangen wird, wo es zentrale Veranstaltungen unter anderem auch in Berlin gibt, ist: Menschenrechte sind nicht verhandelbar. Und genau das zeigt es, dass gerade Teilhabe kein Luxus ist, sondern es ist ein Menschenrecht. Und es stärkt, und das ist mir insbesondere wichtig, unseren Zusammenhalt in der Gesellschaft und vor allen Dingen unsere Demokratie. Und es wurde auch schon angesprochen, der Staat hat sich bereit erklärt und hat sich verpflichtet, die UN-Behindertenrechtskonvention auch umzusetzen. Viele nationale Gesetze gibt es schon. Und Ziel muss es sein, uneingeschränkte Teilhabe mitten in der Gesellschaft im Alltag zu ermöglichen. Ich freue mich, dass die Trommelgruppe uns hier musikalisch bereichert hat. Herzlichen Dank an euch. Das war ein ganz toller Auftakt, dass so viele hier hergekommen sind und dass dieses Thema wirklich diese Präsenz erfährt, die es verdient hat. Und wenn natürlich die finanziellen Mittel bereitgestellt werden, das ist nicht nur notwendig, das ist für mich selbstverständlich, dass man hier an dieser Stelle nicht sparen sollte. Ich kann nur sagen, wir als Lutherstadt Eisleben versuchen, hier das Möglichste auch in unserer Macht Stehende zu tun. Und wir haben auch selbst positive Erfahrungen. Ich hatte es vorhin schon gesagt, wir haben eine Auszubildende jetzt im dritten Lehrjahr, die auch eine Einschränkung hat, die wir aber hier mit besonderen, offenen Armen empfangen haben, die nächstes Jahr ihre Ausbildung macht und auch übernommen werden soll. Also die Teilhabe ist omnipräsent, die muss in der Gesellschaft ankommen und muss diesen Stellenwert nicht nur am heutigen 5. Mai erfahren. Herzlichen Dank für Ihre Teilnahme und was mich besonders freut, dass so viele Unternehmungen, Vereine gemeinsam hier auf dem Markt präsent sind und gemeinsam dieses wichtige Thema angehen, dass man sich informieren kann. Denn wie schon gesagt worden ist, es kann jeden treffen, es kann uns im Alter allen ereilen, dass wir hier auf Unterstützung angewiesen sind, dass wir auf Hilfsmittel angewiesen sind, und dann macht es das, wie gesagt, heute noch umso wichtiger. Ich wünsche mir, dass dieser Geist von dem heutigen Tag in jedem weiterlebt, jeden Tag, dass wir uns immer wieder bewusst sind und das Ganze auch entsprechend verteidigen gegenüber diesen Kräften, die das nicht so sehen. Ich wünsche Ihnen einen wunderschönen Tag. Ich hoffe, das Wetter hält Sie noch ein bisschen. Und in diesem Sinne, feiern Sie noch toll, das haben Sie sich verdient. Und vielen Dank nochmal, Kreisbehindertenverband, Teilhabemanagement des Landkreises Mansfeld-Südharz und alle, die sich heute hier beteiligt haben, für diese wunderschöne Aktion. In diesem Sinne, einen herzlichen Tag und bis bald. Und ich freue mich immer wieder, hier bei Ihnen sein zu dürfen. Dankeschön.
0: Wunderbar, vielen Dank. Und es geht gleich, nachdem wir zwei Männer gesprochen haben, mit weiblicher Übermacht weiter. Der Chor der Lebenshilfe, oder beziehungsweise eigentlich inzwischen die Singegruppe der Lebenshilfe, also ein kleiner Teil des Chores, steht hier schon hier vorne. Grüß Sie. Alles gut, wir haben hier Steinungen. Ja. Und singt für euch alle hier an dieser Stelle. Und vielleicht möchten einige mitsingen, dass es vielleicht noch ein bisschen lauter wird.
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0: schon schön und gleich geht's weiter. Ganz wunderbar, wir haben einen kleinen Redebeitrag. Also ich nicht vorbereitet, sondern das Grundbildungszentrum. Der Chor geht ganz kurz zur Seite. Wollt ihr nach vorne gehen? Da dachte ich mir. So. Und, ja, ich habe eine lange Strecke. So, an wen darf ich das Mikrofon weitergeben? An Frau Gunther vom Grundbildungszentrum, bitte schön.
1: Hallo, auch wir wollen die Chance nutzen, auch unsere Zielgruppe, die auch mit Teilhabe zusammenhängt, nämlich Leute, die nicht so gut lesen und schreiben können. Wie Sie vielleicht wissen, das Grundbildungszentrum kümmert sich um solche Leute, aber auch um Dinge, die Grundbildung betreffen. Also wenn Sie ein Problem haben, einen Antrag auszufüllen, was auch jedem normalen Menschen passiert. Ist es zu leise? Ich höre es, okay? Dann bin ich ein bisschen lauter. Also Anträge ausfüllen oder vielleicht, wenn Sie Handyhilfe brauchen, gerade als älterer Mensch will man ja auch Handys besser nutzen, davon profitieren, was sie alles können, kann aber nicht immer jeder, weil er nicht Zeit hat, einen Kurs zu besuchen oder sonst was. Aber ja, auch die Volkshochschule gibt Kurse dafür. Wir bieten Einzelhilfe an, wenn Sie erstmal sich rantasten wollen, spezielle Fragen haben, dann macht das Grundbildungszentrum Mansfeld-Südharz auch sowas. Und wie gesagt, wir haben auch Kurse für Leute, die nicht so gut lesen und schreiben können. Wir helfen der Katharinenschule bei Sachen in Mathe, die Schüler, die ein bisschen Hilfe brauchen. Also wir sind vielfältig unterwegs. Und ich habe heute quasi einen Betroffenen, der den Schritt geschafft hat, dass er einfach erstmal zugegeben hat, okay, ich brauche Hilfe. Und deswegen einfach mal die kurze Frage an, sag nochmal kurz deinen Namen.
2: Ich bin Romeo.
1: Romeo, genau. Romeo. Und wie ging es dir so, oder wie kamst du dazu, dass du gedacht hast, Gott, irgendwie muss ich was tun?
2: Ja, das ging ja dann los, die DDR hat sich ja aufgelöst, das wissen ja viele, und dann musstest du ja Dokumente ausfüllen und weiß was alles, und dann musste ich dann in die Offensive gehen und sagen, hallo, ich kann das und das nicht, also lesen und schreiben, und ich muss mir jetzt Suche helfen. Und jeder, den das betrifft, kann ich nur ans Herz legen, meldet euch irgendwo bei den Volkshochschulen oder wie hier die Organisation da ist und ja, offen umgehen.
1: Und Dankeschön. Genau, einfach Mut haben. Genau dafür ist das auch hier da. Die Leute gehören auch zu unserer Gesellschaft. Und das kann ich auch nur sagen, die Lebenshilfeteilnehmer, die wir unterrichten, sind einfach auch sehr, sehr dankbar. Und das ist immer schön zu sehen. Und das hilft, also sie sind sich sehr bewusst, was sie für Schritte machen. Und auch jeder normale Mensch kann das und kann davon partizipieren. Trotzdem, wie ist es bei dir gewesen? Wie lange hast du die Hilfe in Anspruch genommen oder nimmst du sie immer noch in Anspruch?
2: Ich nehme sie teilweise auch noch in Anspruch. Und ich wollte noch was anderes sagen, wenn man sich jetzt outet. Ne? Man kann so vieles machen. Ich habe jetzt ein Vorerlaubnis gemacht, ich bin ganz, also musste auswendig lernen. Und es ist eine schwierige Sache, aber die nicht lesen und schreiben können, sag ich mal, die sei ja deswegen nicht irgendwie geistig behindert. Die können sich äußern und machen, tun und lassen und wie gesagt, Hilfe suchen. Ansonsten geht ihr einen Bach runter.
1: Ja. Dankeschön. Und vielleicht noch mal kurz, wie kam es bei Ihnen? Waren Sie einfach in der Schule schlecht oder kam das durch das Bildungssystem DDR und dann später? Oder wie wissen Sie das noch? Können Sie das sagen?
2: Ja, das liegt vielleicht daran, wenn man in einem schlechten Elternhaus groß geworden ist und dann irgendwo in ein Kinderheim gekommen ist, die das dann auffangen wollten, und das war aber alles zu spät, sage ich mal. Und das, ja, ich habe mich halt durchgewurschtelt.
1: Aber genau das ist es. Es ist niemals zu spät. Das sollten wir alle bedenken. Dann vielen Dank.
3: Ich freue mich, gerade gehört im Redebeitrag, jetzt steht er vor mir mit einer blau-schwarzen Brille und einem Hemd mit Streifen. Und zwar Romeo, grüß dich.
4: Grüß dich.
3: Wie war das bei dir in der Geschichte? Du bist in einem schlechten Elternhaus groß geworden. Wie war das damals?
4: Ja, wie war das? Ja, wir waren 6 Kinder in der Familie und ja, und da ist vieles hinten dran gestellt worden. Und ja, konnte nicht halt jeder der Erste sein in der Familie. Ja, ja und... Ja, schlechtes Elternhaus, sag ich mal so, im Großen und Ganzen. Und dann bin ich ins Kinderheim gekommen. Ja, das war schon ein spezielles Kinderheim für...
3: Verhaltensauffällige, ne?
4: Ja, genau. Und Ja, und das hat mich eigentlich aufgefangen, und, ja. aber nicht so wirklich, sag ich mal. Ich kann ja. heute noch nicht richtig lesen und schreiben.
3: Ja.
4: Und wie gesagt, mit der Vorleibnis, das war ein großes Glück. Da hatte ich eine Partnerin, die hat ja. mir das auf Kassette gesprochen, jeden Bogen einzeln, jede Frage einzeln aufgesprochen, Antworten dazu. Ne, kennst du das noch? Ja.
3: Auswendig lernen? Unglaublich.
4: Ja.
3: Wie hast du das gemacht? Das ist ja, das sind doch über 1000 Fragen.
4: Ja, ne, halt... Man sei ja deswegen nicht behindert im ja. Kopf, weißt du, wie ich meine, ich ja. habe gerade gesagt, das ist ja bloß der eine, was fehlt hier,
3: sag ich mal.
4: Ja, ne, also so bin ich ja fit, sag ich mal, ja. ne. Und wie gesagt, dann habe ich mich halt hingesetzt, die Fragen hat meine Gute dazu mal aufgenommen und wie gesagt, das ja. hat auch gut funktioniert. Dann war ich nach der Wende natürlich, ne, in Hof, in der DK.
3: Ja.
4: Durfte ich ja nicht hier machen, ne. Musste nach Hof fahren und da war wie ein Komitee.
3: Hof kenne ich an der A72.
4: Ja, da war so ein Komitee, die saßen drei Mann zur Prüfung. Einer hat vorgelesen, einer hat abgehakt und der andere hat bloß beobachtet. Ja, hm. und jetzt sitzt du ganz alleine drum, du kennst die Leute nicht, das ist
3: und
4: natürlich
3: auch. Und du hast es geschafft?
4: Ich hab's geschafft, ja.
3: Unglaublich, was hat das mit dir gemacht?
4: Selbstständiger geworden, viel selbstständiger. Guck, ich bin ja heute auch hergefahren ja. mit dem Auto.
3: Was bedeutet ne? ein Führerschein für dich als Mensch mit Behinderung?
4: Ich sag mal, das ist lebensnotwendig für mich. Also ich kann gar nicht ohne. Ja. Deswegen gibt es bei mir kein Alkohol. Egal wo ich hingehe, es gibt kein Alkohol, wenn ich mit dem Auto unterwegs bin.
3: Und was rätst du jetzt mir? Weil ich möchte einen Führerschein machen. Welche Tipps fürs Fahren dann kannst du mir geben aus ja. deiner Praxis?
4: Pass auf, ich kann dir einen Tipp geben. Heute gibt es ja die ganzen Fragen auf CDs, wenn du dich jetzt anmeldest in der ja. Fahrschule.
3: Oder eine App.
4: Oder die App, die musst du ja runterladen, die kriegst du ja frei. Gar nicht freizügig, weil du dich bezahlen musst. Mhm. Ne? Und dann kannst du das auch schön auswendig alles lernen und dann gehst du zur Prüfung. Ne? Ich weiß nicht.
3: Wie muss man da bei der Prüfung sein? Ganz entspannt, ja? Also nicht
4: ja, selbstverständlich. Ja, also du musst ja entspannt hingehen, ja. ja. Ich mache ja mit dir auch jetzt ein Interview ganz ja, entspannt. Ja, ja, also wie gesagt, ich bin da ganz easy drauf.
3: Einmal öfter durchatmen oder
4: ja, Pass, genau.
3: Oder?
4: Das passt dann schon.
3: Und was hilft dir im Leben heute?
4: Was war mein Selbstbewusstsein.
3: Wie hast du das auf? Wie hast du das? Wie zeigst du das? Was machst du gern?
4: Was mache ich denn gern? Alles. Ich mache viel, ich mache alles Mögliche. Ich tue in Blauen noch Organisationen unterstützen. Ich tue überall, wo ich eingeladen werde oder sag mal, die fordern mich an, sag ich mal so. Und, dann fahre ich natürlich auch hin, unterstütze die Leute.
3: Ja. Ja.
4: Du siehst ja selber, hier, es war ja ganz günstig hier mit dem Publikum. Mhm. Und ja, das hat mich ja bestätigt, alles ja. drum und dran. Ne? Also, dass ich alles richtig gemacht habe.
3: Du machst richtig Mut, das ist ja. sehr schön. Also, ich ja. freue mich einfach, dich getroffen zu haben.
4: Ja.
3: Also, ich habe Mobbing in der Schule erlebt. Was sagst du dazu? Mobbing in der Schule, das was
4: scheiße.
3: Das psychisch krank macht.
4: Das ist scheiße.
3: Ja, und darüber,
4: mehr kann ich nicht dazu sagen.
3: Darüber zeichne ich heute Comics.
4: Ja, und das ist auch eine schöne Sache, ne?
3: Ja, oder? Ja, macht ja auch Spaß. Das ist ja Therapie, Kunsttherapie.
4: Ach so, okay. Kenne ich noch gar nicht.
3: Und wie hast du lesen gelernt?
4: Ich bin nicht ehrlich, ich kann heute noch nicht richtig lesen ja? und schreiben.
3: Aber die Basis ist schon gelegt, ne?
4: Die Basis ist gelegt, weil ich habe ein gutes Fotogedächtnis.
3: Ah, richtig.
4: Ich habe alles umgelagert auf Fotogedächtnis. Also,
3: wie geht das?
4: Ja, wie geht das? Ja, das ist halt durchs...
3: Kommt
4: durch das Handicap.
3: Ja, ja, kommt intuitiv als ausgleichende Fähigkeit, ne?
4: Ja, so, also ich, wie gesagt, ich weiß jetzt, wenn ich jetzt hier Sparkasse oder so, brauche ich nicht mehr lesen. Ich kenne die Zeichen aus dem Kopf.
3: Logo,
4: oder,
3: ja.
4: oder ja, die Logos und ja. Notausgänge, Toiletten und weiß was alles, das hast du ja eh irgendwann mal abgespeichert.
3: Ja, also meine Psychiaterin sagt, jede Behinderung bringt auch positive Stärken mit sich.
4: Genau.
3: Welche Stärken sind das bei dir?
4: Meine Stärke, wie gesagt, ich muss es immer wieder sagen, Selbstbewusstsein. Überall hingehen. Ich gehe ja hier in die Öffentlichkeit mit meinem Problem.
3: Ja.
4: Also, ja, was anderes kann ich nicht dazu sagen.
3: Romeo, klasse. Weiterhin viel Erfolg, großer.
4: Ich wünsche dir auch und ja. ich drücke dir die Daumen, dass du eine Vorerlaubnis kriegst.
3: Ja, ne? danke. Es motiviert mich, weil ja. heute muss ich den entscheidenden Anruf tätigen bei der Fahrschule, mich ja. anmelden.
4: Das machst du richtig.
3: Super.
4: Mach das.
3: Lass
4: und dann, wenn du Probleme hast, ne, mit Lesen oder Schreiben.
3: Nee, das nicht. Das nicht. Ich kann gut lesen.
4: Ja, gut, das ist schön. Aber dann darfst du gar keine Probleme haben.
3: Da geht's ganz easy peasy, ja?
4: Ja, das geht eigentlich gut und günstig. Also, wie gesagt, ja. also probier's.
3: Ich gehe auch mit hoher Motivation,
4: jawohl,
3: weil ich habe auch Bock
4: genau.
3: auf Führerschein.
4: Jawohl, das ist ja wichtig. Den brauchst du heutzutage. Gerade wenn ich, du solche Aktionen machst.
3: Ja, ja, ja. Und
4: das ist ganz toll.
3: Für mich
4: ja.
3: im Radio. Wird nur erweitert, bin ich hier auf den ÖPNV angewiesen.
4: Jawohl, genau. Ja.
3: Und meine blinde Freundin.
4: Jawohl, siehst du?
3: Meine Frau Angela.
4: Ja, bitte. Das ist doch schön.
3: Weiter viel Erfolg, Romeo.
4: Ja, danke schön.
3: Das ist so, danke schön.
4: Alles klar, danke dir.
3: Danke dir, Romeo.

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2: 21 Uhr.
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4: Die aktuellen Temperaturen: Mehringen 29 Grad, Kochstedt 27 Grad, Bernburg 29 Grad, Quedlinburg 28 Grad, Harzgerode 25 Grad, Stege 25 Grad, Wernigerode 27 Grad, Schirke 23 Grad und auf dem Brocken 19 Grad.
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6: Ich freue mich bei Radio Umot. Teilhabe geht uns alle an. Teilhabe ist wichtig, gerade in unserer heutigen Politik. Und mit der EOTB zusammen machen wir die Sendung heute. Ich freue mich einfach, Sie zu sehen. Und hier ist Radio Umot. Ich freue mich, dabei zu sein beim Protest gegen die Kürzung der Eingliederungshilfe, weil das wichtig ist, weil es die Schwächsten betrifft. Ich habe mich zwar selber aus dem System rausgekämpft, aber wir werden gemeinsam zeigen, dass es wichtig ist, dass nicht gespart wird und dass Inklusion niemals zur Diskussion stehen darf, dass Inklusion kein Sparposten ist, sondern ein Menschenrecht. Das Thema haben wir heute bei Radio Umot hier. Und Angela ist begeistert im Studio, in der Redaktion, und ich freue mich, dabei zu sein mit Radio Umot. Super!

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1: Heute stellen wir Marie Döhling vor. Sie ist Autorin und eine Mobbing-Betroffene. Marie schreibt interessante Bücher über ihr Leben. In den Büchern geht es um Mobbing und sexuelle Gewalt. Marie hat das alles selbst erlebt, was sie schreibt. Marie bringt die Bücher selbst heraus. Ein Buch stieg sofort auf Platz 10 der Spiegel-Bestsellerliste ein. Das Buch mit dem Titel »Ein Loch im Universum«. Marie kommt aus Aschersleben. Sie hat ihre Bücher auf TikTok berühmt gemacht. Diesen Trend nennen junge Leute BookTok. Junge Menschen wollen Bücher lesen, die sie ernst nehmen von den Geschichten. Mobbing kennen viele Menschen aus ihrem eigenen Leben. Es ist kein Einzelfall. Ihr Buch »Kein Ort dieser Welt« wurde bereits an Schulen bearbeitet. Marie schreibt am aktuellen dritten Band, wo es positiv verlaufen soll. Marie möchte zum Abschluss dieser ersten Buchreihe etwas Hoffnung zeigen und dass es auch Gutes gibt im Leben.

0: Ich freue mich, bei Radio Mod ist dabei Kiana Noaray, Timer-Managerin vom Timer-Management aus Sangerhausen, ja?
1: Des Landkreises Marzell-Südharz.
0: Genau, was machst du denn Schönes? Was ist deine Arbeit?
1: Also wir unterstützen die Umsetzung der UN-Behindertenrechtskonvention auf kommunaler Ebene und verbessern die Teilhabemöglichkeiten von Menschen mit Beeinträchtigungen im Landkreis.
0: Ja, wie sichert man die Teilhabe von behinderten Menschen oder besser gesagt, wie es der Herr von der Leichten Sprache gesagt hat, von Menschen mit Unterstützungsbedarf?
1: Also wir machen es so, wir machen sehr viel Öffentlichkeitsarbeit im Sinne von Veranstaltungen, wir bieten Workshops an.
0: Also
1: Tag der Begegnung zum Beispiel, da haben wir sehr viele niedrigschwellige Angebote mit über 50 Ausstellern. Im vergangenen Jahr hatten wir 1000 Besucher, die kamen. Von daher ist es ein sehr gutes Angebot, um sich mal über die Unterstützungsmöglichkeiten im Landkreis zu informieren. Wir machen sehr viel Netzwerkarbeit, also wir haben ein sehr breit aufgestelltes Netzwerk in allen Landkreisbereichen, wo wir immer zusammenkommen, wie zum Beispiel zu den Aktionswochen, was man hier vor Ort gut sehen kann.
0: Ja.
1: Genau, also wirklich alles, was in die Öffentlichkeit hinausragt, da sind wir da.
0: Ja, ich merke auch, Teilhabe geht nur miteinander.
1: Miteinander, Inklusion ist eine Gemeinschaftsaufgabe.
0: Ja, warum?
1: Weil es uns alle betrifft. Ja?
0: Ja.
1: Niemand weiß, wie der nächste Tag für einen aussieht. Und es ist kein Tabuthema, wir sollten alle dafür einstehen.
0: 10 Millionen behinderte Menschen gibt es, also wir sind keine Minderheit, jeder hat
1: genau.
0: Ne? In der Gesellschaft und auf jeden Fall, was sind die Stärken von behinderten Menschen?
1: Ich finde, Menschen mit Beeinträchtigungen, wir sagen immer Beeinträchtigung, weil wir das Wort Behinderung, das ist halt bei uns so, dass viele denken, sie bräuchten jetzt einen Grad der Behinderung, deswegen reden wir von Beeinträchtigung. Menschen mit Beeinträchtigung sind Experten einer Sache.
0: Hm?
1: So sehen wir das immer. Und deswegen möchten wir sie auch anregen, ihre Belange nach außen zu tragen.
0: Zum Beispiel ich in meinen Büchern über seelische Gesundheit, wie ich dort aufkläre oder Radio mache.
1: Ja.
0: Was können behinderte Menschen der Gesellschaft zurückgeben?
1: Behinderte Menschen können der Gesellschaft zurückgeben, wie halt die Gesellschaft teilweise umgehen kann. Ne? Also was halt für Inklusion wichtig ist, wir haben ja einmal die bauliche Barrierefreiheit, da kann man aufmerksam machen. Teilweise brauchst du ja auch jetzt nicht viel an Kosten, um etwas zu bewirken.
0: Eine Rampe genügt bei manchen.
1: Genau, wir hatten auch zum Beispiel vorletztes Jahr eine WMAP-Tour organisiert in Sangerhausen. Und hatten dort eine Apotheke, die hatte einen Hinterhof, das wusste man aber von außen gar nicht, dass da ein Hintereingang ist.
0: Mhm.
1: Und da hatten wir gemeinsam mit der Apotheke ein Schild gebastelt, sodass eben halt jeder Mensch sehen kann, okay, ich kann auch alternativ
0: Beihilfe
1: reinkommen.
0: Ja.
1: So was zum Beispiel.
0: Es gibt also andere Möglichkeiten.
1: Genau.
0: Mein Therapeut hat immer gesagt, wenn etwas nicht geklappt hat, dann versuchen wir etwas anderes.
1: Genau.
0: Das ist ein Spruch meines Therapeuten, der hat mich immer bis heute getragen. Was auch mein Therapeut immer zu mir gesagt hat, sei immer die beste Version deiner selbst, hol immer das Beste aus dir raus, egal was du für eine Behinderung hast. Jeder kann mit seiner Behinderung das Beste aus sich rausholen. Was meinst du darüber?
1: Ich denke genau das Gleiche.
0: Ja.
1: Ich bin selber beeinträchtigt, man merkt es mir gar nicht an.
0: Nee, ich sehe es gar nicht an. Was hast du?
1: Ich habe eine genetische Erkrankung, das ist quasi so eine Querschnittslähmung.
0: Ah,
1: genau.
0: Hätte ich dir ja nicht hier angesehen, weil ich sehe einfach nur eine ganz schmucke Frau in Schwarz mit braunen Augen, mit fleischroter Schminke und einer schönen Brille.
1: Dankeschön.
0: Und schwarzen Haaren. Ich hätte es dir jetzt ja nicht angesehen.
1: Ja.
0: Deswegen, jetzt haust du mich aber um vor Freude.
1: Deswegen auch ein wichtiges Anliegen für mich, in diesem Projekt zu sein.
0: Ja.
1: Ja.
0: Sehr schön.
1: Genau. Wir sind für alle da.
0: Ja, sehr schön. Also wenn man da Unterstützung braucht, Teilhabemanagement in Sangerhausen.
1: Genau.
0: Wo können wir euch erreichen?
1: Beim Landkreis.
0: Ja, das ist.
1: Wir haben natürlich einen schönen Flyer. Wir haben drei Durchwahlnummern und eine gemeinsame E-Mail.
0: In der Rudolf-Breitscheid-Straße, genau, wo auch das Sozialamt sitzt.
1: Genau, im Sozialamt.
0: Genau, das kenne ich auch.
1: Genau.
0: Sehr schön, weiterhin viel Erfolg, ne?
1: Dankeschön, ebenso.
0: Sehr schön, super.
1: Ja.

0: ich bin aber Radio Mod auch dabei.
1: Ich weiß, unser Matthias war am Anfang, aber der hat das jetzt, der schafft das ganz alleine.
0: Ich habe es aus der Werkstatt der rausgeschafft, ABW geschafft, super.
1: ABW durchlaufen und jetzt ganz alleine.
0: Mit viel Freude.
1: Die meisten sind noch bei uns.
0: Ja. Aber man kann es schaffen, das
1: man
0: ist ja das Tolle.
1: Matthias, man kann, wenn man es will, wenn man auch mithilft.
0: Wenn man aktiv wird.
1: Wenn man aktiv wird.
0: Ja, so ist meine Botschaft, genau auch so was sich durch meine Bücher trägt.
1: Genau
0: so. Auf jeden Fall wünsche ich dir weiter viel Erfolg und hier ist Radio Mod. Ich freue mich bei ABW dabei zu sein.
1: Weiterhin.
0: Du bist vom ABW. Wie wichtig ist ABW für die Menschen?
1: ABW ist sehr wichtig für die Menschen, damit sie genauso wie jeder andere teilhaben kann am Leben. Ja, und dort wir unterstützen und helfen bei Menschen, die Hilfe brauchen, ob Haushalt, ob Freizeit, ob Arztbesuche, ob entlastende Gespräche, ganz wichtig. Ja, wo wir gebraucht werden, da versuchen wir anzusetzen und zu helfen.
0: Was ist das ABW? Beschreibe es mal.
1: Das ABW ist eine ambulante Hilfe in der eigenen Wohnung, in den eigenen vier Wänden.
0: Ja, also angemietete Wohnung.
1: Eine angemietete Wohnung, genau. Es ist keine stationäre Einrichtung. Wir sind ein ambulanter Dienst, wo die Menschen in ihren eigenen vier Wänden wohnen. Und dort unterstützen wir bei all den Dingen, wo Hilfe benötigt wird.
0: Genau, mir hat es ja damals auch sehr geholfen. Erzähl mal über meine Entwicklung.
1: Erzähl mal über deine Entwicklung. Matthias, ich war ja...
0: Da war ich ja noch nicht bei dir.
1: Genau, ich bin dann später reingekommen in deine Wohnung. Und wie gesagt, was haben wir zusammen gemacht, Matthias? Wir haben zusammen gekocht. Wir haben entlastende Gespräche ganz viel geführt, ja?
0: Ja.
1: Genau.
0: Das war Spaß gehabt.
1: Wir haben beide voneinander gelernt, würde ich mal sagen. Das war auch das Wichtige. Ich habe von dir gelernt, du hast noch von mir was gelernt. Und wir waren gemeinsam immer ein gutes Team.
0: Es war herrlich mit dir.
1: Es war super.
0: Es hat mega Spaß gemacht.
1: Alles klar. Ich danke dir, Matthias.
0: Weiterhin viel Erfolg. ABW, also sehr empfehlenswert.
1: Ja.
0: Wird vom Sozial bezahlt, wer also Wohnheim nicht braucht, weniger Unterstützung.
1: Ja.
0: Ab wann kommt ABW zum Einsatz? Bei welchen Hilfebedarf? Was muss man denn so können?
1: Naja, du musst schon alleine in der Lage sein, deinen Tagesablauf größtenteils selber gestalten, Matthias. Du musst wissen, ich muss alleine aufstehen. Es ist niemand mehr da, der dich weckt im Wohnheim. Das musst du können. Dann musst du wissen, ich stehe auf. Du musst auch wissen, wie wasche ich meine Wäsche? Wie koche ich Kartoffeln? Wie koche ich Nudeln? Ich muss mein Herd bedienen, ja? Was kaufe ich ein? Kann ich alleine einkaufen gehen? Wo sind die Einkaufsmöglichkeiten? Das sind Dinge, die du auch schon mal als Grundvoraussetzung haben musst, um alleine zu sein. Und dann arbeiten wir, wo du Hilfe brauchst oder wo der Klient Hilfe braucht.
0: Ja, vor allem war ich dir sehr dankbar. Das steht doch in meinem Buch.

0: Josephine Günther.
1: Ja.
0: Hallo, hier ist mal Radio mal wieder. Du bist vom Grundbildungszentrum.
1: Richtig, korrekt.
0: Und du machst, was machst du alles Schönes?
1: Ja, wir machen ja Kurse für Leute, die nicht so gut lesen und schreiben können. Also auch mit der Lebenshilfe, mit den Teilnehmern.
0: Ja, ja, ja.
1: Aber auch andere Leute.
0: Ja.
1: Und wir machen aber auch Handyhilfe. Wir machen Digitales, wenn jemand mal am Rechner oder Rechnerzugang braucht, haben wir jetzt schon gemacht. Und Antragshilfe, also wenn jemand hier Formulare hat, die er nicht ausfüllen kann, helfen wir auch. Ja.
0: Wie viele Menschen betreffen diese Probleme im Alltag?
1: Oh, das ist schwer zu sagen. Also richtige Analphabeten soll es angeblich in Sachsen-Anhalt 9000 geben.
0: 9000, genau. Wie definiert man einen Analphabeten?
1: Sehr differenziert. Also es gibt tatsächlich 4 Stufen.
0: Und Lesekompetenz.
1: Lesekompetenz, genau, richtig. Und die 0 oder sagen wir mal die 1, wo du gar nichts kannst, die gibt es ganz, ganz selten.
0: Also das niedrigste Level, da kannst du
1: das
0: gar
1: niedrigste,
0: nicht.
1: Genau. Das ist eigentlich bei deutschen Teilnehmern relativ selten. Also weil du natürlich eine andere Sprache hast, wenn du jetzt Migrant bist, ist das was anderes. Ne? Aber in Deutschland ist das eigentlich nicht so verbreitet. Aber dann bis hoch, also 4, die können schon lesen, aber die verstehen zum Beispiel vielleicht einfach gewisse Texte nicht, weil die sehr schwierig sind. Gewisse Worte oder wie man es halt bei den, bei den Anträgen oder Formularen hat.
0: Ja, warum sind die Anträge denn immer so schwierig?
1: Ja, weil die Sprache schwierig ist. Ne?
0: Ja,
1: also es geht ja sogar mir so als Studierte, wenn man da manchmal liest und denkt, was wollen die denn jetzt eigentlich von mir?
0: Ist doch da, man will doch was erreichen, aber da beißt sich die Katze in den Schwanz, oder?
1: Richtig, korrekt. Also da könnte man durch Büro der leichten Sprache natürlich sehr viel machen. Einfach mal die Sprache ein bisschen vereinfachen, aber das müsste viel Aufwand bedeuten.
0: Ja, individuelle Handyhilfe, wie sieht die aus?
1: Genau. Naja, eben halt gerade für auch so Rentner, die natürlich das nicht so mitgekriegt haben, das

0: Handy zu bedienen. Da können die zu uns kommen und sagen, hier, ich würde gerne mal wissen, wie kann ich einen Kontakt teilen in WhatsApp. Oder das und das macht WhatsApp, wie kriege ich das hin? Und dann helfen wir.
1: Genau. Und hier lese ich einen schönen Satz, Grundbildung mal anders. Was ist bei der Grundbildung anders?
0: Naja, wir haben den Anspruch, vielleicht nicht typisches...
1: keinen typischen Frontalunterricht.
0: Ja, genau, sondern einfach wirklich ein bisschen näher am Menschen, an den Schritten, Alltag, die der Mensch braucht, alltagsmäßig.
1: Und wie sieht das aus?
0: Ah, das ist ganz schwer. Also wir befinden uns auch noch, das war einfach mal so ein Anspruch, den ich gerne habe, auf die Leute zuzugehen oder diese Hemmnisse, die du ja mitkriegst hier, ja, ne, dass viele Leute einfach den Weg zu uns gar nicht finden, das zu senken und zu sagen, sei doch einfach neugierig. Komm, wir gucken mal, wo wir zusammen hingehen können, ne? Und auf welche Art und Weise. Ne?
1: Also um die Lernblockade abzubauen.
0: Genau,
1: ne?
0: Korrekt, richtig.
1: Und auf jeden Fall, wie wichtig ist Grundbildung in der Gesellschaft?
0: Schon sehr wichtig, weil man merkt ja schon, wir machen ja hier Stadt-Land-Fluss an unserem Buchstabenrad. Und da fällt dir dann doch auf, dass manche Leute kein Land mit O kennen zum Beispiel. Da musst du erst mal überlegen. Ne?
1: Ja.
0: Ich meine, das brauchst du nicht für einen Alltag, aber es gibt ja trotzdem...
1: Spaßige Aktionen, um sowas mal sichtbar zu machen.
0: Genau,
1: oder?
0: Richtig. Und es gibt aber Punkte, wo du sagst, das wäre immer gut, wenn man weiß, wie man eine Steuererklärung macht.
1: Ja.
0: Oder dass du weißt, was für Rechte du hast, wenn du einkaufen gehst, was die Verbraucherzentrale, was dir im Supermarkt passiert, dass die teuren Produkte immer auf deiner Augenlinie sind.
1: Die Tricks, ja, wie die Supermärkte dich abfangen, ja?
0: Zum Beispiel, genau.
1: Ja.
0: Das ist Grundbildung, ne? Was dir beim Leben einfach mehr hilft, ne?
1: Ja. Was im Leben hilft, mehr selbstständiger durchzukommen.
0: Genau, oder zum Beispiel Geld. Geld ist ja auch so eine Sache. Wie gut gehe ich mit Geld um?
1: Ja.
0: Kann ich einen Kredit aufnehmen?
1: Ja.
0: Diese ganzen Sachen, wo ich sagen, bezahl jetzt oder kaufe jetzt und bezahle später. Wenn du da einen Überblick verlierst, dann ist das richtig schlimm.
1: Ja.
0: Und das einfach wieder herzustellen, zu sagen, Bewusstsein dafür. Guck bitte, was hast du, was kannst du ausgeben, was kommt rein.
1: Haushaltsbuch führen, habe ich immer gesagt.
0: Zum Beispiel, genau. Ne?
1: Das kenne ich aus der Bild der Frau.
0: Ja, korrekt. Genau. Und das ist alles Grundbildung. Alles, was dein Leben besser macht.
1: Also nicht nur lesen und schreiben.
0: Nein, korrekt, genau.
1: Das gesamte Lebensmanagement sozusagen.
0: Zum Beispiel, richtig.
1: Du hast gelernt. Hätte ich nicht gedacht. Ich hätte gedacht, erst Grundbildung, nur lesen, schreiben, rechnen.
0: Nein.
1: Heute hast du mir gezeigt, du hast gelernt. Danke.
0: Das ist sehr schön.
1: Josephine Günther auf Radio Mod vom Grundbildungszentrum.
0: Man zählt sich
1: das. Eisleben, Langhausen, Hedstedt. Sehr schön. Weiter viel Erfolg. Ne?
0: Dankeschön.

0: ich freue mich. Er ist da, Wilfried Riss vom Stadtseniorenrat.
1: Wir sind immer dabei.
0: Ja,
1: schon viele Jahre.
0: Warum das?
1: Weil das uns ein Anliegen ist, dass Menschen mit Behinderung auch mal gehört werden.
0: Ja.
1: Das ganze Jahr, 360 Tage wird nichts gehört und heute ist der Tag, wo man hören sollte. Und
0: ja.
1: Das Trommeln müsste noch viel lauter sein,
0: ja.
1: Tagtäglich.
0: Ja, sollte tagtäglich sein für Menschen mit Behinderung. Ein besseres Miteinander, oder?
1: Ein besseres Miteinander.
0: Wie können wir das erreichen, deiner Meinung nach?
1: Indem wir Schranken abbauen, indem wir die Straßen so organisieren, dass die behinderten Menschen ordentlich auf der Straße gehen können. Mhm. Wenn ich das hier sehe, Kopfsteinpflaster. Wer will hier mit dem Rollator laufen?
0: Oh, Horror.
1: Veranstaltung für Menschen mit Beeinträchtigung. Gemeinschaftliche Veranstaltung. Wir als Stadtseniorenrat haben vor, im September ein großes Fest zu machen.
0: Ja.
1: Am 24. September wollen wir mit der Lebenshilfe und Menschen, die im Ehrenamt tätig sind, eine auf der Ader-Veranstaltung organisieren, mhm, mit Kaffee und gemütlichem Beisammensein.
0: Ach schön.
1: Das wollen wir am 24. September in Eisen durch.
0: Super. Und wie wichtig ist das Miteinander, der Kontakt unter Menschen, also die Einsamkeit, dass sie nicht falsch passiert?
1: Einsam und allein ist was Schlimmes.
0: Warum?
1: Wenn ich nur alleine bin, denke ich nur an mich und grüble über mich nach. Wenn
0: das ist nicht gut für die psychische Gesundheit, oder?
1: So ist es.
0: Wie wirkt das Miteinander?
1: Das Miteinander, wenn wir zum Kaffee trinken im Grafen von Mansfeld sind, sind alle Leute glücklich und zufrieden.
0: Ja, und da treten auch die Leute aus sich heraus und dann entdecken vielleicht neue Fähigkeiten an.
1: Oder wenn wir Fahrten machen, wir machen auch wieder Fahrten dieses Jahr, sind die Menschen aufgeschlossen. Wir fahren mit dem Schiff, wir fahren mit dem Bus.
0: Ja.
1: Und ja, also wir sind wieder aktiv, auch mit Menschen mit Beeinträchtigung.
0: Ja, und Sichtbarkeit ist gerade wichtig, ja. Nicht nur im Internet, sondern im Real Life, ja.
1: Und nicht bloß heute.
0: Nicht nur heute, sondern halt im ganzen Jahr.
1: Genau so.
0: Deshalb ist es wichtig, dass behinderte Menschen sich zeigen, oder?
1: Richtig.
0: Dass sie präsent sind in
1: keine
0: der Gesellschaft.
1: Keine Angst vor dem anderen Menschen. Benachteiligte haben auch ein bisschen Scheu, sich in der Öffentlichkeit zu zeigen.
0: Weil sie vielleicht auch viel schlechte Erfahrungen gemacht haben, ne?
1: Genau.
0: Kenn ich ja.
1: Sollte man es eigentlich nicht.
0: Nee.
1: Ja? In dem Sinne, wir machen weiter.
0: Ja, sehr schön, wir machen weiter. Ja, Wilfried Riss, Stadtseniorenrat, sehr schön. Alles klar.

Behinderte Menschen wollen dabei sein in der Gesellschaft. Das Bundesteilhabegesetz ist ein Schritt von der Fürsorge zur Teilhabe behinderter Menschen. Bisher ist es aufwendig, Leistungen aus diesem Bundesteilhabegesetz zu bekommen. Die Bürokratie bremst enorm die behinderten Menschen, ebenso ihre Betreuer und Helfer. 2009 wurde die Behindertenrechtskonvention der Vereinten Nationen beschlossen, welche die Teilhabe als ein Menschenrecht festlegt. Jeder ist dabei, jeder ist gleich wertvoll. Wichtig ist, dass wir selbst wählen dürfen, welche Hilfe wir bekommen, dass wir unser Leben sinnvoll gestalten. Behinderung ist kein Mangel, sondern sie entsteht aus einer behindernden Umwelt, wenn zu viele Barrieren die Menschen an ihrem aktiven Leben und ihrer Teilhabe hindern. Das Ziel: Behinderte Menschen wollen selbst entscheiden mit passender Unterstützung. Jeder behinderte Mensch kann Eingliederungshilfe bei einer Behinderung bekommen, egal wo er lebt, weil es ein grundlegendes Menschenrecht ist. Assistenz, Hilfen im Alltag, Hilfsmittel bei der Mobilität, Unterstützung bekommen, lebenslanges Lernen, Hilfe beim Lernen, die Teilhabe am Arbeitsleben, Hilfe bei der Arbeit oder Fortbildungen. Dies legt das Teilhabeplanverfahren fest, wo der behinderte Mensch aktiv mitbestimmt, damit er seine passende Hilfe bekommt für eine optimale Teilhabe. Die Behörden müssen zusammenarbeiten, um den behinderten Menschen optimal zu unterstützen. Die Leistungen sollten aus einer Hand kommen, damit alles mit einem einzigen Antrag abgesichert ist. Das ist oft nicht die Realität in der Behindertenhilfe. In einer Umfrage des Sozialforschungsinstitutes Ipsos gaben behinderte Menschen über das Teilhabeplanverfahren verschiedene Schwierigkeiten an. Einer von 8 Befragten haben eine vollständige, sachgerechte Teilhabeplankonferenz mit allen Akteuren jemals durchgeführt. Die Teilnehmer an sich waren mit dem Verfahren zufrieden, die Befragten hatten jedoch als Stichprobe gute Kenntnisse über das Behindertenrecht und zur Teilhabe. Ein Problem für 7 von 10 Befragten ist die massive Bürokratie sowie für 5 von 10 die verbesserungswürdige Zusammenarbeit der beteiligten Behörden. Menschen, welche noch keine Teilhabeplankonferenz hatten, waren oft unzureichend über diese Möglichkeiten informiert. Fast 9 von 10 von ihnen haben keine für sie verständlichen Infos bekommen zum Teilhabeplanverfahren. 3/4 von ihnen kannten nicht die Möglichkeiten, welche Hilfe und welchen Nutzen diese Teilhabeplankonferenz hat. Ich habe damals in der Behindertenwerkstatt auch zu keiner Zeit in meinen mehr als 20 Jahren in dieser Behinderteneinrichtung eine komplette sachgerechte Teilhabeplankonferenz gehabt, nur die jährlichen Hilfeplangespräche, also die Updates mit den Sozialarbeitern und Betreuern. Das reichte in meinen Augen nicht aus. Da geht bei behinderten Menschen deutlich mehr. Was lernen wir aus dieser Umfrage? Behinderte Menschen brauchen eine für sie verständliche und gut umsetzbare Information, wie das Teilhabeplanverfahren genau abläuft. Die Behörden müssen enger zusammenarbeiten und es muss weniger Aufwand sein, dass behinderte Menschen leichter an ihre Hilfen kommen. Behinderte Menschen brauchen mehr Beratung, welche für sie passt, welche sie genau brauchen und wie sie ihre Rechte besser durchsetzen. Behinderte Menschen müssen sich auf ein Teilhabeplanverfahren gut vorbereiten, auch mit externer Hilfe, wie durch eine ergänzende unabhängige Teilhabeberatung der IUTB oder einen Betreuer, welcher behinderte Menschen unterstützt und sie nicht ausbremst. Das Teilhabeplanverfahren muss mit den behinderten Menschen gemeinsam abgestimmt und vorbereitet werden. Ich habe es damals in der Behindertenwerkstatt und im Wohnheim jedes Jahr erlebt, wie die Hilfeplangespräche mir von den Betreuern gegenüber erst einen Tag vorher oder erst direkt am Gesprächstag kommuniziert wurden, dass ich mich damals im Wohnheim nicht vorbereiten konnte. Es wurde viel über meinen Kopf hinweg gemacht. Diese Tatsachen, diese Erinnerungen flossen in mein Buch 20 Jahre Sonderwelten ein und kommen auch in dem ersten Band meines Romans Der Matthias vom Saturn vor als Geschichte. Ich muss sagen, so geht das nicht. Wenn wir Inklusion ernst nehmen, muss es viel besser gehen.

0: Achtung, Aufnahme, und zwar für Kevin. Du hast es geschafft aus der Behindertenwerkstatt. Wie hast du es aus der Lebenshilfe geschafft? Oder wie hast du dich jetzt, fangen wir es mal ganz von vorne an. Wie hast du dich in der Lebenshilfe gefühlt bei der Arbeit?
1: Nicht gut.
0: Warum? Was war da los? Was
1: hat ich habe mich ausgenutzt gefühlt.
0: Warum? Wie kam das Gefühl?
1: Naja, die Arbeit hat mir einfach keinen Spaß mehr gemacht. Und
0: ja.
1: Es war nicht mehr meins.
0: Ja. Wie hast du selber die Initiative ergriffen? Wie hast du das geschafft? Welche Hilfe hast du aktiviert?
1: Also ich habe im Dezember einen Anruf bekommen, dass ich im KPV ein Praktikum machen könnte.
0: Ja.
1: Und das habe ich dann gemacht.
0: Ja.
1: Bis April.
0: Was hast du da im Praktikum gemacht?
1: Na, da habe ich Kinder mit reingesetzt im Bus.
0: Ja.
1: Wieder rausgeholfen.
0: Mobilitätshelfer.
1: Genau,
0: ja.
1: Genau.
0: Was hast du dabei empfunden während des Praktikums? Wie hast du dich da im Vergleich zur Werkstatt gefühlt?
1: Da habe ich mich viel besser gefühlt.
0: Wie hat sich das gezeigt bei dir?
1: Na, ich war fröhlicher.
0: Selbstbewusster, ne?
1: Ja, genau.
0: Ja?
1: Ja.
0: Und wie fühlst du dich denn jetzt in deiner neuen Arbeit? Was machst du für eine neue Arbeit?
1: Noch viel besser und ja, ich setze immer noch die Kinder rein und raus, die Kranken schieben Rollstuhl mit rein.
0: Deine Stärken sind gefunden und die werden jetzt aktiviert,
1: genau,
0: genutzt, ja?
1: Genau. Und ich habe jetzt auch eine Chance, dass ich mich beweisen kann, ja, ja. Auch als kranker Mensch,
0: ja.
1: Hat man jetzt die Chance auf dem freien Arbeitsmarkt.
0: Ja. Ich habe es ja aus der Lebenshilfe rausgeschafft, ja. In einer Arbeit in der Versicherungsagentur. Ich arbeite viel am Computer. Was sagst du dazu?
1: Einmal frei.
0: Warum ist das wichtig, dass behinderte Menschen draußen arbeiten und nicht nur in den abgeschlossenen Sonderwelten wie Werkstätten?
1: Na, die sollen die Chance kriegen.
0: Ja.
1: Einfach.
0: Ja, ja. Weil man profitiert davon.
1: Ja.
0: Wie hast du profitiert von der neuen Arbeit?
1: Wie meinst du?
0: Was hast du gefühlt? Was ist für dich besser geworden im Leben durch die neue Arbeit?
1: Ich fühle mich jetzt besser, körperlich auch besser.
0: Fitter, ne?
1: Na?
0: Ich sehe dich auch viel glücklicher.
1: Ja, genau.
0: Wo ich dich gezeichnet habe in der Wäscherei in
1: Dresden.
0: Ja,
1: da habe ich mich
0: unwohl gefühlt. Da warst du deprimiert, da warst du depressiv.
1: Ja.
0: Aber du wirkst jetzt richtig fröhlich,
1: genau. Aufgeschlossener.
0: Das muss so sein.
1: Ja, und das ist es auch.
0: Ja. Ja. Also weiterhin viel Erfolg, du machst wirklich Mut. Und warum sollten Menschen mit Behinderung es wirklich versuchen, die Hilfe aktivieren, raus aus der Werkstatt, rein in die Arbeit draußen?
1: Die sollen einfach die Chance nutzen.
0: Hm. Ja. Ja, also am einfachsten wäre es ja immer...
1: Nicht schüchtern sein, einfach machen.
0: Ja.
1: Raus aus der Werkstatt und...
0: Rein ins Leben.
1: Ja.
0: Rein ins reale Leben, ins reale Leben draußen.
1: Genau.
0: Wie kann man das erreichen als behinderter Mensch?
1: Ja.
0: Hilfe aktivieren, ne?
1: Ja.
0: Zum Beispiel EOTB.
1: Ja, genau.
0: Ich habe zum Beispiel die EOTB angeladen, kann ich sehr empfehlen. Also die unabhängige Teilhabeberatung, die hat mir sehr geholfen. Und ich habe auch selber mich beworben.
1: Ja.
0: Weil ein bisschen Bewerbungstraining hatte ich noch in der Schule. Ich habe das noch gemerkt, wie das ging.
1: Richtig.
0: Und das habe ich einfach umgesetzt, Vorstellungsgespräche gemacht. Sie hat mich genommen und zack, Probearbeit. Und da war ich durch, ich drin. Ich bin froh, dass ich raus bin aus der Werkstatt.
1: Wirklich.
0: Ja? Deswegen, also weiterhin viel Erfolg, Rosa.
1: Danke dir auch.
0: Du machst wirklich Mut, Kevin.
1: Ja.
0: Schön, dass du es geschafft hast.
1: Ja,
0: dir auch. Und schöne Grüße von Angela. Ne?
1: Ja. Schöne Grüße zurück.
0: Was sagst du dazu? Ich habe ja Angela geheiratet.
1: Das ist sehr schön.
0: Ja.
1: Einmal frei. Ihr seid wirklich ein gutes Team zusammen.
0: Wie merkst du das?
1: Ja, ich merke einfach, wie glücklich du darüber bist.
0: Mhm. Ja. Ja, Angela ist toll.
1: Ja.
0: Und sie ist jetzt nicht bei mir, aber wir sind ja wieder im Reporter-Einsatz, wieder unterwegs mit Radio Humor. Ich freue mich. Ja. Jetzt geht's weiter mit Kevin. Ich mache mich jetzt ins Studio, schneide hier die Aufnahmen.
1: Klar.
0: Das war die Sendung zum Europäischen Protesttag für Menschen mit Behinderung am 5. Mai hier jetzt auf Radio Humot. Aus Lutherstadt Eisleben berichten natürlich Matthias Hoppe von Radio Humot. Und Angela ist begeistert, klebt mit den Ohren in der Redaktion dran. Wir geben ab jetzt in die Entspannungsmusik zum Schluss. Sehr schön.

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1: 22 Uhr.
2: Das Harz-Börde-Wetter.
3: Die aktuellen Temperaturen: Mehringen 26 Grad, Kochstedt 24 Grad, Bernburg 27 Grad, Quedlinburg 27 Grad, Harzgerode 23 Grad, Stege 22 Grad, Wernigerode 24 Grad, Schirke 19 Grad und auf dem Brocken 18 Grad.

Mein Name ist Christomas Schrader und ich heiße Sie recht herzlich willkommen zu Banzai, dem Magazin für Anime, Manga, Japan und Asien hier auf Radio HBW. Wie es so schön heißt, erkälten sich nur Idioten im Sommer. Dem kann ich zwar kaum etwas entgegensetzen, dennoch ist das kontraproduktiv, wenn ich seit fast einer Woche krank bin und es wohl noch länger bleiben werde. Entsprechend wird es heute leider keine Themen oder Informationen aus den Bereichen Anime, Manga, Japan oder Asien geben. Dafür aber zumindest passende Musik. Viel Spaß!

Dies war es leider bereits wieder mit der heutigen Sendung von Banzai, dem Magazin für Anime, Manga, Japan und Asien hier auf Radio HBW. Bleiben Sie gesund und schalten Sie auch nächste Woche wieder ein. Bis dahin wünsche ich Ihnen eine angenehme Woche. Ihr Chris Thomas Schrader.

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1: 23 Uhr.
2: Das Harzbördewetter.
3: Die aktuellen Temperaturen. Mehringen 23 Grad, Kochstedt 23 Grad, Bernburg 24 Grad, Quedlinburg 24 Grad, Harzgerode 21 Grad, Stiege 20 Grad, Wernigerode 22 Grad, Schirke 19 Grad und auf dem Brocken 17 Grad.
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0: 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Null Uhr.
1: Das Harz-Börde-Wetter.
2: Die aktuellen Temperaturen. Mehringen 20 Grad, Kochstedt 22 Grad, Bernburg 21 Grad, Quedlinburg 22 Grad, Harzgerode 20 Grad, Stege 18 Grad, Wernigerode 21 Grad, Schirke 17 Grad und auf dem Brocken 16 Grad.
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1: Der Tagebausee Lüderburg. Ab Mitte des 19. Jahrhunderts entstanden in der Region zahlreiche Zuckerfabriken sowie Industriebetriebe zur Weiterverarbeitung der in großen Mengen geförderten Kalisalze. Ein gesteigerter Bedarf an Energie in Form der im Erdreich lagernden Braunkohle war die Folge. In zahlreichen Schächten zwischen Neustassfurt, Großbörnecke und Westeregeln erfolgte deren Abbau. Bereits in den Jahren 1860 bis 1862 wurden durch Kommerzienrat Hecker Erkundungsbohrungen auf dem Gebiet des heutigen Lüderburger Sees veranlasst. Dabei stieß man schon in 20 bis 30 Metern Tiefe auf das erste Kohlenflöz, dessen Ausmaß bei maximal 20 Metern lag. Die Entscheidung zum Abbau fiel wieder zugunsten des traditionellen Tiefbaues, sodass es zur Gründung des unweit gelegenen Paulschachtes kam. In den folgenden 50 Jahren, besonders nach 1871, entwickelten sich um Stassfurt weitere Industriebetriebe. Ein permanent steigender Energiebedarf führte schließlich im Frühjahr 1913 zu Verhandlungen über die Anlage eines Tagebaues bei Lüderburg. Man erwarb Ackerflächen der Domänen Atensleben und Börnecke sowie des Gutsbesitzers von Trotha auf Schloss Gänsefort. Mit dem Einsatz moderner Bergbautechnik begannen 1916 die Erschließungs- und Abraumarbeiten. Die Braunkohleförderung setzte Mitte des Jahres 1918 ein. Doch die Wirtschaftskrise 1923 reduzierte den Absatz um mehr als 50%, sodass die Förderung im Juni 1924 eingestellt wurde. 1931 stellte man die Pumpen ab. 7 Millionen Kubikmeter Wasser flossen in den 60 Meter tiefen Tagebau und verwandelten ihn in einen See. 1957 begannen erneut Planungen zur Ausbeute der noch auf 130 Millionen Tonnen veranschlagten Kohlenvorräte. Ein Anschlussgleis, Straßen und Wohngebäude wurden errichtet und der Tagebau leer gepumpt. Doch schon 1961 stoppte man das Projekt. Seit 1977 wird es als Naherholungszentrum Lüderburger See genutzt. Später wurde die Erschließung noch einmal aktuell. Ein Tagebau gigantischen Ausmaßes sollte bis 2085 sogar die Orte Egeln Nord und Westeregeln verschwinden lassen. Dieses Vorhaben verhinderte glücklicherweise die Wende 1989. Das war Wissenswertes zur Entstehung des Tagebausees Lüderburg. Eleonore Hebestreit, Radio HBW.

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1: Am Schiffbleek in Quedlinburg. Die Bedeutung des Namens ist nicht eindeutig geklärt. In alten Schriften wird diese Stelle mit Skepmühle bezeichnet. Es ist zu vermuten, dass das Wort frei in unsere Sprache übersetzt Schiffsmühle heißt. Sie könnte hier gelegen haben und ein Wasserrad auf sich getragen haben, das durch die Strömung des Wassers angetrieben wurde. Eine andere Erklärung ist, dass diese Mühle etwas weiter westlich an der Kunst lag und dort als Wasserpumpe fungierte, um Wasser auf den Burgberg zu bringen, denn eine Quelle war auf dem Burgberg nicht vorhanden. Rohre für ein solch technisches Werk hatte man bei der Befestigung des Südturmes gefunden. Das würde auch erklären, warum diese Stelle nicht an der Schiffsmühle, sondern Schiffsbleek hieß. Bleek wäre einfach mit Platz oder Bucht zu übersetzen. Man nimmt an, dass die Schiffsmühle schon zur Gründungszeit des Marienklosters im Jahre 986 bestand. Erste Schiffsmühlen treten bereits im Jahre 526 auf dem europäischen Kontinent auf. So ist es ohne weiteres möglich, dass eine solche im Jahre 986 auch in Quedlinburg bestand. Die Bebauung dieses Straßenzuges erfolgte kurz vor der Jahrhundertwende. Über den Straßennamen am Schiffbleek in Quedlinburg, Christine Weber, Radio HBW.

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1: Der Lödderitzer Forst mit seinem Försterfriedhof. Nordöstlich von Lödderitz schließt sich an das Naturschutzgebiet Steckby-Lödderitz das Biosphärenreservat Flusslandschaft Mittlere Elbe an. Das wurde bereits 1979 von der UNESCO als Biosphärenreservat anerkannt. Den unter den Einheimischen allseits als Försterfriedhof bekannten ehemaligen Waldfriedhof im Steckby-Lödderitzer Forst finden Sie auf der Schmiedeburg, einer ehemaligen slawischen Wallburg. Der Burghügel der Wallburg hat einen Durchmesser von etwa 40 Metern und ist von einem Graben umgeben. Von 1810 bis 1858 wurde der Schmiedeberg als Friedhof des Ortes Lödderitz genutzt. In diesen gut 30 Jahren wurden hier etwa 250 Menschen beigesetzt. Im Jahr 1858 bekam Lödderitz seinen neuen Friedhof an der Straße nach Kühren. Die Bezeichnung Försterfriedhof geht vermutlich darauf zurück, dass noch nach der Schließung des Friedhofs der königliche Oberförster von Erdmann im Jahr 1870 sowie die königlichen Förster Johann Christian Hilger 1860 und Karl Theuerkauf 1882 hier ihre letzte Ruhe gefunden haben. Eine andere Erklärung des Namens besteht darin, weil auf dem Waldfriedhof noch bis 1940 mit amtlicher Genehmigung viele Waldarbeiter und Förster beigesetzt wurden. Im 20. Jahrhundert wurde der Friedhof noch einmal letzte Ruhestätte zweier Menschen, die eng mit dem Lödderitzer Auenwald verbunden waren. Der Tier- und Landschaftsmaler sowie Bildhauer Ernst Zehle und seine Frau. Im September 1995 wurde dem Künstler ein Gedenkstein auf dem Försterfriedhof gewidmet. Nur noch wenige Grabsteine und Reste sind vorhanden, zeugen heute noch von der Begräbnisstätte. Daran ist neben dem Wasser der Elbe auch Vandalismus in früherer Zeit schuld. Auswärtige könnten Schwierigkeiten haben, das Kleinod im Wald auch zu finden. Da es aber auch Kremserfahrten zur Burgwallanlage mit dem Försterfriedhof gibt, dürfte das zu keinem Problem für ortsunkundige Besucher werden. Speziell zum Tag des offenen Denkmals kann der Waldfriedhof besichtigt werden und seit einigen Jahren finden zur Himmelfahrt hier auch Gottesdienste statt. Über den Lödderitzer Forst mit seinem Försterfriedhof sprach Jörg Buschmann von Radio HBW.

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1: Der Haldenweg in Aschersleben. Die Erklärung über die Namensvergabe des Haldenwegs in Aschersleben fällt nicht sehr schwer, wenn man weiß, dass die Haldenstraße sich neben dem städtischen Friedhof unterhalb der alten Halde des ehemaligen Kaliwerks befindet. Nach dem Zweiten Weltkrieg, etwa um 1955-56, wurden zwischen der Schmidtmannstraße und dem Kaliwerk Einfamilienhäuser errichtet. Eine der dabei entstandenen Straßen erhielt ihren Namen durch Ratsbeschluss vom 2. Januar 1957 wegen der in der Nähe liegenden Rückstandshalde der Kaliwerke, nämlich der Haldenweg. Sie hörten Wissenswertes über den Haldenweg in Aschersleben, gesprochen von Gerda Karl für Radio HBW.

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1: Der Bode-Radwanderweg. Aus dem Bürdekreis kommend, nimmt die Bode bei Edgersleben ihren Lauf durch den Landkreis Aschersleben-Stassfurt. Die Bodenniederung ist Landschaftsschutzgebiet. Hier beginnt der Bode-Radwanderweg. Er verbindet die Städte Egeln und Stassfurt und einige Erholungsgebiete des Landkreises. Die erste Station ist Egeln. Eine mittelalterliche Sehenswürdigkeit ist unter anderem die Wasserburg. Die Wasserburg Egeln gehört zu den bedeutenden Sehenswürdigkeiten der Straße der Romanik. Im Torturm befindet sich das Museum für Vor- und Frühgeschichte. Radelt man weiter, ist die nächste Station Wolmirsleben. Hier befindet sich das beliebteste Naherholungszentrum Sachsen-Anhalts, der Wolmirsleber See, mit seinem Campingplatz. Von Wolmirsleben geht es weiter über Unseburg und Atensleben nach Löderburg. In der seenreichen Umgebung erfüllen sich für den Naturfreund und Angler viele Wünsche. Das Naherholungszentrum Löderburger See, entstanden aus einem ehemaligen Tagebau, lädt mit seinem schönen Strand zum Baden ein. Bei Gänsefurt mündet der Bode-Radwanderweg in den Fernradwanderweg R1 ein. Helga Hansch, Radio HBW.

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1: Dorothea Strewe. Frau Dorothea Strewe war die Ehefrau des Pfarrers an der Stadtkirche in Egeln. Sie war eine sehr bescheidene und eine sehr kluge Frau. In Bonn studierte sie Naturwissenschaft. In ihrer Egelner Zeit war sie bis 1945 als Pfarrfrau in der Gemeindearbeit tätig. An der hiesigen Oberschule arbeitete sie ab 1946 als Biologielehrerin. Seit Kriegsende bemühte sie sich ehrenamtlich mit großem Fleiß um das städtische Vorgeschichtsmuseum. Die Sammlung war 1935 von dem Apotheker Herrn Dr. Fromme der Stadt geschenkt worden. Sie war im Egelner Rathaus untergebracht. In der Besatzungszeit wurde dort die Sammlung vermutlich von amerikanischen Soldaten bestohlen. Dadurch gingen einige sehr wertvolle Stücke verloren. Daraufhin hatte sie die Sammlung in der Oberschule untergebracht. Da war die Sammlung vor weiteren Übergriffen geschützt. Als das Grundstück des ehemaligen Lebensmittelgroßhändlers Schladitz von der neu entstandenen HO-Verwaltung nicht mehr benötigt wurde, richtete sie das Museum dort neu ein. So konnte das interessante Vorgeschichtsmuseum in einem Lagerhaus in der Zepterstraße der Bevölkerung zugänglich gemacht werden. Das Egelner Museum war für Kenner eine sehr wertvolle Einrichtung. Es unterstand dem Landesmuseum Halle. Zur Hospitation hielten sich mehrfach Studenten bei Frau Strewe auf. Die Bestände des Egelner Museums sollten nach Halle überführt werden. Jedoch Frau Strewe konnte dies mit Hilfe guter Freunde verhindern. Nach ihrer Pensionierung vom Schuldienst war sie neben ihrer Museumstätigkeit auch vielseitig für die Wohlfahrt tätig. Sonntags fuhr sie nach Magdeburg in verschiedene Krankenhäuser. Dort leistete sie einsamen und hilflosen Menschen seelische und materielle Hilfe. Ein Beitrag für Radio HBW, gesprochen von Julia Blisse.